Aaliyah, eine britische Musikerin, die gerade ihr sehr tolles Album Zero veröffentlicht hat. Und das war hier auch Album der Woche auf BYTE FM. Wir hörten Maktou, ein Titel, der durch britischen Club-Sound und arabische, aber vor allem ägyptische Elemente besticht. Da kommt sie nämlich her. Diese Kombination ist richtig spannend und zieht sich auch ein wenig durch die Platte. Und weil die wirklich gut ist, kommen hier noch zwei weitere Tracks. Aaliyah mit Runner und Night Drive jetzt bei The Good Nights.

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Zugegeben, dieser Titel war nicht neu, vielmehr hat er schon gut 40 Jahre auf dem Buckel, aber das Label Büro B hat jetzt den dritten Teil der Serie Sowas von Egal veröffentlicht. Synthwave-Musik aus Deutschland, die zwischen 1981 und 86 rauskam, ist darauf versammelt. Viele Sachen erschienen damals nur in Kleinstauflage, also viel Liebhaberei, diese Sachen zusammenzutragen. Wer aber wissen will, wie deutsche Musik neben den großen NDW-Künstlern damals klang, der ist hier an der richtigen Adresse. Alles etwas roher, ungeschliffener und kompromissloser. Das war eben Starter mit Night by Night und hier ist noch ein weiterer Titel aus der Compilation, Sowas von Egal Nummer 3. Vorgruppe mit Mensch im Eis. Jetzt bei The Good Nights auf Byte FM.

Nems mit 3Z. Und weiter geht es mit dem neuen Album von Fettoni. Drama endet nie ist der Titel und verhandelt viele persönliche Erlebnisse und Anton aka Fettoni blickt einmal mehr auch sozialkritisch auf unsere Gesellschaft. Zwei Tracks habe ich rausgepickt, den Titeltrack Drama endet nie gemeinsam mit Lackmann und danach Moment zusammen mit Amy Warning und Keno. Der ist übrigens von seiner alten Crew Creme

wunderbarer Blues- bzw. Gospel-Sound von Cap Mo und dem Soweto Gospel Choir Hand It Over. Und wir handen es jetzt over in den zweiten Teil der Sendung mit entspannten Soul-Klassikern. Passend zum Sommer, den Start macht Minnie Riperton mit Baby, This Love I Have.

The Barge mit I Like It hier bei The Good Nights auf Byte FM. Und in der verbleibenden Zeit lassen wir uns von Soul-Klassikern treiben. Und weiter geht es mit den Mary Jane Girls und All Night Long.

Wie locker und cool das einfach klingt. I Wanna Be Your Lover, das war der wunderbare, unvergessene Prince hier bei The Good Nights auf Byte FM. Und damit sind wir auch schon fast am Ende für heute. Ein paar Neuheiten gab es und auch ein paar entspannte Classics. Und mit so einem verabschiede ich mich jetzt auch von euch. Tovatay mit Technova, das war The Good Nights. Gleich noch gute Unterhaltung hier im Programm auf Byte FM. Und wenn ihr mögt, bis dann, Hanf. Macht's gut und tschüss.

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0: 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Es ist 3 Uhr.
2: Es ist Zeit für die 60 Minutes hier auf Byte FM. Die Sendung mit Markus Schaper. Da haben wir heute eine Ausgabe, die heißt der Liebe zum Flow. Und wir hören unter anderem Karibisches von der Bacow Rhythm and Steel Band aus Hamburg. Wir hören Pearl and the Oysters, Looper, das Bell and Sebastian Seitenprojekt und noch einiges anderes mehr. Viel Vergnügen.
3: Ihr hört 60 Minutes, Byte FM, freut mich, dass ihr dabei seid. Ich bin Markus Schaper. Wir folgen dem Ruf der Karibik. Steelpan Sound ist angesagt. Sound wie aus Trinidad und Tobago. Kommt aber aus Hamburg. Neuer Track von der Bacow Rhythm and Steel Band. Love for the Sake of Dub. Ein Track vom neuen Album.

Juliette Pearl Davis und Joachim Pollack, a.k.a. Pearl and the Oysters, von ihrem sehr, sehr tollen Album Coast to Coast aus April 2023 haben sie einige Tracks ausgewählt und von befreundeten MusikerInnen remixen lassen. Im Dezember ist das kleine, aber sehr, sehr feine Remix-Album dann erschienen. Davon habe ich eben Pacific Avenue im Brigine-Remix gespielt. Ihr hört 60 Minutes, Byte FM.

Ein kurzes Instrumental-Hip-Hop-Perlchen war das. Côte d'Azur, so heißt das schmucke Stück, kommt aus der Feder von Stuart David. Er ist der Bassist und Gründungsmitglied von Belle & Sebastian und dabei noch sein Kompagnon Karn David. Looper nennen sich die beiden und haben ihre Liebe zu Lofi Jazz Hip-Hop Instrumental Beats freien Lauf gelassen. A Luminous Place, so heißt die Schatzkiste mit 18 Stücken. Eines davon ist dieses hier, Heatwave, Looper.

Stephen Bamidel und sein Track No One Said im AdBlue Remix. Beide sind in Brighton zu Hause. Stephen Bamidel bereichert die ja wirklich fantastisch bunte Palette des Brightoner Labels True Thoughts mit seinem Neo-Soul-Singer-Songwriter-Stil. Ebenfalls auf True Thoughts zu Hause sind die beiden DJ und Producer Nenor und Ayal Rob aus Tel Aviv. Ihre Sounderforschungen, die betreiben die beiden von Jamaika bis Ghana. Disco, Hip-Hop, House, Nenor und Ayal Rob haben alles im Gepäck. Von ihnen kommt dieser Track hier. What are you waiting for? Bitteschön.

Noch einmal Pearl and the Oysters mit dem Remix eines ihrer Albumstücke Moon Canyon Park im Remix von Sean O'Hagan. Wichtiger Hinweis, Pearl and the Oysters, die beiden könnt ihr in den nächsten Tagen live erleben. Am 23. Januar in Köln im Buhmann und Sohn, am 24. dann in Hamburg im Aalhaus, einen Tag später am 25. in Berlin im Schokoladen und am 26. Januar in Frankfurt, Gaststätte zur Insel. Euch von Herzen empfohlen und präsentiert von diesem eurem Byte FM. Weiter geht's mit Danny Wheeler, aka Wheel Up aus London. Seine Wurzeln hat der Mensch im Drum and Bass und von da hat er sich dann aufgemacht. Aktueller Tune von Wheel Up ist dieser hier, Saucy featuring Toya DeLazy. Das Ganze im Remix des legendären UK-Afro-Projekts Afriqua. Bitte sehr.

Das war ein weiterer schöner Track, er heißt Up High von Looper. Das Projekt habt ihr vorhin schon mal hier gehört in 60 Minutes. In Los Angeles lebt Ben Lumsdaine. Er ist Produzent, er ist Komponist, er ist Perkussionist und ist Multi-Instrumentalist. Ben Lumsdaine, Murmuration Without End, so heißt sein neues Album. Die Stücke drauf sind Ergebnisse eines Entwicklungsprozesses, in dem Ben Lumsdaine mit seinen Synthesizern Klangwelten erzeugt, polyrhythmische Ebenen einzieht und Instrumental Sounds hinzufügt. Mit anderen Worten, große Frickelarbeit, die wir uns jetzt anhören. Dieses Stück heißt Dallas von Ben Lumsdaine. Bitteschön.

Das war ein Track von Palm Skin Productions, aka Simon Richmond. Dieser Mensch ist seit 30 Jahren im Geschäft, ein Trip-Hop-Artist der Anfang 90er. Zusammengearbeitet hat er schon mit Depeche Mode, mit Pulp, Nene Cherry, DJ Shadow und. We Stand Divided, sein Brexit-kritischer Track. Den habt ihr eben gehört. Ihr hört 60 Minutes, Byte FM, jetzt mit dem Schweizer Trio Diver, Bass, Schlagzeug, Klavier. Das Stück heißt As of Now. Bitte sehr.

Das war der Track Silky Days, eine experimentelle Elektronika-Perle vom Projekt JKJK oder JKJK, Johannes Klingerbiel und Johanna Klein, JKJK. Constellations, so heißt die erste EP der beiden. Eine frische 60 Minutes bringe ich euch dann wieder am Samstag, 19 Uhr, bei FM. Die Liste der Releases von Robak Wohmer, a.k.a. Gabor Schablitzky, ist einige Meter lang, würde ich sagen. 2021 hat er sein Label Tulpa Ovi ins Leben gerufen. Die Tracks, die darauf bisher erschienen sind, finden sich auf der ersten Label-Compilation. Ein Track darauf ist dieser hier, Spotty Spy. Den hört ihr jetzt. Leute, macht's gut. Ich bin Max Schaper. Wir hören uns.

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1: 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Es ist 4 Uhr.
3: Herrlich, das wird heute wieder eine dieser Ausgaben, die dem Namen Elektro Royal alle Ehre machen. Richtig viele Oldschool-Elektro-Tracks, die aber nicht von früher stammen, sondern aus dem Hier und Jetzt. Die werden uns in den nächsten 2 Stunden hier begleiten oder die werden uns begegnen. Ja, ich freue mich, dass ihr dabei seid. Ach,

In den Vocals wird ja da so ein bisschen die House-Vergangenheit und Zukunft beschworen, aber soundmäßig ein Elektro-Track, würde ich sagen, von Hitty. Hier gehört am Anfang von Elektro-Royal. Das ist übrigens die 963. Ausgabe von Elektro-Royal. Das bedeutet nur noch 37 Ausgaben. Und wenn man das mal aufs Jahr umrechnet, naja, ich komme da auf so 7 Monate oder irgendwie sowas, ne? 7, 8 Monate. Dann ist schon die 1000. Ausgabe von Elektro-Royal steht dann an. Ich erwarte da, dass sich was Besonderes ausgedacht wird. Nicht von mir, sondern von den Fans von Elektro-Royal. Von den BeiDFM-Hörern. Ja, vielleicht wird dann auch entschieden, 1000 sind genug. Und jetzt ist ja auch mal vielleicht Zeit, den Jüngeren Platz zu machen. Mein Gott, ja, dann ist das eben so. Aber bis dahin gibt es nach wie vor gute Musik hier. Und vielleicht spielen wir noch so einen Elektro-Track. Ich habe so ein paar neue Elektro-Tracks in der letzten Zeit bekommen. Und da sind doch sehr, sehr schöne eigentlich dabei. Nach dem Hitty-Track jetzt ein Track von Mizzo. Boogie All Night Long. Boogie ist ja auch so eine besondere Form von Musik. Rock'n'Roll.

nennen sich Nex Acid und Ben Ur, hier mit einem gemeinsamen Track namens Psycho Pomp, gehört bei Elektro Royal auf Byte FM. Es ist manchmal so, ich weiß nicht viel über bestimmte Leute, da hat man irgendeinen Track, den man zugespielt bekommt, sieht da die Namen, habe ich vorher noch nie gehört. Ist mir letztlich auch ein bisschen egal, ist der Sound gut oder ist der Sound nicht gut, und dann spiele ich das halt. Ganz ehrlich, man weiß sowieso nicht immer, was sich so hinter diesen ganzen Namen verbirgt. Ich komme ja aus einer anderen Zeit, früher zum Beispiel. Ich meine, da gab es Produzenten, die haben täglich Tracks rausgehauen, aber es ging natürlich nicht, dass du die immer unter einem Namen veröffentlichst. Wie kann das sein, dass jeden Tag ein neuer Track von einem Menschen rauskommt? Dann haben die sich einfach neue Namen gegeben, Pseudonyme. Jeden Tag ein neues. Es gibt Leute, die haben Dutzende von Pseudonymen angehäuft und unter diesem Namen dann Sachen veröffentlicht. Und das ist auch völlig okay, gerade in der Anfangszeit, wo vielleicht die Kreativität auch noch sehr am Sprießen war. Aber heutzutage, ich weiß gar nicht mehr, ob das so eine gelebte Kulturpraxis ist, wie man so ein bisschen hochgestochen sagen könnte. Ich weiß aber, dass ihr Elektro Royal hört auf Byte FM, und ich weiß auch, was beim folgenden Track passiert ist. Da haben sich nämlich zwei Leute zusammengetan. Wir müssen nochmal reinhören ins gemeinsame Album von Girl, Robert Girl. Die Älteren unter uns werden sich erinnern, der eine von Deutsch-Amerikanische Freundschaft, beziehungsweise vielleicht auch der andere von Deutsch-Amerikanische Freundschaft von DAF. Gabi Delgado ist ja gestorben vor 6 Jahren, aber Robert Girl ist eben übrig geblieben. Und er hat sich zusammengetan mit Sylvie Marx, Produzentin und DJ, die auch schon seit langem an elektronischer Musik rumschraubt. Und die hatten schon beim vorigen Album zusammengearbeitet. Jetzt haben sie sich so richtig zu einem Projekt zusammengetan. Girl heißt es, so geschrieben wie der Nachname von Robert Girl, aber natürlich mit einer doppelten Bedeutung, so im Sinne von Mädchen, Frau, ja, so vielleicht auch, Girl. Und deshalb konnte sich Sylvie Marx damit sehr gut anfreunden. Sie fand es, glaube ich, sogar auch richtig gut und hat es vorgeschlagen. So oder so, wir hören noch mal rein ins gemeinsame Album Dark Silver Moonlight. Und zwar habe ich da noch einen Track ausgesucht.

0: Robert Görl und Sylvie Marx sind zusammen Görl. Und je mehr ich über dieses Dark Silver Moonlight Album nachdenke von Robert Görl und Sylvie Marx, desto mehr Fragen tun sich bei mir eigentlich auf. Im Interview habe ich gelesen, Robert Görl wollte eigentlich sogar, dass dieses Album als DAF veröffentlicht wird, einfach weitermachen, obwohl Gabi Delgado nicht mehr da ist und der dann ersetzt wird. Und er hat dann zum Glück Abstand davon genommen, aber nicht, weil er es selber erkannt hat, dass es nicht so eine gute Idee ist, sondern da gab es wohl rechtliche Schwierigkeiten. Dieser Name DAF, der darf nicht einfach so verwendet werden. Gleichzeitig fiel mir dann wieder ein, dass Gabi Delgado, als es mal zwischen ihm und Robert Görl nicht so gut lief und die eigentlich sich getrennt hatten, hat ja dann selber Sachen veröffentlicht als DAF DOS, hier bei Elektro Royal auch schon öfter thematisiert. Ich habe nochmal einen Track rausgesucht von DAF DOS, weil ich tatsächlich, ich hätte nicht gedacht, dass ich das mal sage, aber ich finde eigentlich diese Zusammenarbeit von Robert Görl und Sylvie Marx sehr viel überzeugender als das, was damals Gabi Delgado gemeinsam mit Wotan Wilke Möhring als DAF DOS veröffentlicht hat. Auch wenn mir es damals viel Spaß gemacht hat, weil ich die Texte so ein bisschen räudig fand und damals stand ich irgendwie auf räudig. Gut, also in diesem Sinne Zeit für den Elektro-Royal-Klassiker. Wir gehen in die 90er zurück. Gabi Delgado steht noch einmal auferstanden und der Track, ja, hören wir ihn erstmal, bevor wir da vielleicht noch ein Wort zu sagen, ne?
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vom 1996 veröffentlichten Album Allein zu zweit mit Telefon, Duff Doss alias Gabi Delgado und Wotan Wilke, die zusammen an der Musik und an den Texten hier geschraubt haben, der Track Zurück nach Marzahn. Harter Stoff für weiche Ohren. Nicht ganz so harter Stoff für harte Ohren. Die meisten von uns haben wahrscheinlich weiche Ohren. Ich gehöre definitiv dazu. 30 Jahre alt dieser Track, 30 Jahre dieses Album. Eine an Duff erinnernde Zusammenarbeit, die dann doch aber ein bisschen anders war von Gabi Delgado. Vielleicht auch so eine kleine, damals zumindest, so ein kleiner Stinkefinger in Richtung Robert Girl. So habe ich das jedenfalls verstanden damals. Robert Girl, glaube ich auch, er war not so amused. Die Texte, wie gesagt, so ein bisschen räudig, aber gerade in diesem Track hier, Zurück nach Marzahn, auch ganz lustig. Ne? Ledercouch, schlitzig auf. In diesem Sinne etwas völlig anderes.

Mir ist so, als hätte ich ihn schon mal gespielt, damals im April oder vielleicht sogar im März, als er herausgekommen ist, beziehungsweise kurz bevor er herausgekommen ist, Matthias Kaden mit seinem Track Inner Signal. Beim folgenden Track bin ich mir ganz, ganz sicher, dass ich ihn noch nicht gespielt habe. Das wäre wirklich eine unerklärliche Sache, wenn der hier schon mal gelaufen sein sollte. Das wäre ein Mysterium, weil er eben so ganz, ganz neu ist. Um was für einen Track handelt es sich? Es handelt sich um einen Track von Cem3340 und 2030. Interessante Buchstabenkombination bzw. interessante Zahlenbuchstabenkombination. Der Track heißt I Don't Know.

Modular Processed Data, so heißt dieser Track hier. Und der ist genauso wie der davor auf so einer Compilation zu finden, einer Compilation des Berliner Labels Fides Records. Und dieses Label, man hat es ja hier schon gehört, hat sich dem Elektro-Sound und dem Techno verschrieben, wirbt damit, dass man so forward-thinking wäre, aber so richtig zukunftsgerichtet oder futuristisch geht's da meiner Ansicht nach nicht zu, sondern auch ja so ein bisschen retromäßig. Dieser Track hier, Modular Processed Data, stammt vom portugiesischen DJ und Produzenten Lake Hayes. Und ich meine, dieser Künstlername Lake Hayes zeigt's ja auch schon. Der hat sich benannt nach einem Track des legendären Detroiter Duos Drexia. Und dieser Track, Lake Hayes von Drexia, ich glaube, der ist schon mindestens 30 Jahre alt oder so. Also forward thinking, ja, I don't know. Hab ganz interessanten Artikel gerade gelesen. Sean Ronaldo, das ist so jemand, der sich auch sehr für elektronische Musik interessiert, immer so ein Newsletter rausgibt. First Floor heißt der. Und der schreibt, vielleicht wäre es ja langsam mal an der Zeit, sich von diesem Futurismus in der elektronischen Musik zu verabschieden, weil das, was da immer behauptet wird, dieser Blick nach vorne und man würde ja Musik machen, nur mit elektronischen Gerätschaften, nicht mit herkömmlichen Instrumenten, das wäre ja auch schon was ganz Futuristisches, so stimmt wahrscheinlich alles nicht. Und bedeutet auch für andere Musikerinnen und Musiker, zum Beispiel so aus dem Global South, so wird es da zumindest beschrieben, dass man da nicht so richtig gesehen wird, weil da spielen ganz andere Dinge eine Rolle, nämlich die Verbindung von der Vergangenheit, vom Traditionellen mit der elektronischen Musik. Gut, kleiner Ausflug hier bei Electro Royal. Was machen wir da jetzt? Ja, ich habe natürlich einen neuen Track. Vielleicht spielen wir mal ein bisschen was anderes, soundmäßig. Und zwar so ein bisschen, vielleicht eher so in diese, wie soll ich sagen, progressive House, Melodic House-Ecke. Aber natürlich nicht zu kitschig, nicht zu billig. Ja, das wollen wir nicht.

Musik von Faker. Er hat seine Tracks auf dem Album Azure nochmal remixen lassen, das Ganze rausgegeben als Azure Deluxe Version. Und da findet sich dann unter anderem dieser Track hier, Mara, in einer besonderen Version, nämlich im Remix von Sophia Cortezes, die das Ganze ja ziemlich schön da hingemixt hat. Ich kenne den Track im Original nicht, aber diese Remix-Version, die finde ich ziemlich gut. Wir hatten ja gerade das Thema, ja, Futurismus, nach vorwärts gewandt sein, experimentell unterwegs sein. Das sind natürlich alles Behauptungen, die man auch so trifft, um die Musik vielleicht interessanter erscheinen zu lassen, als sie eigentlich ist, weil man eben nicht einfach nur elektronische Musik machen möchte, sondern man möchte noch so einen theoretischen Hinterbau, eine zweite Ebene, eine Metaebene da irgendwie hier hinein imaginieren. Ich lasse mich da auch manchmal drauf ein und glaube, sie dann zu entdecken. Manchmal ist das aber für mich auch so PR-Bullshit, der da einfach zugeschrieben wird und mit der Musik selber nichts zu tun hat. Jetzt gibt es ein neues Album, ein Sampler. Er heißt Made by Humans und ja, von Menschen gemacht, menschlich, also keine KI damit involviert, hoffe ich jetzt mal. Ne? Ich finde diesen Sampler ganz interessant, weil die menschliche Note besteht meiner Ansicht nach da drin, dass das unglaublich darke Tracks sind, die so zwischen New Beat und Dark Wave und Electronic Body Music und Techno-Elektro hin und her wabern. Ganz interessante Sachen da drauf zu finden. Und ich denke, wir hören mal einen dunklen, düsteren Track namens Fear Itself, die Furcht, die Angst von Blood Handsome.

jetzt gerade, also wirklich jetzt gerade am 10. Juli, da ist sie veröffentlicht worden, diese Compilation Made by Humans des Labels Wie ein Gott Records. Wer kennt es nicht? Ein Label, das sich dem Darkwave und, ja, wie man es hier eben gehört hat, auch der Electronic Body Music und so verschrieben hat. Und auf dieser Compilation, dieser Track von Blood Handsome, Fear Itself. Blood Handsome sitzt in Los Angeles und produziert da seine Musik. Es gibt zu dieser Compilation so eine Art Geschichte, die sich, glaube ich, ausgedacht haben. Und zwar, also die Künstler, die da versammelt sind, sind eine ganze Reihe KünstlerInnen, muss man sagen, die alle so zu diesem Label irgendwie dazugehören, die da zum weiteren Kreis dazugehören, alle so in diesem düsteren Sound so zu finden, in dieser Soundecke. Und die Geschichte, die sich für diese Compilation ausgedacht haben, in nicht allzu ferner Zukunft wird die Musik nur noch von der KI, vom Algorithmus gemacht. Aber es gibt eine Reihe von Rebellen und Rebellinnen, die sich dagegen stellen und die auf handgemachte elektronische Musik setzen mit all ihren Unzulänglichkeiten. Und es muss nicht immer alles perfekt sein. Und das hört sich dann so an. Okay, gut. Dystopische Zukunft, die uns da droht, kann ja auch alles sein. KI, vielleicht macht sie alles kaputt einfach. Ne? Muss man gar nicht die großen Weltuntergangsszenarien beschwören, dass die uns irgendwann böse gesinnt ist, die KI, die KI oder die künstlichen Intelligenzen, sondern die machen dann einfach alles und für uns bleibt gar nichts mehr zu tun. Außer vielleicht so eine Hobbys wie Musik machen. Vielleicht haben wir noch einen zweiten Track von dieser Compilation, um uns so richtig reinzubringen in diese dunkle, doch tatsächlich sehr, sehr dunkle Welt. Vielleicht erstmal den hier von Abby Knives und Manuel Matarazzo. You can only feel it.

0: Langsam und gewaltig. You can only feel it. Hier gehört bei Byte FM.
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0: Und da sind wir schon deutlich drin in der zweiten Stunde von Elektro Royal. Ja, nur noch 57 Minuten haben wir für diese zweite Stunde, aber das sind 57 Minuten, die es in sich haben. Ich freue mich über alle, die hier nach wie vor eingeschaltet haben oder die jetzt erst dazugekommen sind, die uns im Archiv hören und die Spaß haben an elektronischer Musik. Denn darum geht's ja hier bei Elektro Royal.

von Mark the Pulse hier bei Elektro Royal auf Byte FM. Ich habe die ganze Zeit überlegt, warum der Track so heißt, wie er heißt. Traumier, aber so in einem Wort geschrieben. So wie der Tapir, aber eben Traumier. Dachte, was ist das denn für ein Tier? Aber wahrscheinlich ist es wirklich so. Eigentlich muss man es vielleicht in zwei Teilen lesen. Traumier. Aber das hat ja dann schon wieder so eine deutsche Note. International, Traumier macht vielleicht Lust, sich den mal anzuhören. Und ist ja auch ein guter Track, schöner Elektro-Track, finde ich jedenfalls. Beim folgenden Track habe ich auch gedacht, warum heißt der, wie er heißt. Der heißt nämlich Ostinato 2.0 und Ostinato kenne ich eigentlich nur aus der klassischen Musik. Das ist ja, wenn so ein Rhythmus oder eine Melodie immer und immer wiederholt wird. In der elektronischen Musik würde man vielleicht sagen Loop 2.0 oder sowas in der Art. Der Track stammt von Steve Rachmat, DJ und Produzent aus Amsterdam, aus den Niederlanden. Als ich ihn dann gehört habe, habe ich verstanden, warum er Ostinato 2.0 hat. Heißt, weil er nämlich wirklich so eine klassische Note hat und er erinnert in seiner Machart sehr an das, was Jeff Mills vor 20 Jahren mal gemacht hat, als er seine großen Tracks, zum Beispiel The Bells, mit dem Montpellier, ich glaube es war das Philharmonic Orchestra, zusammen aufgenommen hat, aufgeführt hat.

Kanälen. Mir hat es damals gut gefallen. Weiß nicht, hab's mir seitdem aber dann auch nicht mehr großartig angehört. Müsste man nochmal rausholen. Oder man hört sich eben jetzt diesen Track von Steve Rackmatt an, namens Ostinato 2.0, weil der hört sich fast so an, als wäre es ein Outtake aus diesem Konzert von Jeff Mills mit dem Montpellier Philharmonic Orchestra.

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1: Schade, dass der nur so kurz ist, dieser Track. Ich finde ihn ziemlich cool. So eine Mischung aus Drum and Bass auf der einen Seite, dann so ein bisschen Rap-Parts da drin, elektronische Flächen.

mir gefällt das ziemlich gut, aber ich finde ja Nia Archives zum Beispiel auch gut und finde, es ist gar nicht so weit weg davon. Das sind die kanadischen Schwestern, die unter dem Künstlernamen Cartel Madras unterwegs sind, mit einem Track namens Evident To Me, featuring Jide. Ich weiß nicht, wer Jide ist, aber Cartel Madras, die sind hier, glaube ich, auch schon mal aufgetreten, weil sie Gäste waren, unter anderem beim Bandprojekt Clipping, veröffentlichen ihre Musik auch beim gleichen Label bei Sub Pop Records. Sub Pop, wir erinnern uns, ein Label, was früher mal einzig und allein der Gitarrenmusik sich verschrieben hatte, aber irgendwann gedacht hat, das ist uns zu wenig, wir brauchen noch ein bisschen mehr, und die dann auch so an den Rändern geguckt haben, mittendrin mittlerweile auch sind, zum Teil in der elektronischen und der Hip-Hop-Musik, aber immer so im Underground-Part. Ein Jay-Z zum Beispiel würdest du da, glaube ich, nicht finden. Kann ich mir jedenfalls nicht vorstellen. Sub Pop Records, aber natürlich interessantes Label und hat man ja in diesem Track hier eben gerade auch wieder gehört. So, es wird nochmal Zeit für On The Mic. Auch ein Künstler-Pseudonym natürlich. Der Track aber, den verstehen wir alle. Friendship. Es geht um Freundschaft. Wie schön.

Wilder Ritt, oder? Klingt ja fast so ein bisschen wie ein Frankenstein-Track oder ein Monster-Track von Dr. Frankenstein, zusammengesetzt aus verschiedensten Teilen. Das spiegelt ja aber vielleicht die Freundschaft ganz gut wider. Wenn man so interessante Freundschaften hat, dann sind das Freundschaften mit ganz vielen unterschiedlichen Menschen. Naja gut, jeder von uns ist unterschiedlich. In dem Sinne ist jede Freundschaft ein Frankenstein-Monster zusammengesetzt aus verschiedenen Teilen. Klingt aber so ein kleines bisschen negativ. Ne? On the Mic mit Friendship. Hier gehört bei Elektro Royal auf Byte FM. Wir kommen mal ein bisschen runter und das liegt an einem Track von Thaddeus X. Dieser Track ist so ein Dub-Techno-Stück. Firewalk heißt der. Und wir hören auch noch den Dub-Taylor-Remix. Dub-Taylor, das Projekt von Alex Krüger, den man vielleicht auch als Tigerskin kennt oder als Korsakov. Aber hier ist er unter seinem Dub-Taylor-Pseudonym als Remixer tätig geworden. Passt ja auch ganz gut. Ist ein sehr dubbiger Track.

So klingt Synthie-Pop mit einer indonesischen Note. Dieser Track Lumba 2 stammt von der Band Naga Kirana. Sängerin ist Indonesierin, hat sich da mit insgesamt 4 weiteren Musikern zusammengetan. Und man hat es ja hier gehört, zum einen sind da so ein bisschen traditionelle oder, nee, ich glaube traditionell kann man da nicht sagen, aber eben indonesische Klänge zu hören. Nicht nur wegen der Sprache, sondern vielleicht auch wegen der Melodien. Und dann kommen da modulare Synthesizer und sowas dazu und dann entsteht so etwas. Hat mich vom Klang her so ein bisschen an die frühen Depeche Mode erinnert. So rund um, was ist das, so Construction Time Again, 3. Album von Depeche Mode. Von den Klängen her vielleicht, ne? Ihr wisst es ja. Die späten Depeche Mode interessieren mich eigentlich herzlich wenig. Die frühen, ich kann sie nicht ganz abschütteln. Ab und zu packt es mich dann doch nochmal. Das hat natürlich was mit der Zeit zu tun, als ich die damals gehört habe. Wenn man jung ist, dann ist man noch unbeholfen und lässt sich auf Bands ein, die einen dann ein Leben lang begleiten. Hätte man das damals gewusst, hätte man sich vielleicht anders entschieden. Weiß ich aber nicht ganz genau. Ne? Wir sind ja aber nach wie vor im Hier und Jetzt. Ihr hört Elektro Royal hier auf BeatFM. Und nach Naga Kirana wird es nochmal Zeit für Tronic Youth. Was heißt hier nochmal? Hatten wir ja noch nicht. Ich glaube, habe ich tatsächlich noch gar nicht gespielt hier bei Elektro. Ja. Der Track heißt Hellfire und untermalt vielleicht so ein bisschen das Thema dieser Sendung. Das nicht beabsichtigte Thema, aber hat sich so rausgeschält. Darker Elektro, Darkwave, Electronic Body Music. Tronic Youth mit Hellfire.

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1: Ein Sample natürlich, aber frag mich jetzt nicht, wo das herstammt. Aus irgendeinem Film nehme ich an, ne? Hellfire von Tronic Youth. Zu finden dieser Track übrigens auf der Compilation von Curses, die Curses zusammengestellt hat. Curses Presents Next Wave Acid Punks 3, Chapter 3. Hier gehört bei Elektro Royal auf Byte FM und da wird es jetzt Zeit für ein bisschen Balsam für die Seele. Das dachte ich zumindest zuerst, dass dieser Track, den wir jetzt hören, dass der übersetzt Balsam bedeutet. Balsana. Aber er heißt gar nicht Balsana, er heißt Balasana. Und wer Yoga macht, ich mache kein Yoga, ne? Aber wer Yoga macht, der könnte das wissen. Das ist nämlich, glaube ich, die Child's Pose, ne? Also diese Kinderhaltung, wo man da so liegt auf dem Boden und ach, ich mach's nicht vor, ich erkläre es auch nicht. Aber da kommt das her aus dem Yoga. Balasana. Der Track stammt von Sandro Bianchi und das Ganze ist ein Remix, der Don Alex Albert Remix.

Interessant. Ich warte ja die ganze Zeit darauf, dass der Beat mal so richtig einsetzt. Hätte ich nämlich gemacht, als Remixer oder als Produzent. Aber er scheint nicht zu kommen. Gut, soll mir recht sein. Sandro Bianchi, gehen wir einen Tick früher raus, von seiner Savasana Balasana EP, der Track Balasana im Don Alex Albert Remix. Ihr gehört bei Elektro Royal auf Byte FM. Freue mich übrigens sehr. Es kommen immer wieder Mails an mich. Man kann sie schicken an radio@byte.fm, radio@byte.fm, oder als Freund, Freundin von Byte FM natürlich auch kommentieren, jeweils bei den entsprechenden Sendungsausgaben. Und da kommt immer wieder was an, gute Kommentare, da werden mir Sachen erklärt. Neulich wurde mir auf sehr schöne Art und Weise französische Aussprache erklärt. Und was soll ich sagen, angeblich lag ich gar nicht so falsch, auch wenn ich mich da immer so rantaste. Ich würde mal sagen, ich kann ganz gut Englisch. Ich habe spanische Grundkenntnisse und ich habe gar keine Französischkenntnisse und das ist auch völlig in Ordnung so. Aber versuche dann natürlich trotzdem so ein bisschen nasal dann zu sprechen und denke, ach, hoffentlich passt das. Passt natürlich meistens nicht. Aber da hat es wohl mal gepasst und ich bedanke mich sehr für all eure Kommentare und freue mich jedes Mal darüber. Ja. So, was machen wir jetzt hier bei Elektro Royal? Ich habe tatsächlich so ein bisschen den Überblick verloren, was man hier noch spielen sollte und spielen könnte heute. Ich glaube, wir haben genug dunkle Musik, genug Darkwave, genug auch von den dystopischen Vorstellungen der Welt. Vielleicht brauchen wir ein bisschen sowas, was uns upliftet. Heißt das so? Ja, ich glaube schon, ne? Hier sind Hidden Empire mit No Time to Talk.

Empire No Time to Talk. Sollte ich vielleicht öfter mal spielen und dann nicht so viel reden, ne? Weil heute wurde, glaube ich, viel verredet, auch Zeit, die man gut und gerne für die Musik hätte aufbringen können. Und wenn ich jetzt hier gucke, wie lange wir noch haben, ja, nicht mehr so viel. Gut. Aber vielleicht haben wir noch, doch, wir spielen noch so einen Track. Wir spielen noch so einen Sonnentrack, einen Sonnentanztrack vielleicht sogar von Low Topic. Low Topic, italienischer Produzent und DJ. Gerade ein neues Album oder sein Album Chiaro, was so viel wie klar bedeutet, veröffentlicht. Ganz unterschiedliche Tracks da drauf zu finden. Und unter anderem eben auch dieser hier, La Danse du Soleil.

Lustiger kleiner Track, der wohl nicht veröffentlicht werden sollte und jetzt doch nochmal veröffentlicht wurde, findet sich nämlich auf der Compilation Lost Files, stammt von Franz Matthews und Yame, übersetzt französisch, ich spreche es nicht französisch aus, nein, übersetzt heißt es, mein kleiner Freund, der Marsianer, glaube ich zumindest, ja, habe ich jetzt nicht überprüft mit Hilfe der elektronischen Hilfsmittel, nein, habe ich einfach frei übersetzt mit dem gesunden Menschenverstand. Wir sind angelangt am Ende von Elektro Royal. Vielen Dank fürs Zuhören. Nächste Woche gibt es mehr von dieser Musik, mehr von mir, und hier im Programm von Byte FM gibt sowieso mehr gute Musik, wisst ihr ja wahrscheinlich. Viel Spaß dabei. Mein Name ist Martin Böttcher. Bis nächste Mal, ja, macht's gut, bis dann, tschüss.

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1: Ich bin Uli Reitinger. Das US-Militär hat nach eigenen Angaben in der Nacht erneut Ziele im Iran angegriffen. Laut dem US-Regionalkommando war die Attacke eine Reaktion auf einen Angriff der iranischen Revolutionsgarden auf ein Containerschiff in der Straße von Hormuz.
2: Ein Besatzungsmitglied wird vermisst. Das Schiff ist wegen eines Feuers und schwerer Schäden nicht mehr fahrbereit. Der Iran erklärte dagegen, Warnschüsse auf ein Schiff abgegeben zu haben, das die maritime Sicherheit gefährdet habe. Die Revolutionsgarden kündigten an, die Straße von Hormuz bis auf Weiteres zu schließen und mit weiteren Attacken zu reagieren, falls die USA erneut angreifen. Nach Angaben des Regionalkommandos ist es bereits die dritte Angriffswelle der USA gegen den Iran in dieser Woche. Eine Entspannung der Lage ist damit vorerst nicht in Sicht. David Riemer, Nachrichtenredaktion.
1: Im vergangenen Monat mit seiner extremen Hitzewelle sind bundesweit so viele Menschen ertrunken wie seit mehr als 20 Jahren in keinem Juni. Nach Angaben der Deutschen Lebensrettungsgesellschaft starben mindestens 99 Menschen. Besonders betroffen waren Männer und junge Menschen. Die Deutsche Lebensrettungsgesellschaft ruft dazu auf, Gefahren am Wasser nicht zu unterschätzen und riskante Aktionen zu vermeiden. Die Union hat in einer neuen Umfrage leicht zugelegt. Die AfD liegt aber weiter klar vorn. Das geht aus dem aktuellen Sonntagstrend des Instituts INSA für die Bild am Sonntag hervor.
3: Die Union verbessert sich im Vergleich zur Vorwoche um einen Prozentpunkt auf 22%. Die AfD verliert zwar einen Punkt, erreicht mit 28% aber weiterhin den höchsten Wert. Dahinter liegen SPD und Grüne mit jeweils 12% gleich auf. Die Linke legt einen Punkt auf 11% zu und rückt damit an die beiden Parteien heran. FDP und BSW kämen unverändert auf jeweils 4% und würden den Einzug in den Bundestag erneut verpassen. Thomas Bleskin, Nachrichtenredaktion.
1: Zum Sport. Dank Jude Bellingham steht England im Halbfinale der Fußball-WM und kann weiter auf den zweiten Erfolg nach 1966 hoffen. Durch die Tore des Ex-Dortmunders besiegte das Team von Trainer Thomas Tuchel Norwegen mit 2:1 nach Verlängerung. Norwegen war in der 36. Minute durch Schjelderup mit 1:0 in Führung gegangen, aber Bellingham drehte das Spiel. Das Wetter, die aktuelle Vorhersage des Deutschen Wetterdienstes. Im Norden und Osten ziehen heute ab und zu ein paar Wolkenfelder durch. Es gibt auch längere sonnige Phasen. In der Osthälfte sind kurze Schauer möglich. Im Westen und Süden gibt es dagegen viel Sonne und es bleibt trocken. Die Temperaturen im Norden und Nordosten 25 bis 31 Grad, an der Küste etwas kühler. Im Rest des Landes sind bis zu 35 Grad möglich. Zum Start in die neue Woche im Nordosten und Osten einzelne Schauer oder Gewitter. Im Westen und Süden sonnig und trocken.
0: Das waren die Nachrichten.
4: 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Am Mikrofon begrüßt euch wie immer Kai Bemprax.

etwas chillig, vielleicht ja auch spacige Klänge hier von Space Moth. Und das heißt sowas wie Raummotte. Der Song hieß Paper Cut. Hinter dem Projekt steckt Mariam Kurdus aus San Francisco. Vor 4 Jahren erschien ihr Debütalbum unter Space Moth. Und jetzt ist das zweite Album da. Inward Eye heißt das Werk. Ansonsten ist die Dame auch aktiv bei La Luz. Und die kennt man als Hörerin von BeatFM natürlich sehr gut. Beim ersten Hören dieses Albums musste ich an so einige 60s-Platten denken, an Stereolab und solche Sachen aus den 90ern und auch die Flaming Lips aus den 90ern fielen mir ein. Schöne Platte ist hier da gelungen, Space Moth, wie gesagt, Inward Eye. Wir hören gleich noch einen Song. Vom Namen und teilweise vom Sound ist mir auch das Kollektiv Black Moth Super Rainbow eingefallen. Die haben sich 2003 schon in Pittsburgh gegründet, arbeiten auch so mit Autotune, so verwaschenen Stimmen, klingen dabei sehr, sehr psychedelisch. Musste erstmal schauen, ob es überhaupt noch gibt. Und letztes Jahr kam da ein Album heraus, was komplett an mir vorbeigegangen ist. Ihre beste Zeit nach meinem Empfinden waren die Nullerjahre. Und 2008 erschien das Album Dandelion Gum. Für mich so ein kleines Meisterwerk, auch wenn dieses Album immer noch nach Kaugummi riecht. Damals war das so ein kleiner Gimmick, dass diese Platte, vor allen Dingen das Frontcover, so nach Gum, also Kaugummi, roch. Etwas ist immer noch geblieben von diesem Geruch, aber da das hier natürlich eine Radiosendung ist und ich euch viel über Gerüche erzählen kann, spiele ich lieber einen Titel, und zwar Sun Lips.

Nochmal Space Moth hier mit dem Song Flower Memory, ebenfalls auf ihrem zweiten, gerade erschienenen Album Inward Eye vertreten, dieser tolle Song. Nicht nur, dass die Mariam Kudus von Space Moth bei La Luz aushilft, nein, sie hat auch als Produzentin sich einen Namen gemacht. Toru Imoa hat sich von ihr produzieren lassen, die Tunia, Sesame oder das Kronos Quartett, all sowas, also absolut kein unbeschriebenes Blatt, die Dame. Und dass sie detailverliebt produziert, das kommt nicht nur bei ihren, ich sag mal, Kunden an, sondern das macht sie auch selbst.

selber sehr gut hier im Projekt Space Moth. Wie gesagt, schöne Platte ist hier da gelungen. Und das mit dem Detail verliebt und rumfrickeln, das kann auch ein Mann aus dem Ruhrgebiet, genau aus Bottrop, ganz gut. Gordon Spangard heißt der Mann. Und der macht schon länger Musik. Jetzt aktuell ist eine Platte rausgekommen unter The Interlaken Tapes. So nennt er sein One-Man-Projekt. Sehr, sehr psychedelisch. Auch dieses hier, das Album dazu heißt Dance, ist sein erstes richtiges Album unter diesem Bandnamen. Nicht nur, dass die Songs auch sehr frickelig klingen, sie haben auch seltsame Titel. Viel so mit Punkten und Pfeilen und sowas. Hier zum Beispiel der Song Drive, den wir jetzt hören, mit drei Doppelpunkten dahinter. Und das mit den ganzen Zeichen erinnert auch stark an die Gruppe Beak aus Bristol, dem Nebenprojekt von Jeff Barrow von Portishead. Und musikalisch ist da auch eine gewisse Nähe zu spüren. So ein bisschen Krautrock, kann man sagen. Aber hier erstmal The Interlaken Tapes.

Das war Beak aus Bristol, aus deren dritten Album, das einfach mit drei Pfeilen betitelt ist, der Song Breen Down. Und das erschien 2018. Wie gesagt, Beak, ein Nebenprojekt von Jeff Barrow vom Portishead. Und in der Rezension des Musikexpress zum Album von The Interlaken Tape Dance, da war als Referenz zu diesem Album Beak angegeben. Allerdings das Album aus dem Jahr 2012. Das müsste das Debüt damals gewesen sein. Aber auch eine Platte von Can, Tago, meine ich, all solche Krautrock-Platten. Ist schon was dran, aber wie Gordon Spanghardt von der Gruppe The Interlaken Tapes selber meint, spielen auch 90er-Labels wie Too Pure oder Warp Records aus den 90ern und auch Post-Rock-Bands aus Chicago aus ebenfalls den 90er Jahren eine große Rolle in seiner Produktionsform. Er selber war mal kurzlebig beim Hip-Hop gelandet mit der Gruppe Kirmes. Die letzten Jahre gab es immer Elektronisches unter GRDN. Und das bedeutet wohl Garden. Und tatsächlich produziert er seine Musik, ob elektronisch, ob hier The Interlaken Tapes, in einem Gartenschuppen in Bottrop. Sehr sympathisch, sehr schöne Produktionsmöglichkeiten, wie ich finde. Ich hoffe, es ist nicht so nass da drin. Hier ein weiterer Track von The Interlaken Tapes vom Album Dance. Der Song wird wohl Mad Chester ausgesprochen.

Das war was Neues von This is Lorelei. Das ist Nate Amos, die eine Hälfte von Water from Your Eyes, diesem ja durchaus angesagten Duo aus New York City. Hier der neue Song Billy Came Back von seinem Album The Singer in My Band. Das wird 9/11 erscheinen, also zum 25. Jahrestag dieses schicksalhaften Tages im September, 11. September. Das Projekt This is Lorelei von Nate Amos, das war in den Nullerjahren eher so ein loses Kollektiv in Chicago. Und das hat er vor einiger Zeit ja quasi alleine wiederbelebt, allerdings mittlerweile in New York City. Und dieser Nate Amos ist wirklich sehr gut im Indie-Geschäft, kann man sagen. Leute wie Jeff Tweedy, Cameron Winter, MJ Lenderman covern nicht nur seine Songs, sondern arbeiten gleich mit ihm zusammen. Also kein unbeschriebenes Blatt mehr, dieser Nate Amos. Und hier auf dem Album The Singer in My Band, da wird das Great American Songbook etwas auseinandergepuzzelt. Da bin ich sehr gespannt, was da rausgekommen ist. Bisher gibt es nur diesen einen Song, wie gesagt, Billy Came Back, den wir gerade hörten. Und da Billy schon ein ja gern verwendeter Name im American Songwriting ist, hat sich eine Band aus Düsseldorf Ende der 70er einen Badewannen-Billy ausgedacht, nämlich ZK. Aus denen wurde der dann später die Toten Hosen. Die haben sich ja nun gerade beschlossen, aufzuhören, kann man sagen. Gibt da auch gerade eine tolle und sehr interessante Doku in der ARD-Mediathek zu der Produktion des letzten Albums. Natürlich immer mit Rückblicken, wie die Band so entstand. Und wie gesagt, anfangs hießen sie ZK. Und in der Doku kommt auch ganz gut rüber, wie so das Umgehen miteinander oder das Ranking innerhalb der Toten Hose so funktioniert. Ich denke, Ende der 70er bei ZK war das noch etwas anders.

Was für ein schöner Name hier, Johnny Paycheck. Natürlich nicht mehr ganz so zeitgemäß. Wer bezahlt heute noch per Scheck? Fragezeichen. Da gibt es diverse andere Zahlungsmöglichkeiten. Aber in den 60er Jahren war das noch anders. Dieser Mann ist seit Mitte der 60er Jahre in der Nashville Country Szene unterwegs. 2003 verstarb er. Und dieser Song, This Too Will Pass, erschien auf dem Hillbillies in Hell Sampler. Ist eine Serie und das ist von der neuesten Ausgabe. Diesmal der Untertitel Ring of Fire. Der Song entstand 1969 und ist jetzt, wie gesagt, zum ersten Mal auf dieser Hillbillies in Hell veröffentlicht. Gibt unzählige Hillbillies in Hell Compilations mittlerweile. Ich glaube, seit über 10 Jahren gibt es pro Jahr so 3 Stück. Dort wird die düstere und dunkle Seite der Country-Musik aufgearbeitet. Immer wieder tolle Perlen dabei. Ein weiterer Track kommt jetzt von dieser Compilation von Ed Bruce, 1966 aufgenommen. Der Song Walker's Woods.

Wir hörten vom 6. Album von Sarah Calhoun den Song Say Something, war die erste Vorabveröffentlichung. Das Album brauchte knapp 8 Jahre, bis es nun fertiggestellt ist. Sie zog sich nach dem letzten Album 2018 in eine Hütte zurück, nicht die in Bottrop, sondern irgendwo in den USA und schrieb ihre Songs. Die Verzögerung allerdings setzte ein, als ziemlich schnell hintereinander einige Todesfälle in ihrem nahen Umfeld verarbeiten musste. Ihr Vater, der starb in der Zeit, der war übrigens Dynamitverkäufer, ihre beste Freundin verstarb und ihr Hund verstarb in dieser Zeit. Das etwas mit ihr gemacht hat, das hört man ihren Texten an. Vielleicht hat sie den einen oder anderen Text auch umgeschrieben. Der Albumtitel deutet auch darauf hin, I've missed you all these years. Dieses vielversprechende Album kommt Ende August auf Sub Pop Records heraus. Und der zweite Vorabtrack von Sarah Calhoun, der heißt Pulling Up Roots.

Die Band Wild Pink aus Brooklyn feiert hier ein bisschen den Weltuntergang. Round of Applause at the End of the World. Passt zu unserer Zeit, wie ich finde. Das Album dazu kommt Mitte August, heißt Still Coming Down. Alles nicht ganz so positiv, was diese Band uns da so übermittelt, aber das passt ja in unsere Zeit. Die Band Wild Pink wurde 2015 in Brooklyn, Queens in New York City gegründet. Eigentlich kann man mittlerweile gar nicht mehr von Band sprechen, denn der einzigste Konstante, John Ross, ist in dieser Band noch. Sonst sind es immer wechselnde Musiker. Hier zum Beispiel bei diesem Song könnte auch ein gewisser MJ Lenderman im Band-Setting vertreten sein. Ich habe ihn aber nicht gefunden, aber es passt zur Musik. Bin gespannt aufs Album, das da Mitte August erscheint. Und wir kommen hier zum Ende der Sendung nochmal zum Anfang zurück. Da gab es ja diese Space-Motte. Oder diese Raummotte. Space Moth hieß das Projekt von Mariam Kudus. Und ihre Vorbilder habe ich vorhin schon genannt, aber eins der Vorbilder, ein wichtiges Vorbild, ist wohl Stereolab. Wahrscheinlich hat sich Mariam Kudus auch nach einem Song von Stereolab benannt, nämlich Space Moth. Der erschien auf dem Album Sound Dust vor genau 25 Jahren, lange, lange her. Und wenn ihr den Sound Dust bekämpfen wollt, dann bleibt einfach hier dran bei BeidFM. Da gibt es auf jeden Fall keine Trockenheit in der Musik. Bis nächste Woche, selbe Welle, selbe Stelle. Am Mikrofon verabschiedet sich wie immer Kai Bempreichs.

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0: 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Es ist 7 Uhr.
2: Willkommen zu einer neuen Stunde Polyphonia hier auf Byte FM. Ich bin Mia Schadeberg und das ist Matthew Herbert und Momoko Gil mit Animals.

Hallöchen, ihr hört eine neue Folge Polyphonia hier auf Byte FM. Ich bin Mia Schadeberg und freue mich sehr, dass wir wieder eine Stunde miteinander verbringen. Wir haben eben das Stück Animals gehört aus dem Album Clay, was Momoko Gil und Matthew Herbert letzten Monat in Berlin performt haben. Und ich bin immer noch sehr gehypt, was ich dort gesehen habe. Das, was sie normalerweise im Studio aufgenommen haben, haben sie live auf die Bühne gebracht. Unter anderem das Dribbeln von Basketbällen oder das Schlagen auf Trinkflaschen und andere Gefäße, aber eben auch den Herzschlag von Matthew Herbert persönlich haben sie dort eben live aufgeführt und dann geloopt. Und heraus kam eben dieses wunderbare Stück Animals. Wir machen weiter mit Isaac Biritu and the Rail Abandon featuring Nesie und ihrem Stück Sifu Kile.

Isaac Birituru and the Ray Lebenden mit Nusihe und dem Titel Sivukile aus dem Album Small Small, was in Ghana so viel heißt wie Stück für Stück oder ein Schritt nach dem anderen. Und genauso entstand auch ihre besondere Kollaboration zwischen dem Xylophonisten Isaac Birituru, der eigentlich in Ghana lebt, und Sonny Jones aka the Ray Lebenden, der eigentlich in England lebt. Und beide haben sich vor einigen Jahren bei Sonys Trip in Ghana kennengelernt und vor Ort dann auch direkt ein paar Stücke aufgenommen. Dieser hat Sonny Jones, der eigentlich auch ein Grammy-nominierter Produzent ist, dann mit nach England wieder zurückgenommen, sich ein paar Musiker geschnappt und zusammen haben sie dann eben dieses Album Kalber produziert, ihr allererstes, obwohl sich die Bandmitglieder vorher und auch während dieses Prozesses nie persönlich kennengelernt haben. Das haben sie dann 2019 nachgeholt auf ihrer allerersten Europatournee und haben dann unter anderem auch in Darmstadt ein paar Stücke aufgenommen, die es dann in das zweite Album Small Small geschafft haben. Wir reisen weiter nach Ungarn und hören dort nun das Stück Schetalo von Bakosi Noemi aus ihrem letzten Album, das so viel heißt wie Ich bin immer zu spät, aber ich bin pünktlich zu dir losgefahren. 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

Aquarium der Indie-Band Njelk, bestehend aus Julian Knoth, dem Bassisten der Band Die Nerven, der Autorin Ilona Hartmann und dem Popmusiker Luis Arke, der sonst eher solo unterwegs ist. Apropos unterwegs, wir ziehen einfach mal weiter direkt nach Rumänien ins Jahr 1973, denn dort singt die damals eine der beliebtesten Popsängerinnen Rumäniens, Lucky Marinescu, im Duett mit Cornel Constantiniu das Stück Repliki, das auf Textfragmenten des rumänischen Dichters Mihai Eminescu basiert.

Meteor Mater. So schön auch dieses Popstück ist textlich jedoch, setzt sich die in L.A. ansässige fünfköpfige Band MOMO mit dem Dasein als MusikerIn kritisch auseinander und diesem gewissen Erwartungsdruck, der auf ihrer öffentlichen Rolle liegt. Vom Erwartungsdruck losgelöst und dem spielfreien Lauf gegeben, so entstand das Album Weirdly in Time des in Köln lebenden indischen Perkussionisten Ramesh Shottam zusammen mit Familie und Freunden. Unter anderem war da auch sein Sohn dabei mit dem Schlagzeuger von der Band Kishawara. Und zusammen haben sie indische Musik, sowohl traditionelle als auch moderne, gemischt mit Rock, Jazz und elektronischen Momenten. Und so entstand dies auch bei German Kali The Learning in Kollaboration mit Shottams Band Madras Special und dem Spoken Word Duo Moonlit Brooks.

Ramesh Shottam featuring Madra Special, Keshavara, Family and Friends und dem Song German Kali – The Learning aus dem Album Weirdly in Time. Ihr hört BeiteFM mit einer neuen Folge Polyphonia. Hier ist Mia Schadeberg für euch am Mikrofon und ich freue mich, dass ihr mit dabei seid. Auf dem neuen Album Zero der in London aufgewachsenen äthiopisch-ägyptischen Musikerin Alevia erforscht sie die Widersprüchlichkeit und Vielschichtigkeit menschlicher Existenz. Dabei kommen äthiopische Rhythmen, ägyptische Mystik und die raue Energie Londons mit ins Spiel. Und aus ihrem neuen Album hören wir nun Cairo FM.

0: Schwarzer Tee von Nuria Noba, aka der Stuttgarter Künstlerin Jasmin Kleinheinz. Hier singt sie, wie sie ihrer ägyptischen Familie in Kairo zum allerersten Mal persönlich begegnet. Frisch draußen ist diese Single seit Juni. Karim Soen Hario, aka Bab, lebt in Jakarta in Indonesien und ist Hip-Hop-Künstler, der gerne auch mal Genregrenzen überschreitet. Hier nun mit dem Titel Almost Gandaria Blue aus dem Album Momo's Mysterious Skin.
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das französische Duo OO waren das, angelehnt an ihren ornithologischen Namensvetter, dem OO, einem in Hawaii heimischen Vogel, der für die Melodie und die besondere Harmonie seines Gesanges bekannt ist. In diesem Electronica-Song Maybe verkörperten die beiden diese gewisse Ungewissheit einer zögerlichen Romanze zwischen Sehnsucht und Zweifel. Wir ziehen weiter zurück zu Zeiten der UdSSR mit dem Titel Tanets Pobotow, Tanz der Roboter des Musikers Alexander Zazepin, zusammen mit dem staatlichen Symphonieorchester für Kinematografie der UdSSR.

Kim Jong-mi machte viel Musik in den 70er Jahren, hauptsächlich im Psychedelic Rock. 1975 wurde sie zusammen mit einem ihrer Bandmitglieder wegen des Verdachts des Cannabiskonsums verhaftet und alle ihre eigenen Platten wurden konfisziert und zerstört. Dennoch schaffte es ihr Album Now aus 1973 wieder an die Öffentlichkeit zurück und hieraus hörten wir den Song Wind. Passend zum Wind ziehen wir weiter in die Mongolei in das Jahr 1980 zu The Bayan Mongol Variety Group und ihrem Track A Black Horse. Und lauscht mal genau hin, vielleicht hört ihr ebenfalls das schwarze Pferd.

Ja, wir sind leider schon wieder direkt am Ende von Polyphonia hier angelangt mit dem vorherigen Stück A Black Horse der The Bayan Mongol Variety Group, leider. Aber passend zum vorherigen Stück habe ich euch noch einen allerletzten Track mitgebracht. Der stammt von Matthew Herbert aus einem seiner letzteren Alben, nämlich The Horse Special Edition. Ein Album, das als Hommage an all die Pferde gilt, das er zusammen mit dem London Contemporary Orchestra und weiteren MusikerInnen aufnahm. Er hat hier ein komplettes Pferd vertont. Bedeutet, er hat auf eBay ein Pferdeskelett von den Hufen bis zum Pferdekopf bestellt und auch mit Musikexperten und Musikinstrumentenbauern neu aufbereitet. Er hat aus der Hüfte eine Leier gebaut, er hat aus den Rippen Bögen gemacht und aus den anderen Knochen Flöten zum Beispiel. Und er wollte einfach nachvollziehen, wie das mal damals war, vor 35.000 Jahren, als die Menschen zum allerersten Mal Musik produziert haben, Musik gemacht haben. Wie haben sie damals Musikinstrumente gebaut? Und diesen Arbeitsauftrag hat er auch weitergegeben an seine MitstreiterInnen, zum Beispiel an die Flötisten, die sollten diese Knochenflöten so benutzen, als ob sie zum allerersten Mal in ihrem Leben eine Flöte in der Hand halten würden und überhaupt nicht wüssten, was das überhaupt ist und was man damit macht. Das ganze Album baut sich Stück für Stück auf von den Knochen, die in der Höhle gefunden werden und bespielt, bis dahin, wo sich das Pferd zusammensetzt und beritten wird. Ich habe als letzten Track The Horse is Put to Work ausgewählt. Wenn ihr am Anfang direkt genau hinhört, dann hört ihr auch noch, wie sich diese Knochen eben zusammensetzen. Es wird auf jeden Fall tanzbar, keine Sorge. Und damit verabschiede ich mich auch schon herzlich von euch. Ich hoffe, ihr hattet eine gute Zeit. Wünsche euch ganz viel Spaß mit dem weiteren Programm hier auf Byte FM. Wir hören uns im August wieder. Bis dahin, macht's gut und bye bye.

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0: 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Es ist 8 Uhr. 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
2: Ich bin Uli Reitinger. Das US-Militär hat seine jüngste Angriffswelle gegen den Iran beendet. Die Attacke sei ein Vergeltungsschlag für den Angriff auf ein weiteres Handelsschiff in der Straße von Hormuz gewesen, teilte das US-Regionalkommando mit. Die US-Streitkräfte griffen demnach rund 140 iranische Militärziele an. Raketen- und Drohnenstellungen, Marineeinrichtungen, Munitionslager, Kommunikationsnetze und Küstenüberwachungsstandorte. Der Iran wiederum griff US-Militärbasen in mit den USA verbündeten Golfstaaten und in Jordanien an. Die Waldbrandgefahr in Deutschland nimmt weiter zu. Der Deutsche Wetterdienst erwartet für heute in mehreren Regionen die höchste Warnstufe. Besonders betroffen sind der Südwesten und Teile Berlins.
3: Nach der aktuellen Prognose gilt die höchste Waldbrandgefahrenstufe 5 vor allem entlang der Grenze zu Frankreich, im Süden Baden-Württembergs und für den Berliner Nordosten. In vielen weiteren Regionen, darunter großen Teilen Baden-Württembergs sowie Gebieten in Rheinland-Pfalz, Hessen, Bayern und Brandenburg, wird die zweithöchste Warnstufe erreicht. Der Deutsche Wetterdienst rät deshalb zu besonderer Vorsicht. Offenes Feuer und Rauchen im Wald sollten unbedingt vermieden werden. Thomas Pleskin, Nachrichtenredaktion.
2: Deutschland erlebt die nächste Hitzewelle. Bei der ersten im Juni sind mindestens 99 Menschen beim Baden ertrunken. Das meldet die Deutsche Lebensrettungsgesellschaft. Frage an den Kollegen Jonas Mikolajczak. Auf welche Regeln muss ich achten am Badesee und im Freibad?
4: Gerade wenn es heiß ist, muss man aufpassen. Also auf gar keinen Fall überhitzt ins Wasser springen, sondern sich vorher schrittweise abkühlen. Also zum Beispiel einfach die Arme vorher ins Wasser halten. Man sollte zudem auch nur dort baden, wo es erlaubt oder bewacht ist. Abseits kann es nämlich oft plötzliche und lebensgefährliche Strömungen und Temperaturunterschiede geben. Die DLRG appelliert außerdem vor allem an Jungs und Männer, sie sollen ihre Fähigkeiten realistisch einschätzen und auf riskante Aktionen verzichten. Auch Alkohol und andere Drogen, die sollten beim Badespaß vollkommen weggelassen werden.
2: Jonas Mikolajczak, vielen Dank. Zum Sport. Bei der Fußball-WM ist das Halbfinale komplett. Am Dienstag trifft Frankreich auf Spanien und am Mittwoch bekommt es England mit Argentinien zu tun. Die Engländer setzten sich gegen Norwegen durch einen Doppelpack von Jude Bellingham mit 2:1 nach Verlängerung durch. Titelverteidiger Argentinien gewann gegen die Schweiz mit 3:1 nach Verlängerung. Messi blieb diesmal ohne Tor. Das Wetter, die aktuelle Vorhersage des Deutschen Wetterdienstes. Der Hochsommer geht weiter, im Norden und Osten ziehen ein paar Wolken durch. In der Osthälfte kann es auch kurze Schauer geben. Aber alles in allem ist es ein sonniger und heißer Sonntag. An den Küsten werden nur 18 bis 22 Grad erreicht. Ansonsten sind bis zu 35 Grad drin. Am Montag wird es nochmal 1-2 Grad heißer. Ansonsten ändert sich zum Wochenstart nicht viel. Im Osten gibt es ein gewisses Schauerrisiko. Im Rest des Landes knallt die Sonne vom blauen Himmel.
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Wenn eine Band Zünder oder elektronische Sicherungen, nämlich Fuses heißt, und dann einen Song namens Garden of Ashes präsentiert, dann kommt das der Wahrheit sehr nah nach dieser Hitzeschlacht und für manche von euch noch in der Hitzeschlacht. Eigentlich hatte ich vor, dieser Sendung viel sommerlichen Glitzer zu verpassen, aber es wären wohl jetzt eher Eiswürfel angesagt. Herzlich willkommen zu einer Sendung voll musikalischem Glitzerkram. Am Mikrofon und mit den Füßen im kalten Wasser ist für euch eine frittierte Alice Peters Burns. Herrlich altmodisch begann das Duo Moalin Rosenlöw aus Göteborg und Craig Fahrer oder Fainer aus New York. Craig spielte mit seiner Band Motorists in Göteborg und traf dort auf Moalin. Es entwickelte sich eine Brief- und Telefonfreundschaft samt musikalischem Austausch. Der Plan, sich in New York auf Dauer zu treffen oder auf Dauer zu bleiben, scheiterte an Visatrubel, aber im Endeffekt gelang die Zusammenarbeit unter Druck und in der Ferne nur noch umso besser. So hört man nun schwedischen und kanadischen Folk, einen Schuss Fairport Convention und auch The Birds sowie Country auf dem Debüt Sawdust in the Transmission. Und diese Hindernisse in der geschmeidigen Kooperation wurden locker überbrückt. Aufgenommen letztendlich in Schweden und anschließend wurde geheiratet. Ende gut, alles gut. From the Life of the Marionettes. Nein, es sind andere Persönlichkeiten, die John van der Slice da annimmt, denn er war immer frei. Sein Leben unter eigener Kontrolle. So wuchs er schon in Florida auf und seine Alben bis dato zeugten von offenen politischen und persönlichen Texten, bis er fand, er habe nichts mehr zu sagen. Aber John van der Slice, auch Analogstudio-Inhaber in San Francisco und Produzent von zum Beispiel The Mountain Goats, ist wieder da, samt Stimme, diesmal mitgeschrieben von seiner Frau Maria, seine Queerness nun dokumentierend und von L.A. in die Niederlande verzogen, gibt es hier in der Tat so viele Wandel, dass wohl kaum jemand außer John van der Slice damit zurechtkommen könnte. Und das tut er so.

In den Titeln auf diesem Album gibt es mehr Sonderzeichen als in einem Packen starker Passwörter. Und wenn man die ersten krautrockigen Anleihen hört von einem Wissenschaftler aus Bottrop namens Gordon Spanga, denkt man, alles klar. Nein, gar nichts ist klar. Es steht Dance auf dem Album, aber es könnte ebenso gut ein introvertiertes Schlafzimmerwerk sein. Es gibt elektronische Klänge, aber atmende, organische. Es ist experimentell, aber zugänglich, digital erhältlich und als limitierte, ich glaube auf 100, Vinylauflage mit individuellem Siebdruckcover. Herz, was willst du mehr? Tanzen, ja, ging auch zu 07738 oder 07738, wenn auch eher in Trance. Jetzt wird's knallbunt. Eine Band namens The Creation, die nie so berühmt wurden wie ihre ZeitgenossInnen, sagte über sich, "Our music is red with purple flashes." Diesen Ausdruck griff ein gewisser Edward Ball auf und machte einen Song daraus. Edward Ball, Gründungsmitglied von Television Personalities und O-Level, gefolgt von unzähligen anderen. Hauptsächlich agierte er aber als Edward Ball, als The Times und Teenage Filmstars. Wally Salem, privat und als Labelinhaber, großartiger Unterstützer, der in die Musik huldigt, nun auf einem Doppelalbum seinem Idol. Sein längstes, teuerstes und daher am meisten aufgeschobenes Projekt ist endlich fertig. I Helped Edward Ball Escape heißt die Kompilation aus dem Hause The Beautiful Music und Robert Rotifer trägt mit Band Rotifer auch eine Coverversion bei zu den anderen 39, seines Zeichens wohl selbst an irrsinnig vielen Projekten beteiligt übrigens. Der Song heißt Red with Purple Flashes.

Es geht gleich weiter mit Sommer und Farben, aber zunächst musste eine Abkühlung sein und ein Dämpfer, und die lieferte traumschön Paul Spring, ein Singer-Songwriter aus Minnesota, aber jetzt in New York lebend. Sein Album Barnstorm aber hat er im County Galway in Irland aufgenommen mit 4 irischen Musikern: Ta O'Reilly, Ian Pipes, Ben Duffy an den Drums, Sam Wright am Bass und Magdara O'Fallon an der Bouzouki. So vielfältig die Lebensorte, so auch die Musik und selbst die Lyrik. Übrigens ist Paul Spring kein Neuling, sondern war Mitglied bei Holy Hives und hat seitdem 2012 bescheidene 14 Soloalben veröffentlicht. Wenn auch im Spiel, im Kinderspiel festgefroren, das bedeutet nämlich der Name Freestag, war Pauls Leben bisher äußerst lebhaft. 9 Geschwister, Eltern, Literatur, LehrerInnen, Jobs vom Schneepflugfahrer bis zum Manager von Politikkampagnen, Touren und Kanufahrten, den Mississippi und den Hudson runter. Er liebt Johann Sebastian Bach und spielt auch Bach ohne Ende. Ich glaube, es gibt auch ein Album nur mit Bach-Stücken. Aber nun zurück in den Sommer. Ein bisschen nostalgischen Sommer allerdings mit Bedouin. Asnif Kokeyan, so ihr richtiger Name, erzählt aus der Familie, wie die traurige Geschichte, wie ihre Großmutter, ihre Tochter, Asnifs Mutter, in ein Waisenhaus steckte, um sie vor dem Vater zu schützen. Später sang sie ein Lied, das der Wind zur Tochter tragen sollte. Trauer, Sehnsucht, aber auch Zärtlichkeit sind Themen ihres neuen Albums Neon Summer Skin. Bedouins Abschied von der Kindheit, falls es diesen Abschied jemals gibt.

The Gadalongs, die junge Band, ja, doch sehr jung, von The Gadalongs, die konnte man letztes Jahr auf dem Reeperbahn-Festival bewundern, rockig und textlich immer im Jetzt, den Moment genießend oder auch den Moment nicht genießend. Da kann man sich schon ein bisschen mitreißen lassen und mal den Trübsal vergessen. Sunday Afternoon wurde gestaltet von The Gadalongs. Im Bandnamen von Michael J. Sheehy steckt zwar wirklich die Trauer, The Hired Mourners heißt die Begleitband, die geliehenen Trauergäste, aber im Song wird es liebevoll, beziehungsweise es folgt der tröstende Rat, dass man sich nicht von der Liebe ausschließen soll. Aus einem Album namens Don't We All Deserve Some Kind of Love. Michael J. Sheehy spricht aus langer Lebenserfahrung und 3 Jahrzehnten Tätigkeit als Musiker, aber auch nach langjähriger Trinkerei. Erst 2012 hörte er auf zu trinken, aber es fehlte Michael auch die Inspiration, die erst 2017 mit der Geburt seines ersten Kindes zurückkehrte. Musik.

Sehnsüchtig wartete ich auf ein neues Album von Simone Schmidt, a.k.a. Fiverr. Es kommt Ende Juli. Niemand kann Sehnsucht wiederum so wie Simone Schmidt. Für diese wehmütigen, dunstigen Sommerabende statt Hitzeterror. Sie beschreiben den Song wie folgt. Wie viele von uns haben das gekannt, wonach wir uns sehen? Und welche Wahl hat man als Antwort auf Wandel? Angefangen wurde der Song Only the Longing beim Betrachten einer Blume, die ihre Blütenblätter schloss gegen die Sonne während eines überlangen Raststopps in Treaty 7 Territory in Kanada. Das war 2015, eine Dekade später, völlig umgewandelt von dieser Dekade, wurde der Song fertig. Im Song wird auch neben der Klugheit der Natur, der Sehnsucht nach Lösungen, die unglaubliche Macht des Staates in der sich ständig ausweitenden Überwachung beklagt. Ich finde Freiheit in den Songtexten, wenn sie auf mindestens dreierlei Weise verstanden werden können und hoffentlich finden, dass die HörerInnen auch mit ihren eigenen Pfaden. Und darum sage ich nicht mehr dazu. Zitat Ende, Fiverr. Mehr Blumen nun von Spencer Hoffman. Dem schnöden Löwenzahn hat er einen Song gewidmet. Bisher kannte ich Spencer Hoffman nicht. Peinlich, aber auch aufregend, denn viele meiner LieblingskünstlerInnen schätzen ihn sehr. Entdeckt die Musik des Singer-Songwriters aus L.A. mit mir seinen typischen kalifornischen Sound auch auf dem zweiten Album Cherry Picker, das idealerweise aus dem Radio hallt. Aber vielleicht findet sowas Gutes auch mal den Weg in die Streaming-Lists. Traurigerweise als eine Ode an die langjährige Partnerin von Spenny Hoffman gerichtet und an die Zukunft des Paares. Aber die Trennung kam dazwischen. Trotzdem wurde das Album offensichtlich fertiggestellt und im Gegensatz zum kargeren Debüt Applecore besteht Cherry Picker aus vielen, vielen Lagen.

Die sonnigste Blume überhaupt, die Sonnenblume, war Thema von Daisy Rickmans Stück. Aber es wäre nicht Daisy Rickman, wenn es so einfach wäre. Die imaginären Sonnenblumen sind es, Sunflowers of Your Mind. Die 30-Jährige, oder inzwischen wahrscheinlich 32-Jährige, wenn ich das richtig durchzähle, aus dem entzückenden Mosel in Cornwall, singt manchmal sogar auf Cornish und ist Malerin, Filmemacherin, Fotografin und Musikerin, und alles hat sie sich selbst beigebracht. Sunflowers of Your Mind findet man auf Daisys zweitem Album Hole. Denkt man eher an eher sommerliche Länder, dann hat man sicher auch ein Bild von Zitrusbäumen und Orangenhainen vor sich. Die Ernte erfolgt aber erst im späten Herbst und Winter, weswegen in unseren Breitengraden die Orange eher in der kalten Jahreszeit sozusagen auf dem Weihnachtsteller bei vielen landete. Nun, die Landwirtschaft ist ja nun mal leider nicht mehr so natürlich regional und saisonal. Eine schlappe Ausrede, Katy Pink mit gleich zwei Songs über Zitrusfrüchte, nun, der zweite könnte auch ein Name sein, auftrumpfen zu lassen.

Ist es die Zitrusfrucht oder jemand mit dem Namen Clementine, die Katy Pink und Okkervil River Gitarrist Will Grave besingen? Die Entscheidung lag aber nicht bei ihnen, denn auf ihrem gemeinsamen Album Patterns befinden sich ausschließlich Coverversionen. Clementine stammt aus Elliott Smiths wieder und ja, es geht um den Namen Clementine und die Person, die ihn trägt. Was haben die Rosen geblüht mit all dem Regen vor der Hitzewelle? Nicht nur deswegen, sondern auch, weil Netta Jane Hills Album Hopeful Woman schon lange auf der Liste meiner Alben des Jahres steht, gibt es nun Rose and Pink und jeder Ton sitzt und doch klingt es voller Herzenswärme.

Was war ein Sommer früher ohne Radio hören, UKW-Sender aus dem Transistor Radio Anyone? Mit dem Knopf durch die Skala drehen und genau die Senderabfolge kennen. Ab und an waren bestimmte Senderorte eingetragen, so auch Hilversum. Wie gut, dass Nick Carlyle, langjähriger Band- und Solokünstler ansässig in Brighton, diesen Ort auf seinem neuen Werk The Mad Decades verewigt hat. Ein Album, das dem verlorenen Optimismus alter Sci-Fi-Werke nachtrauert, während unsere Gegenwart immer dystopischer wird. Hilversum ist eine Art Reisesong mit melancholischem Text im Gegensatz zur euphorischen, neu- und ABBA-inspirierten Musik. Mehr Nostalgie von Corner Lovers aus ihrem perlenreichen, auch textlich klugen Album rückblickend auf die Jugend und ihre Fehler. Der Rainbow Cardigan steht als Symbol für Optimismus, ob nun auf Besuch in England oder in ihrem heimischen Nordkalifornien. Und ein bisschen Unterstützung des Umweltschutzes ist auch darin versteckt.

Jimmy Kilpatrick aus Kanada, Mitglied bei den wunderbaren The Burning Hell, lieferte nicht nur ein eher experimentelles Album mit Kollege und Youth Changed Records Inhaber Steven Lemke ab, sondern ein rockiges Solo mit massig hypnotischen Hooks wie auf Sparks. Er sucht und findet eine Couch, alte Bücher, neue Freundinnen, Sonnenschein, glitzerndes Gold und den Zündfunken, den Spark. Jede Menge Wunderkerzen, Sparklers, nun von Buffalo Tom, voller kathartischer, melancholischer, hochdrehender Klänge, die wohl viele schon durch die Jugend begleitet haben.

mittendrin im glitzernden, funkelnden, zündenden Teil dieser Ausgabe. Auch The Wave Pictures mit Unterstützung von Holly Holden lassen den Wunderkerzen, den Sparklers, einen Song zugutekommen. Oder vielleicht eine Haarspange. Jedenfalls sparkelte es irgendwie in ihren Haaren. Aus ihrem neuen Album Gained Lost, aus dem sie eben vom ständigen Wandel erzählen. Eins bleibt kontinuierlich, die gute Handwerkskunst von The Wave Pictures. Ich wünschte, das würden mehr Menschen endlich erkennen. Das spanisch-schottische Projekt The Boys with the Perpetual Nervousness wiederum ist auch ein produktives, vielleicht nicht ganz so wie Dropkick, die der Band des schottischen Teils, aber es scheint, als würden die guten Popsongs nur so aus dem Ärmel geschüttelt werden. Klar, dass da auch ein Sparkle dabei ist.

Tiny Ruins ist in der Hauptsache Holly Fulbrook aus Auckland, New Zealand, mit wechselndem Personal nun ja doch mehr echte FreundInnen. Auf dem dritten Album Olympic Girls waren das zum Beispiel Tom Healy, Siobhan Thompson, Cass Basil und Alexander Freer. Ich glaube, dass diese Konstellation auch noch relativ stabil ist. Auch von Tiny Ruins noch mehr Sparklers. Denke ich an Wunderkerzen, Sparklers fällt mir auch immer eine Coverversion von Kristin Hirsch für eine Kompilation zur finanziellen und damit in den USA gesundheitlichen Rettung ihres Freundes Vic Chestnut ein. Dieser Vic Chestnut Song, vor allem in Kristin Hirschs Version, war mir aber für heute zu düster. Und dann vielleicht lieber einen ganzen Sparkle-Song von Emily Sprague, solo experimentell unterwegs mit Florist, doch eher sanft, der sanften Musik verschrieben.

Liebe Chills kühlen doppelt ab mit ihrem Namen und Juicy Creaming Soda, wenn es auch ein trauriger Song ist, womöglich ein Abschiedssong des verstorbenen Martin Phillips. Allerdings ist es ein älterer Song, eine Vorahnung, anders gemeint, wer weiß es. Das Album wurde zu Ende gebracht, dieser Demo-Versionen von seiner Band. Sadly missed Martin Phillips. Da waren Dinge, die er einfach besser verstanden hat oder wahrgenommen hat als andere. Tun das Schmetterlinge auch? Mariam Kudus alias Space Moth grub sich durch die Heimvideosammlung ihrer Familie während der Aufnahmen zum am letzten Freitag erschienenen Album Inward Eye. Dabei sah sie auch immer wieder Aufnahmen ihres jüngeren Ichs. Viel Zeit hatte sie als Mitarbeiterin im Tonstudio, als Solokünstlerin und als Tourmitglied bei La Luz nicht. Unterwegs hatte sie ihren winzigen Synthesizer mit und sammelte Ideen. Und draußen und in Gedanken, das Leben und die Natur, die Vorstellungskraft, alles kam zusammen auf dem Album Inward Eye. Und die schönsten Momente, so erinnert sie sich Space Moth, waren immer die bei Sonnenuntergang. Und da haben Blumen ein Gedächtnis und Schmetterlinge verfügen über telepathische Fähigkeiten.

Plötzliches Ende bei Space Moth. Telepathic Butterflies hieß dieses Stück. Länger habe ich nicht mehr die gute Laune Musik der Alpine Subs aufgelegt. Sie bieten gleich Sunrise on Jonquil und der Ausflug in die glitzernde Welt, ob mit Wunderkerzen oder einfach gemäßigten Sommerfreuden, endigt mit den schrägen Cheyenne mit Summertime. Danke euch fürs Zuhören.

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2: Herzlich willkommen zur Tiefenschärfe bei Byte FM. Am Mikrofon ist Dirk Dumin.

Es ist hier die Tiefenschärfe bei Byte FM und sie begann heute mit For the Time Being, einem wirklich wunderschönen Stück von Erlend Oye und La Comitiva, norwegisch-sizilianische Freundschaft, wie man das vielleicht nennen könnte. Und ich habe dieses Album La Comitiva, ist glaube ich aus dem vorletzten Jahr, letztens mit einem Freund gehört und er kannte das gar nicht und war total beeindruckt von den Gitarren, von der Stimme, von der Stimmung. Und er hat mir wiederum das folgende Stück gezeigt, wo ich letztens wieder dran denken musste. Snowfall, aber im Sommer sozusagen, von Wes Montgomery aus dem Jahr 1967.

Montgomery. An der Gitarre ist Wes Montgomery. An den Drums Lawrence Marable, beziehungsweise teilweise auch Paul Humphries. Und am Piano, beziehungsweise am Vibraphon, was ich ganz, ganz toll finde, ist Buddy Montgomery. Und die letzte Tiefenschärfe vor 2 Wochen, die war ja sozusagen eine Sondersendung über Move D. Und da habe ich versucht, alles Mögliche unterzubringen. Und er selber hat sich riesig gefreut. Und der Gründer von ByteFM, Ruben Jonas Schnell, auch. Und seine Frau ist jetzt Move D-Fan. Liebe Grüße, ich habe ein Stück vergessen und das kommt jetzt.

Musik von Move D von David Mufang hier in der Tiefenschärfe bei Byte FM. To the Disco 77 heißt das Stück. Das hatte ich in meiner Sondersendung letztens einfach ja nicht vergessen, aber es hat nicht mehr so richtig reingepasst. Ist aber ein ganz, ganz legendäres Stück für mich persönlich aus dem Jahr 2023. Nein, 2013, genau. Und jetzt komme ich zu ganz neuer Musik von Pampa Records, von dem kleinen, feinen, tollen Label von DJ Kotze. Joseph ist der Interpret und ich glaube, das ist die Nummer 46 oder so auf dem Label. Und das Stück heißt Be For You und für mich persönlich hört man das 12 Sekunden und dann denkt man, ah, okay, das ist Pampa Records.

großartiges Stück, auch wenn es abrupt aufhört. Ihr hört die Tiefenschärfe bei Byte FM und das war gerade Joseph mit B4U aus seiner neuen EP, die gerade bei Pampa Records, bei diesem kleinen, feinen Label von DJ Kotze erschienen ist. Und ich bleibe bei kleinen, feinen Labels und komme zu auch gerade erschienener Musik. Die EP heißt Wonderful Tempo. Ich habe mich sehr darauf gefreut, dass mal wieder eine EP rauskommt von Joe Davies bei Smallville Records, und absolut hängen geblieben bin ich bei Shine Shine.

Ihr hört die Tiefenschärfe bei Byte FM und das ist die 352. Sendung. Und ihr müsst es mir glauben, ich bin letztens wirklich zufällig an Pfeiler Nummer 352 vorbeigefahren, weil ich mich verfahren habe. Pfeiler Nummer 352 von der Wuppertaler Schwebebahn in meiner Heimatstadt. Und ich möchte da jetzt gar nicht ausholen, es war einfach nur ein Zufall. Und wir machen jetzt hier gerade so Zeitsprünge. Das war gerade Joe Davies aus seiner wundervollen 4-Track-EP Wonderful Tempo, die gerade bei Smallville erschienen ist. Und wir gehen jetzt zurück ins Jahr 1998 und wir kommen zu Köln, Compact. Und das Stück heißt Set Ticker und kommt von Candice. Schmeckt ja im Tee ganz gut.

Candice war das gerade mit Set Ticker hier in der Tiefenschärfe bei Byte FM. Und ich habe ja eingangs, als ich Snowfall von Wes Montgomery gespielt habe, einen Freund erwähnt, der mir, mit dem ich ganz viel Musik höre tatsächlich. Und der spricht immer von Manie. Und ich kann das sowas von nachvollziehen. Das hört man hier auch und das hat man in den Stücken davor auch gehört. Und tatsächlich gilt das eben auch für das Stück, was ich jetzt spielen möchte, mit dieser wunderschönen Zeile My best friend and my lover.

Rhythm and Sound, also Marc Ernestus und Moritz von Oswald zusammen mit Love Joy mit dem Stück Best Friend aus dem Jahr 2003. Und wenn man das mal richtig laut auf einer guten Anlage hört, dann denkt man so, meine Güte, boah, ist das besonders. Und ihr hört die Tiefenschärfe bei Byte FM und ich neige ja dazu, dass das letzte Stück sehr lang und sehr ausladend ist und ich habe das wirklich durch Zufall wiedergefunden. Wir reden von Rebolledo aus Mexiko. Das Stück heißt Rainboy Super Spacer und kommt im Super Pitcher Remix. Man muss dazu sagen, Rebolledo und der Super Pitcher sind zusammen die Pachanga Boys und haben zusammen das Label Hippie Dance, da ist das auch erschienen. Und das ist gar kein Stück Musik, das ist viel mehr, das ist so eine, wie so ein Kurzurlaub, so eine Geschichte. Und ich wünsche viel Spaß und ich bin Dirk Domin und raus und danke fürs Zuhören und sage bis bald.

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3: Repeat heißt die Show hier in der nächsten Stunde auf Byte FM. Und am Mic bin wie immer ich für euch. Mein Name ist Benny Löhner.
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Und damit sind wir drin, liebe Leute. Beat Repeat heißt die Show hier in der nächsten Stunde auf Byte FM. Ja, und heute spiele ich mich rein in ein Album, über das in den letzten Wochen viel geschrieben wurde. Und zwar ist es das Debüt von Sparkle Mami. Sie ist eine Sängerin aus Chicago, die mit In This Body jetzt im Juni eine extrem frische und vor allem auch ungewöhnliche Scheibe rausgebracht hat. Ja, und außerdem feiert gerade das Album I Want You von Marvin Gaye seinen 50. Geburtstag. Und da feiern wir heute hier in der Sendung mit. Außerdem gibt's noch neue Songs von Greg Sparrow, von Ibrahim Malouf und von Moses Boyd. Ja, und das hier gerade zum Einstieg. Das waren die beiden MCs Helmut und Malik über den Beat vom Nürnberger Produzenten Smooth. Die Nummer heißt Purpurrot. Ja, und Malik, der ist ja auch ein Teil der Rap-Crew Good Company. Letzte Woche haben sie auf dem Splash eine ganze Stage übernommen. Und wie man hört, muss das ein ziemlich grandioses Konzert gewesen sein. Wir hören rein in einen Song von Good Company. Der heißt Seasons. Auf geht's. Beat Repeat heißt die Show hier in der nächsten Stunde auf Byte FM. Und am Mikrofon bin ich für euch. Mein Name ist Benny Löhner.

Das waren die Rapper Malik, Welly und Kaffa. Zusammen mit ihrem Produzenten Jamals Revenge. Zu viert nennen sie sich Good Company. Wir haben von ihnen den Track Seasons gehört. Der ist drauf auf ihrer Komfortzone-EP aus dem Jahr 2025. Und weiter geht's mit dem neuen Album von Sparkle Mommy. Sie ist eine Sängerin, die eigentlich aus Texas stammt, 2014 dann aber nach Chicago gezogen ist. Dort hat sie an der University of Illinois bildende Kunst studiert. Mit der Musik hat sich Sparkle Mommy dann aber eigentlich erst so richtig in den letzten 5 Jahren beschäftigt. Und genauso lang hat sie jetzt auch getüftelt an ihrer Debütscheibe. Die ist jetzt im Juni rausgekommen und heißt In This Body. Wir hören davon den Track Running.

ist Sparkle Mommy aus Chicago mit dem Track Running. Der kommt von ihrem Debütalbum In This Body. Das ist jetzt Anfang Juni 2025 rausgekommen. Die Scheibe ist gerade mal 25 Minuten lang und viele der Tracks, die hat Sparkle Mommy gemeinsam mit ihrer Band eigentlich im One-Take im Studio aufgenommen. Ja, und vor allem die Gesangsparts, die sind alle mehr oder weniger improvisiert. Oft bestehen sie eigentlich nur so aus zwei, drei prägnanten Lines, die auf den Tracks immer wieder wiederholt und von Sparkle Mommy dann immer leicht variiert werden. Ja, und dabei wechselt die Sängerin dann immer wieder zwischen Englisch und Spanisch, zwischen Gesang und zwischen Spoken Word. Und daraus entsteht eben dieser ganz besondere Style von ihr. Den hört man auch ganz gut auf dem nächsten Track. Der ist mehr oder weniger um das Wort Grounded außenrum gebaut. Und Sparkle Mommy versieht über den Track hinweg dieses Wort immer wieder mit anderen Bedeutungen. Und zusammen mit diesem swingenden Groove entsteht dann ja eine fast schon meditative Nummer. Wir hören rein. Sparkle Mommy mit Grounded.

Das ist Sparkle Mommy mit Grounded. Ein Song von ihrem Debütalbum In This Body. Jetzt gerade ist das im Juni erschienen. Ja, und musikalisch lässt sich diese Scheibe ganz, ganz schwer einsortieren. Die Soundästhetik des Albums ist natürlich stark von der Biografie von Sparkle Mommy geprägt. Das sind einerseits ihre mexikanischen Wurzeln, die man immer wieder in den Cumbia und in den Bolero-Einflüssen auf dem Album durchhört. Sehr inspiriert ist dieser Sound auch vom brasilianischen Jazz der 70er Jahre. Ja, und hin und wieder blitzen hier und da auch mal ja, so elektronischere Soundtexturen durch. Ein Album auf jeden Fall, das den Stempel Fresh mehr als verdient. In This Body, das Debütalbum von Sparkle Mommy. Wir hören noch einen Song davon an. Eine fast schon traumhafte Nummer über die Angst vom Verlassenwerden. Note Vayas.

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1: 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Das ist Kendrick Lamar mit The Heart Part 5. Vielleicht erinnert ihr euch, mit dem Track hat Kendrick Lamar 2022 sein Album Mr. Morale and the Big Steppers eingeläutet. Ja, und für das Video hat er sich damals der noch ziemlich neuen Deepfake-Technologie bedient. Im Video hat sich Kendrick so in ganz verschiedene schwarze Männer verwandelt, unter anderem in Will Smith, in Kanye West, in O.J. Simpson oder in Nipsey Hussle. Ja, und musikalisch wird dieser Track von einem Marvin Gaye-Sample getragen. Und zwar vom Track I Want You, ein Meilenstein der Soul- und R&B-Geschichte. Der Track und das dazugehörige Album feiert gerade seinen 50. Geburtstag. Und da feiern wir hier bei Beat Repeat natürlich mit. Hier ist er, der Originalsong, Marvin Gaye mit I Want You.

0: Das war Marvin Gaye mit I Want You von seinem gleichnamigen 14. Studioalbum. Das ist im März 1976 über Turner Motown erschienen. 3 Jahre zuvor hatte Marvin Gaye einen Riesenhit mit Let's Get It On. Ihr kennt ihn alle. Einer der wohl erotischsten Songs der Musikgeschichte. Und genau das setzt Marvin Gaye auf dem Album I Want You konsequent fort. Auch hier stehen Themen wie Liebe, Erotik und Sex im Zentrum, aber diesmal noch stärker fokussiert auf eine ganz besondere Frau, nämlich auf Janis Hunter. Sie war zuerst Marvin Gayes Geliebte, später seine zweite Ehefrau. Gemeinsam haben sie 2 Kinder und Janis Hunter ist eben auch die zentrale Inspiration für das Album I Want You. Wir haben noch einen Song davon, der heißt Since I Had You. Und der erzählt von 2 Ex-Geliebten, die sich irgendwie wieder über den Weg laufen und deren alte Gefühle dabei wieder aufflackern. Zwar wird auf dem Song Janis Hunter nicht explizit genannt, aber die Situation, die beschrieben wird, die passt ja schon ziemlich gut zur Beziehungsgeschichte zwischen ihr und Marvin Gaye. Wir hören rein in den Track, und zwar in eine Live-Version, aufgenommen 1976 im London Palladium. Since I Had You.
1: Thank you. Oh, you're wonderful. Thank you. I love you too. I love you too. You know, we generally like to start our show after the first number with a big hello. Hello. Nice to see you, it really is. We're going to try and make you happy this evening. We're gonna do our very best. Our very best, baby. We're gonna sing some of the old things, the new ones. Just kinda answer all the requests. I like that groove. Yeah. There's one from our very latest.

Das war der Track Since I Had You. Der ist drauf auf dem I Want You Album von Marvin Gaye. Wir haben jetzt hier gerade eine Live-Version gehört aus dem Jahr 1976. Ja, und das Studioalbum, das feiert jetzt gerade in 2026 seinen 50. Geburtstag. Rückblickend ist das Album auf jeden Fall ein Meilenstein der Soul- und R&B-Geschichte. Es hat mit seiner Ästhetik auf jeden Fall später den Quiet Storm Soul etwa einer Sade und dann noch später in den 90ern auch den Neo Soul zum Beispiel von D'Angelo entscheidend mitgeprägt. Ja, und auch der nächste Song hier, der ist so eine intime Quiet Storm Ballade. Marvin Gaye stellt sich auf dem Track ein gemeinsames Leben in Abgeschiedenheit mit seinem Angel Janice Hunter vor, in einem Haus zurückgezogen, locked up for days, wie er auf dem Track sagt. Und damit haben wir ihn wieder, diesen typischen Vibe des Albums I Want You. Wir hören uns den Track an. Come Live With Me, Angel.

Das ist Marvin Gaye mit Come Live With Me Angel, ein Track von seinem I Want You Album, das jetzt gerade seinen 50. Geburtstag feiert. Und wir feiern hier bei Beat Repeat natürlich mit. Denn das Album war nicht nur ein Soul-Meilenstein, sondern auch ein riesiger Sample-Fundus für ganz viele Beatmaker da draußen. Come Live With Me Angel, der Song von gerade zum Beispiel, der wurde gesampelt von der Tribe Called Quest, von G-Unit oder auch von Lil B, um nur einige zu nennen. Wir hören jetzt hier aber eine etwas unbekanntere Nummer, auf der ebenfalls der Track gesampelt wurde. Und zwar ist das ein Remake des Songs von den beiden Berlinern Ticklish und Boogie Dan, Wanna Be Your Lover.

So, und das war jetzt noch der Jazz-Pianist Greg Sparrow hier in der Zusammenarbeit mit dem Bassisten Mono Neon. It's Hard to Hear heißt der Song. Jetzt gerade ist er im Juni diesen Jahres erschienen. Ja, und Mono Neon, der zupft auch den Bass auf einer anderen großen Scheibe der letzten Wochen. Und zwar ist das eine Zusammenarbeit zwischen dem französischen Trompeter Ibrahim Malouf und dem US-amerikanischen Multiinstrumentalisten und Sänger John Batiste. Das Album, das hat so einen Sound irgendwo zwischen Funk, Jazz und Gospel, der auf jeden Fall extremst nach vorne schiebt. Hört's euch an, Ibrahim Malouf und John Batiste ist das mit dem Track Bring the Light.

Das war Ibrahim Malouf und John Batiste mit Bring the Light, ein Track von ihrem aktuellen Album. Das ist jetzt auch gerade im Juni rausgekommen. Und damit sind wir durch, liebe Leute, für heute. Ich wünsche euch viel Spaß hier im weiteren Programm auf BeatFM und ich schicke euch rüber mit einem letzten brandneuen Song. Der kommt diesmal vom Londoner Ausnahmedrummer Moses Boyd. Say Yeah heißt der Track. Und die Show hier in der letzten Stunde, die hieß Beat Repeat mit mir für euch am Mikrofon. Mein Name ist Benny Löhner.

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Herzlich willkommen zu Groovy Greek Shizzle, der absoluten Sonderausgabe zu meinen persönlichen, naja, ein paar meiner persönlichen Lieblingsschallplatten aus Griechenland, die ich mit euch teilen will. Mein Name ist Sebastian Reier. Ich mache diese Sendung hier auf Byte FM, na, seit bald 17 Jahren und da wird's mal Zeit für ein Griechenland-Special, haben wir uns gedacht. Da ich neulich kürzlich viel beruflich in Griechenland, in Athen war, war ich natürlich auch viel in Plattenläden und da ist mir eine Schallplatte in die Hände gefallen. Die sah einfach toll aus, die Platte, so wie das manchmal so ist. Man weiß nicht, was dahinter steckt, aber irgendwie macht's den Eindruck, als ob das eine gute Schallplatte sein könnte. Sie ist von Fotini Mavraki und sie ist fantastisch. Laika Pop und gleich zwei Stücke hintereinander und dann hören wir uns wieder. Schön, dass ihr da seid.

Ihr hört beide FM, die Sendung ist Groovy Shizzle, aber heute ist sie, hat sie den Untertitel Groovy Greek Shizzle, denn wir widmen uns heute Schallplatten, die aus Griechenland kommen. Absolute Lieblingsschallplatten aus meinem Plattenschrank. Ihr hört Sebastian Reier am Mikrofon und bei der nächsten Platte ist mir das etwas unangenehm. Ich kann keine griechische Schrift lesen und hab's auch verpennt, mir das irgendwie mal übersetzen zu lassen. Deswegen kann ich euch nicht sagen, wer es ist, was es ist, wie das Lied heißt. Es handelt sich ziemlich wahrscheinlich um Pontiaca-Musik, Musik der Pontos-GriechInnen. Zu dem Thema kommen wir gleich noch und hören wir doch einfach mal rein.

wohl eine der besten und experimentellsten, also besten für die Leute, die experimentelle oder die Experimente mögen, Platten der Pontiaca. Hörten wir jetzt hier gerade von Christos Rampidis, To Pontiaca, Tragodia Tu, und Tragodia sagt uns, vielleicht nicht ganz richtig ausgesprochen, aber sagt uns, wo es inhaltlich hingeht für diejenigen, die sich so ein bisschen mit der Geschichte der GriechInnen beschäftigt haben, der jüngeren Zeitgeschichte. Das bezieht sich auf die Vertreibung der Pontos-GriechInnen aus Kleinasien im Rahmen dessen, was in Griechenland die kleinasiatische Katastrophe heißt. Das waren in den Jahren 1922 und 1923, als Millionen Menschen auch gestorben sind, als es Genozide gab, Pogrome und als sehr, sehr, sehr, sehr viele, also ein ganz großer Teil der griechischen Bevölkerung aus Anatolien vertrieben wurde. Das ist bis heute natürlich ein großes Thema. Das wissen wir, glaube ich, alle, die wir hin und wieder zumindest mal die Nachrichten schauen. Es ist nach wie vor angespannt zwischen Griechenland und der Türkei. Und das liegt auch vielleicht ein bisschen daran, dass es auch einfach so unterschiedliche Narrative auf diese entscheidenden Jahre 1922 bis 23 gibt. Denn wie gesagt, im Griechischen heißt das kleinasiatische Katastrophe. Im Türkischen wiederum heißt es türkischer Befreiungskrieg, völlig andere Konnotation, denn aus diesen wirren Jahren ist natürlich auch die türkische Republik mit unter Kemal Atatürk hervorgegangen. Der Westen hält sich wie immer raus, und wir haben zum Beispiel doch alle in der Schule gelernt, dass das ein Bevölkerungsaustausch war, nicht wahr? Weiter geht's nochmal mit, nach diesem kleinen Exkurs, mit Christos Rampidis.

Eleftheria Christopoulou mit Tomi Lanuri von ihrem gleichnamigen Album. Das war wieder schöner, herrlicher Groovy Greek Shizzle, wenn wir dem Motto der Sendung treu bleiben wollen oder das Ganze dahin dehnen wollen. Wie auch immer, es ist sehr schön, dass ihr eingeschaltet habt. Wir machen jetzt gleich weiter mit einer wirklich heißen Platte. So hat man das, glaube ich, früher im Fernsehen gesagt, in den 70ern. Jetzt kommt eine heiße Scheibe. Aber die ist wirklich sehr heiß. Und sie ist aus den 70ern. Sie ist von Vula Pala. Ich habe sie, glaube ich, schon mal in dieser Sendung gespielt. Es ist einfach ein Experiment, das, ich glaube, seiner Zeit ein bisschen voraus war. Ich glaube, das klingt für die Leute heute besser, als es damals klang. Es ist Laika-Pop. Schön aufgemischt mit Psychedelic-Fuzz-Gitarren. Hört selbst. Rumpampa.

Und das war Elpida, eine Sängerin, die es geschafft hat, zweimal beim Eurovision Song Contest anzutreten, nämlich für unterschiedliche Länder sozusagen, je nachdem auch wieder, wie man es sieht, einmal für Griechenland und später in den 80ern auch nochmal für Zypern. Elpida, sehr berühmt, und jetzt kommen wir zu etwas mehr so Rockmusik, Psychedelic Rockmusik, 2002 GR, enthalten auf einem Sampler, den es vor ein paar Jahren mal gab, Plato's Trip. Da ist alles Mögliche versammelt aus der Psychedelic Rock Geschichte Griechenlands, aus der ja auch Aphrodite's Child und später der große Filmkomponist Vangelis hervorgegangen ist. Auch die Karriere von Demis Roussos, die dann alle internationale Stars wurden mit etwas anderer Musik. Aber so ungefähr klangen die alle, als sie noch Musik mit Haaren gemacht haben.

Ihr hört nach wie vor Byte FM, ihr hört Groovy Schissel mit Sebastian Reier, heute mit lauter griechischen Schallplatten das kam jetzt hier von einer schönen Compilation mit griechischem Laika-Pop. Laika ist so mit Farfisa-Orgeln oder mit Bouzouki, so Musik, die irgendwie in so ein Aufbruch war, in so eine Pop-Welt. Dann aber auch sehr viel so sogenannte orientalische Einflüsse drin hatte, die natürlich durch die zahlreichen Pontos-GriechInnen und so weiter in Griechenland natürlich vorhanden sind. Viertelton-Skalen, Mikrotonalität, ihr wisst, was ich meine. Und die nächste Schallplatte, die habe ich tatsächlich auf der anderen Seite in Izmir letztes Jahr im Sommer gekauft. Da war ich in so einem kleinen Schallplattenladen bei einem alten, verrückten Plattenhändler namens Birol und er hat dann irgendwie die Tür zugeschmissen, abgeschlossen in seinem kleinen Kabuff, und unter seinem Schreibtisch hat sein Schreibtisch hochgeklappt und darunter war ein Plattenspieler. Er holte diese griechische Platte raus und hat sie mit einer solchen Lautstärke angemacht, dass ich sie kaufen musste. Ich habe das mal gelernt von Felix Kubin, einem befreundeten Musiker. Lautstärke ist Autorität, also tut euch keinen Zwang an, dreht ordentlich auf. Jetzt geht's los.

Okay, was ein Ritt. Das muss erstmal, da müssen wir jetzt erstmal verschnaufen. Das war wildes Zeug aus, naja, also auf jeden Fall unglaublich rasant gespieltes, großartiges, aber auch entschlossen gespieltes Zeug aus Makedonien, würde ich jetzt mal, steht zumindest auf der Schallplatte. Und da merkt man natürlich die Einflüsse der großartigen Tradition der RomagnemusikerInnen, nach wie vor absolut unterschätzt in allen Bereichen. Diese oder kann gar nicht überschätzt werden. Egal. Diese ganze Geschichte von Vertreibung und die wir vorhin erzählt haben, von der viel dieser Pontiaca-Musik vor allem auch handelt, aber auch sehr, sehr viele andere griechische Musik, wie zum Beispiel die Rembetiko, berühmte Liedformen, die immer wieder darauf zurückkommen. Auf die Narrative zu diesen wirklich düsteren Jahren 1922, 23 und drumherum. Die haben aber auch ja Gutes hervorgebracht, diese Zeiten, denn es ist fantastische Musik entstanden vor allem in der Hafenstadt Thessaloniki, wo wahnsinnig viele Geflüchtete angekommen sind, hat sich etwas formiert, die Rembetiko-Musik und weitere Ausformungen der Amanes zum Beispiel. Und den Amanes widmet sich eine Compilation auf dem Label Mississippi Records. Amanaman, Greek Anatolian Laments und all diese Stücke aus den 20er Jahren eint, dass sie ein Amanaman enthalten. Amanaman ist so ein Innehalten, aber auch ja, ein Ausspruch der Klageliedform. So, und da hören wir jetzt mal ein Stück von einer Ode an die Stadt Thessaloniki. Saloniki.

Der großartige Kostas Tsoukas war das. Damit sind wir so langsam am Ende angekommen von Groovy Greek Shizzle, ihr Lieben. Das war schön mit euch. Schreibt mir gerne ein paar Kommentare, vor allem wenn ihr was besser wusstet. Denn ich wusste heute nicht allzu viel und bin immer dankbar für Tipps und weitergehende Informationen natürlich. Vor allem bei der Platte, wo ich vorhin gar nicht wusste, wie die überhaupt heißt. Also das wäre total nett. Hier geht's jetzt gleich weiter in den Orbit mit Clarissa Lorenz, wenn ihr die Erstausstrahlung hört. Wenn ihr am Sonntag schön gemütlich da sitzt, habe ich hoffentlich nicht eure Gemütlichkeit gestört. Dann geht's jetzt aber auch weiter mit Herzflimmern, Vanessa Wohlrath. Und vor allem am Sonntag solltet ihr ganz bis in die Nacht weiterhin Byte FM hören, denn um 23 Uhr kommt dann Wimbo. Das ist meine neue Lieblingssendung hier auf Byte FM. Die ist mit Bella Mutaga. Da geht's ganz oft um Musik des afrikanischen Kontinents und sie ist so launig und toll zusammengestellt. Immer wieder überraschend und inspirierend. Ich liebe jede dieser Sendungen bisher. Also Shoutout an Bella Mutaga, Shoutout an euch alle und jetzt noch ein bisschen Musik zum Abschied. Vielen Dank fürs Zuhören. Sebastian Reier ist raus, Groovy Schüssel ist raus. In einem Monat sind wir wieder da. Danke, ciao.

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1: 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Es ist 13 Uhr.

Madonna, vor knapp 20 Jahren, im November 2005, bewegte sie sich in einem rosa Body und Stulpen, also einem stylischen Aerobic-Outfit, zurück auf die Tanz- und Bildfläche mit Hung Up, einem poppigen Mashup aus ABBA und eben Madonna. Confessions on the Dance Floor war das dazugehörige Album, das eben auch einen guten Dance-Vibe hatte. Und diesen Gedanken, den greift Madonna heute wieder auf, und zwar auf ihrer neuen Platte Confessions 2. So heißt sie und wird gerade ziemlich gefeiert. Das sei offiziell das Album des Jahres, heißt es da zum Beispiel im Netz. Confessions 2 habe die Erwartungen weit übertroffen. Die Frau macht das Album des Jahres mit fast 70 Jahren. 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Madonna und Confessions 2 heute im Fokus dieser Ausgabe von Herzflimmern bei BITFM. Ich bin Vanessa Wohlrath. Hi.

Madonna huldigt den Dancefloor. Das ist Musik von ihrem neuen Album Confessions 2. Eine Hommage an House Music, an die Clubszene New Yorks, ans Tanzen. Denn dabei fühlt sich Madonna frei. I feel so free heißt dieser Song. Der Tanz im Club, eine Sprache ohne Worte, eine Bewegung der Liebe und Verbundenheit. Hier darf man sich durchaus eingeladen fühlen, sich selbst zum Beat zu bewegen. War bereits Madonnas Album Confessions on the Dance Floor von 2005 eine Reminiszenz an die 80er und 90er Jahre, so dringt die Pop-Ikone jetzt noch etwas tiefer vor. Ziemlich viele Referenzen stecken da drin in diesem Nachfolger namens Confessions 2, besonders auch in dem gerade gehörten Track ganz klar herauszuhören, Donna Summers I Feel Love. Und natürlich dieser Track hier aus dem Jahr 1989 von Lil Lewis, French Kiss.

0: München, Anfang der 1970er Jahre. Hier trifft der italienische Produzent Giorgio Moroder seine Muse Donna Summer. Ihre sehr betörende Stimme und seine futuristischen Synthesizer, die bringen zusammen etwas so Neues und Anziehendes hervor, wie das gerade gehörte I Feel Love von 1977. Und genau diesen Song zitiert Madonna jetzt auf ihrem Album Confessions 2. Damit begibt sie sich nämlich zurück zu ihren eigenen Anfängen, zu den Quellen ihres musikalischen Schaffens, das schon immer sehr vielfältig war. Mit jedem Album eine Neuerfindung. So könnte das Motto von Madonna lauten. Als Material Girl ging es los. Sie kostümierte sich wie Marilyn Monroe, dann wie eine trauernde Evita. Auf dem Album Ray of Light entdeckte sie ihre spirituelle Seite, setzte sich auf Music den Cowboy-Hut auf und kam schließlich im Aerobic-Outfit auf dem Dancefloor an. Dort, wo alles für sie anfing, denn ursprünglich begann Madonnas Karriere als Tänzerin. Jetzt hat sie auf Confessions 2 wieder mit dem Produzenten Stuart Price zusammengearbeitet. Wir hören One Step Away bei Byte FM.
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House Music, Chicago, Acid und Deep House bilden die Basis für Madonnas Confessions 2. Und darauf klingt auch Good Life von Techno-Pionier Kevin Saunderson an. Inner City, sein Projekt, zusammen mit Sängerin Paris Gray, das startete Ende der 80er durch. Zunächst mit dem Song Big Fun, Good Life, wurde dann schließlich sowas wie eine Hymne der Detroiter Techno-Szene. Darauf bezieht sich also Madonna. Auch Confessions 2 ist mit klassischen Formen elektronischer Tanzmusik gebaut. Ein gutes Beispiel dafür ist der Song Bring Your Love, das Duett mit Sabrina Carpenter.

Wie ein langer Song in Bewegung, so fühlt sich das neue Album von Madonna an. Die Übergänge sind sanft, war auch gerade kaum zu merken, als es vom Duett mit Sabrina Carpenter Bring Your Love rüberging zu Love Sensation. Gleich hören wir noch einen weiteren Track von dieser großartigen Madonna-Platte, Dansteria, so heißt der Club, den Madonna Anfang der 80er besuchte und der den Beginn ihrer Karriere markieren sollte. Denn dort traf sie auf den DJ Mark Cammons, der ihre erste Single Everybody produzierte. In diesem Song gibt's auch einen kurzen Exkurs in die Ed Banger-Welt, jedenfalls meine ich die herauszuhören. Also in den French Touch mit Vertretern wie Justice, Dance hören wir jetzt und dann im Anschluss Dansteria von Madonna. Bye, bye.

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Interior von Madonna bei Herzflimmern bei FM. Ihr neues Album Confessions 2 steht heute im Fokus dieser Ausgabe und dieser Longplayer ist recht lang, 16 Tracks sind darauf. Die ersten zwei Drittel, die gestalten sich sehr klabbig, aber dann wird's immer sanfter und ruhiger. Der Vibe erinnert dann eher an Madonnas Trip-Hop-Album Bad Time Stories von 1994 als an Confessions on the Dance Floor. Und es wird noch persönlicher. Familienstreits werden thematisiert. Madonna singt sogar einen versöhnlichen Song zusammen mit ihrer Tochter. In Les Girl erinnert sich Madonna dann daran, wie sie noch jung und unberühmt von einer Karriere träumt und verliebt ist in einen Typen, der ihr nicht unbedingt gut tut. So ungeschützt hat sich Madonna, die ja sonst über alles andere ihre Kontrolle behält, noch nie gezeigt wie auf Confessions 2. Es ist ein guter und wirklich gut gemachter Rückblick, den sie uns da mit Ende 60 präsentiert. Kein nostalgischer, sondern ein reflektierter und einer, der sehr, sehr viel Spaß macht beim Reinhören. Madonna und Les Girl hier zum Schluss von Herzflimmern. Und wenn noch ein wenig Platz nach hinten raus ist, folgt noch ein etwas älterer Song von ihr, bei dem ich immer wieder Gänsehaut bekomme beim Hören What It Feels Like for a Girl. Ich bin Vanessa Wohlrath. Macht es gut.

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0: 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Es ist 14 Uhr. Die Nachrichten.
2: Ich bin Tine Klimach. Der Iran hat nach eigenen Angaben US-Militärbasen in mehreren Golfstaaten und in Jordanien angegriffen. Zuvor hatten die USA bereits das dritte Mal innerhalb einer Woche Ziele im Iran bombardiert. Auslöser war ein iranischer Angriff auf ein Containerschiff in der Straße von Hormuz.
3: Als Reaktion haben die iranischen Revolutionsgarden nach eigenen Angaben erneut die Straße von Hormuz als gesperrt erklärt. Dies hatte sich bereits im Krieg als mächtiges Druckmittel für die iranische Führung erwiesen. Vermittlerstaaten in der Region sind unterdessen bemüht, die Kriegsparteien wieder auf den diplomatischen Weg zu führen. Gespräche im Oman über die künftige Verwaltung der Meerenge endeten am Samstag zunächst ohne Durchbruch. Aus Teheran, Arne Bentsch.
2: Die notorische Unpünktlichkeit der Bahn nervt viele. Schuld daran ist unter anderem das vernachlässigte Schienennetz. Bundesverkehrsminister Schnieder sieht aber auch den Bahnkonzern selbst in der Pflicht. Dieser müsse seine eigenen Abläufe optimieren, sagte Schnieder der Deutschen Presseagentur.
4: Allein Investitionen machen die Bahn nicht pünktlicher. Der Konzern muss auch intern schneller werden, sagt Schnieder. Wenn etwa die Zeit knapp wird, einen Zug zu reinigen, weil dieser Verspätung hatte, dann müsse auf die Schnelle der Personaleinsatz verstärkt werden, um ihn wieder pünktlich auf die Schiene zu schicken. Im Juni waren gerade mal noch die Hälfte der Fernzüge pünktlich. Und es sei illusorisch zu glauben, dass die Bahnwelt in 2 Jahren wieder in Ordnung sei, so Schnieder. Fortschritte werde es erst nach und nach geben. Tanja Wagner, Nachrichtenredaktion.
2: Feuerwehren in Deutschland fordern mehr Investitionen in Fahrzeuge und Technik, um noch besser gegen Feuer in Wäldern und im Gelände gewappnet zu sein. Deutschland hinke hinterher, besonders Spezialfahrzeuge würden gebraucht, hieß es vom Deutschen Feuerwehrverband. Die Gefahr für Waldbrände steigt derzeit wegen der anhaltenden Trockenheit an. Wie in den Karten des Deutschen Wetterdienstes zu sehen ist, dürfte Mitte der Woche fast im ganzen Land die Warnstufe 4 herrschen, teilweise sogar die höchste Stufe 5. Zum Sport. Alexander Zverev spielt heute Nachmittag ab 17 Uhr um den Wimbledon-Titel. Im Endspiel trifft der Hamburger Tennisprofi auf den italienischen Titelverteidiger und Weltranglisten-Ersten Jannik Sinner. Zverev könnte sich zum ersten deutschen Sieger im Männereinzel seit Michael Stich 1991 küren. Das Wetter, die aktuelle Vorhersage des Deutschen Wetterdienstes. Es bleibt weiter sommerlich. Im Norden und Osten ziehen ein paar Wolken durch, in der Osthälfte kann es auch kurze Schauer geben. Ansonsten viel Sonnenschein. An den Küsten werden es nur 18 bis 22 Grad. Ansonsten sind bis zu 35 Grad drin. Morgen wird's noch einmal 1-2 Grad heißer. Ansonsten ändert sich zum Wochenstart nicht viel. Im Osten gibt es ein gewisses Schauerrisiko. Im Rest des Landes scheint oft die Sonne.
0: Das waren die Nachrichten. 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
5: Eine Stunde lang spielen wir wieder eure Musikwünsche. Hallo zum Mixtape der HörerInnen am Mikrofon. Begrüßt euch Christa Herdering.

Ja oder nein? Vor und zurück, heute hier, morgen dort. Wie auch immer, heute geht es im Mixtape um sprunghaftes Verhalten und eingestiegen sind wir mit einem ziemlichen Klassiker zugegeben, 30 Jahre her, Fettes Brot und Jein, ein Wunsch von Christina Mohr. Mit sprunghaft kann man aber nicht nur unentschlossenes Verhalten oder kreisende Gedanken verbinden, sondern auch ganz wörtlich das Verb springen. Und beim nächsten Song, da müssen alle die, die unter Höhenangst leiden, ganz tapfer sein, denn es geht hoch hinaus, aber immerhin zu zweit mit einem Tandemsprung. Hier ist er, die Braut haut ins Auge, vorgeschlagen von Disco Duve.

Auch eine schöne Assoziation zum Thema sprunghaft. Maiskörner, die zerplatzen und im Topf oder in der Maschine als Popcorn hin und her springen. Und ich weiß nicht, wie es euch geht. Diese Melodie, die kenne ich natürlich. Ich glaube, die kennt fast jeder. Aber mir war überhaupt nicht klar, dass dieser Track Popcorn heißt und von einer Band namens Hot Butter stammt. Die wiederum hat diesen Track gecovert von dem Komponisten Gershon Kingsley schon in den 70ern. Und danke an Stefan Forster für diesen Wunsch. Und ganz ähnlich ging es mir auch mit dem nächsten Stück, auch weltbekannt, aber dass es da um ein launisches und sprunghaftes Verhalten geht, war mir überhaupt nicht bewusst. La Donna e Mobile, die Frau ist launisch, heißt es in der Oper Rigoletto von Giuseppe Verdi. Also Klassik kommt ja nicht so oft vor hier im Mixtape, aber in diesem Fall passt es ganz gut. Gesungen vom Opernsänger Fritz Wunderlich und vorgeschlagen für dieses Mixtape von Stefan Hering-Zerin, von Carsten Eggers und von Volker.

an ein hyperaktives Kind, das nicht stillsitzen kann. Daran muss Frank schon mal denken, wenn er die Musik von Dierhof hört, weil sie innerhalb kürzester Zeit zwischen Stilen und Stimmungen hin und her springt und es so scheint, als seien die Melodien und Lyrics aus mehreren Songs zusammengeschnitten worden. Frank hat den Song hier gerade vorgeschlagen, Dierhof mit Plus 81. Heute geht es um sprunghaftes Verhalten in diesem Mixtape. Die ganze Woche über konntet ihr uns schon eure Songwünsche und Ideen zu diesem Thema zuschicken. Und Grund dafür, für dieses Thema, hat uns wieder mal unser aktuelles Album der Woche gegeben. Das kommt vom Duo Pearl and the Oysters und heißt Monkey Mind, was einen Zustand beschreibt, Monkey Mind, in dem die eigenen Gedanken nicht zur Ruhe kommen können, sondern wie ein Affe von Baum zu Baum springen. Und wie so ein Chaos im Kopf sich mitunter anfühlen kann, haben uns gerade schon ein Stück weit Dierhof gezeigt, aber die Beastie Boys, die setzen noch eins drauf. I Can't Think Straight, ein Wunsch von der Antitheist und von Follow.

Nach solche stressigen Klängen tut so eine entspannte Nummer doch sehr gut. Die Queen of Reggae, Marsha Griffiths, war das mit Feel Like Jumping, ein Favorit für Esther Weber und Lee Lu Lee. Und die beiden haben mitgemacht über Social Media bei unserem Mixtape. Wenn ihr Freundin oder Freund seid von Byte FM, könnt ihr aber auch die Kommentarfunktion nutzen auf unserer Website und dort euren Wunsch hinterlassen. So hat es zum Beispiel auch Christo gemacht und er wünscht sich den Song Was ich an dir mag von Almut Klotz und Reverend Christian Dabler. Das Lied ist ein Cover der Rockband Interzone und Christo schreibt dazu, sprunghafte und launische Menschen machen es sich selbst und anderen nicht immer leicht. Und dieser Song ist eine hinreißende Liebeserklärung an diesen meist etwas anstrengenden Persönlichkeitstyp. Dann hören wir uns ihn gerne an. Klotz und Dabler, Was ich an dir mag.

Auch das ein Coversong, viele dürften ihn erkannt haben. Jump, eigentlich von Van Halen in der Version. Ja, ziemlich überdreht und aufdringlich, hier ganz reduziert und auch so ein bisschen verschlafen. Aztec Camera mit Jump. Gregor Sophianos findet schöner als das Original. Stimme ich zu, und der Meinung waren auch Clidel Heidrich, Andreas van der Wingen und Gabi Wert. Gary Cinnamon ist ein schottischer Singer-Songwriter. Zunächst hat er sich einen Namen gemacht in seiner Heimatstadt Glasgow mit seinen charismatischen Live-Auftritten und Open-Mic-Veranstaltungen. Dann hat er sein erstes Album veröffentlicht, ist auch überregional in ganz UK bekannt geworden. Auf dem europäischen Festland hingegen kennen ihn eher wenige. Liegt vielleicht auch daran, dass er alles in Eigenregie macht und kein Label im Hintergrund hat. Sein erstes Album und auch der nächste Song heißen Erratic Cinematic, also erratisches Kino oder ja, so ähnlich. Passt also vom Titel ganz gut in dieses Mixtape. Und Straßenköder 2024 hat Ihnen vorgeschlagen, Gary Cinnamon.

Mal so, dann so und dann wieder ganz anders. Unentschieden und sprunghaft, so handelt, so heißt das Thema in diesem Mixtape. Und davon handelt auch dieser Song hier, Undecided von Django. Reinhard Peter hat ihn vorgeschlagen für dieses Mixtape der HörerInnen. Und manche wechseln ja nicht nur sehr sprunghaft in ihren Gedanken hin und her, sondern auch, was ihre Meinung angeht oder auch ihr Verhalten zu Trends und auf den berühmten Zug aufspringen, der gerade durch die gesellschaftliche Mehrheitsmeinung jagt. Das thematisiert der nächste Song und der wurde ziemlich oft genannt, unter anderem von Anke Dankert und von Andreas Darko. Hier kommen The Cure.

Cluttered Mind von Amar Jones. Auch wie bei Pearl and the Oysters geht es bei ihr um ein Bild aus der Tierwelt. Allerdings sind es keine Affen, die umherspringen, sondern Schmetterlinge, die mit ihrer Art und Weise zu fliegen, nämlich im unberechenbaren Zickzack für Chaos stehen sollen. Wolfgang hat diesen Song vorgeschlagen, Cluttered Mind von Amar Jones. Und damit sind wir schon fast am Ende dieser Sendung, dieser Ausgabe des Mixtape der HörerInnen. Vielen Dank fürs Mitmachen, fürs Zuhören. Und ich habe noch zwei Wünsche, die ich erfüllen kann. Zum einen The Style Council kommen gleich noch, My Ever Changing Moods, den wollten gerne hören Andreas Kurtenbach, Christina und Stefan. Und jetzt gleich machen wir noch hören wir noch einen Song von Dinosaur Junior, Several Getaway. Auch der wurde gewünscht von einem Wolfgang, von Wolfgang Rühl. Mein Name ist Christa Herdering. Ich sage danke, wie gesagt. Und würde mich freuen, wenn ihr auch beim nächsten Mal wieder dabei seid beim Mixtape der HörerInnen. Tschüss, bis dann.

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0: 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Es ist 15 Uhr.
1: Hier ist die Kantine mit Christian Thiam. 2 Stunden aktuelle Musik auf Byte FM. Erstausstrahlung immer montagmittags. Eine Wiederholung am Sonntagnachmittag. Und in den kommenden knapp 120 Minuten hoffentlich gute Unterhaltung.

Neue Musik von Calibro 35, italienisches Projekt, die nicht zuletzt bekannt sind, weil sie gern mal gesampelt werden von Leuten wie Damon Albarn, Jay-Z oder Dr. Dre, denn die machen sehr schöne eigene Musik und covern immer auch mal Soundtrack-Klassiker. Dies eben ein neuer Track, L.A. Confidential heißt der, und Hardboiled-Krimi-Fans wissen, das ist ein James Ellroy-Titel des ersten L.A.-Quartetts. Krimireihe, die in den 50er Jahren spielt. Ziemlich brutalisierte Welt, in der das alles stattfindet. Und das ist kein Zufall, denn diese Musik stammt aus einer Dokumentation über James Ellroy und sein Los Angeles und ist gleichzeitig Teil des im Herbst erscheinenden neuen Albums von Calibro 35. Und damit willkommen zur heutigen Kantine. Wir machen gleich weiter. Hier ist aktuelle Musik von Takeshi's Castle. Nein, Takeshi's Cashew. Die Operator heißt dieser Track.

Operator. Musik der Wiener Band Takeshi's Cashew. Vorbote eines Albums Planet Odyssey 64, das jetzt für Ende Oktober angekündigt ist, das dritte Album dieser Band. Und da findet sich der schöne Begriff paneuropäischer Kosmofunk im Info, der auch gleich hinleitet, dass das so eine Mischung ist, eben aus Rückbesinnen auf Analog-Soundwurzeln aus den 70er Jahren, Kraftwerk, Neu und derlei, gleichzeitig aber auch eben beeinflusst von den Retro- und sozusagen weltmusikalischen Exhumierungs Arbeiten bei Labels wie Analog Africa oder Habibi Funk, die dann wiederum Bands wie Altin Gün, Yin Yin oder Leclerc hervorgebracht hätten. Da ordnet man sich von Takeshi's Cashew aus gern ein. Und ich schlage hier jetzt einen Bogen zu einem Projekt aus Oakland, das da für meine Ohren eigentlich auch gleich ganz gut dahinter passt, obwohl dort eine andere Begrifflichkeit dann verwendet wird. Psychedelischer Funk ist da, glaube ich, irgendwo im Info als Beschreibung der Musik von Space Moth gewählt. Das ist das Projekt von Mariam Kudus. Die ist eigentlich als Engineerin in Oakland bekannt geworden, wo sie bei Toro Imoa und solchen Acts im Studio eine entscheidende Rolle spielte, hat aber eben auch ihre eigene Musik. Inward Eye heißt das Album, das gerade erschienen ist und von dem wir hier den Titel Cloud of Echoes hören.

kosmisch-psychedelischer Pop aus Oakland, das gerade war. Space Moth mit Clouds of Echoes, einem Track von ihrem aktuellen Album Inward Eye. Und von Oakland kommen wir jetzt wieder zurück nach Köln. Da sitzt meiner Einschätzung nach immer noch das Projekt Kesha Vara, die uns, Entschuldigung, eine neue Single jetzt

nämlich Kudambakkam. Das ist ein in Chennai ein Stadtteil. Da sagt man offensichtlich Kollywood zu der dort ansässigen Filmindustrie. Und es gibt einen Themepark, in dem der Macher von Keshavara, Keshav Purushottam, mit seiner Schwester Shahana Naresh gerne als Kinder unterwegs war und dem sie diesen Song gewidmet haben. Und die Schwester findet hier nicht zuletzt Erwähnung, weil sie die Vokalistin auf diesem Pambu Mukan Uncle Track ist.

Keshavara featuring Shahana Naresh mit Pambu Mukan Ankel und das sei Tamil für den Onkel Nasenschlange, eben eine der Figuren dieses Theme Parks im Kollywood Südindiens, der da beschrieben ist. Hier ist die Kantine auf Byte FM. Wir machen weiter mit Jungal, Projekt eines neuseeländischen Musikers, den es nach Berlin verschrieben hat. Eine Single von ihm liegt hier auf, die heißt Stolen Places.

neuseeländische Musiker Brody White, alias The Jungle, mit Stolen Places, EP gleichen Namens, folgt in diesem Monat. Von da geht's jetzt nach München zu Carl Hector and the Malkoons, alias Jan Weißenfeld und Zdenko Kurulija. Die haben Jolek, ihr aktuelles Album draußen, eine wunderbar den Krautfunk eine heimsende Geschichte. Daraus hier nochmal der Titel Zentopia.

Zentopia, Musik vom Album Jolek von Karl Hector and the Malkoons, Projekt von Jan Weißenfeld und Zdenko Kurulia, die da diesem Projekt, das eigentlich mal Afro-Funk betrieben hat, jetzt eine Portion Münchner Kulturgeschichte sozusagen eingeschrieben haben, indem sie sich auf Amondyl, Popol Vuh und Embryo beziehen, die sozusagen lokale Krautrock-Größenordnung da nochmal ergänzen. Von München geht's jetzt nach London zur Indie-Art-Rock-Band Mary in the Junkyard, deren Debütalbum ist gerade erschienen. Trio, die mit Role Model Hermit ein ziemlich gutes Album vorgelegt haben, als Auszug daraus hier der Titel Blood.

City of Love. Musik von ihr, Otilde, eine norwegische Musikerin, deren EP You Leave the City mit diesem Track hier im Programm der Kantine auf Byte FM ist Alternative Rock, nennt sich das im Info. Da kommen wir jetzt in also eine Region, wo das ja hin und her geht. Will man das jetzt Alternative Indie, wie auch immer nennen? Das könnte man jetzt auch fragen, wie es heißen wird, wenn dann I Don't Wanna Question How I Feel herauskommt. Das Album von Mary and the Sharks, Künstlerin aus Berlin, die schon zwei Singles dazu draußen hat. Ich lege hier nochmal die erste der beiden auf, Mary and the Sharks mit Right Kind of Magic.

0: Mary and the Sharks mit Right Kind of Magic hier im Programm der Kantine auf Byte FM. Und da kommt noch mehr dies Jahr von Mary and the Sharks. Hier geht's jetzt bei uns weiter nach Frankreich zu einem Projekt, das sich Institut nennt und das jetzt ein Album vorbereitet. Changer de Paradis. Tout simplement, einfach das Paradies wechseln, das im Oktober herauskommen soll. Es gibt 2 Singles dazu, das ganze elektronische Musik aus einem Umfeld, das auch Astroball nicht weit weg hat. Und dann sind wir ganz schnell bei Stereolab und Co. Aber Institut stehen für ihr ganz eigenes musikalisches Dasein, haben auch ziemlich gute Videos dazu. Ton visage en boucle heißt das, glaube ich, ich das halbwegs richtig ausspreche. Dein Gesicht auf Dauerloop hier in der Kantine.
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Institut, ton Visage en bouclé hier im Programm der Cantine. Freue ich mich schon aufs bevorstehende Album Changer de Paradis tout simplement. Am 9. Oktober soll dieses Album erscheinen. Im Moment nur mit Singles zugange ist der West Coast Elektronikmusiker Tycho, aber die sind immer sehr bekömmlich und passen hier gut ins Menü. Also auch die aktuelle Another Wave, die er mit der Dream-Pop-Künstlerin C. Lemon zusammen realisiert hat und gerade veröffentlicht.

pazifische Klänge sozusagen. Another Wave an den Vocals. Sea Lemon alias Natalie Lou aus Seattle bei einem neuen Stück von Tycho Scott Hansen aus Sacramento. Von dieser West Coast Welt der USA geht's jetzt wieder ins zentrale Europa und zwar genauer gesagt nach Wien. Von da kommen Kalk und ihr neues Album Smogstar ist für September angekündigt. Im Info immer gerne als Schwebezustand zwischen Euphorie und Überforderung beschrieben, was da ästhetisch umgesetzt wird und mir mal wieder sehr gut gefallen in Form der aktuellen Single Weiß nur, wer ich nicht bin und darum natürlich hier auch im Programm.

Weiß nur, wer ich nicht bin. Aktuelle Single von Kalk zu ihrem Album Smogstar, das im September erscheinen wird. Hier ist die Cantine auf Byte FM und wir kommen zur französischen Schlagzeugerin und Komponistin Lucie Antunes, die ihr Album Bell gerade veröffentlicht hat. Nein, Bell heißt das Label. Silence heißt das Album. Auf dem hat es mir eine Nummer angetan, die den deutschen Künstler Wolfgang Tillmanns als Gastvokalisten dabei hat. In a Smile heißt diese Nummer.

Wolfgang Tillmanns als Gast auf In a Smile. Musik von Lucie Antunes, Musikerin und Komponistin, die ihr Album Silence nicht einfach nur als Album konzipiert hat. Das Ganze ist eine auch als Choreografie und Tanzinstallation oder Tanzaufführung, Performance umgesetztes Werk, das man wahrscheinlich irgendwann sich mal angucken sollte. Ich glaube, das ist ziemlich gut, was sie da gemacht hat, zusammen mit einer bekannten Choreografin, Mathilde Monnier. Hier in der Kantine geht's jetzt weiter mit einem Stück vom Album Detached from the Rest of You. Das ist nicht ganz taufrisch, aber vor ein paar Wochen erschienen und liegt bei mir in der Vorbereitungs-Prep sozusagen Playlist schon rum, weil ich das unbedingt nochmal spielen wollte. Lorraine James, britische Musikerin, hatte auf diesem Album eine ungewohnt introspektive Seite von sich hervorgekehrt, vielleicht am stärksten ausgeprägt auf dem Titel Peak Again, auf dem Alan Sparhawk von Low Eardem als Gastvokalist dem Ganzen textlich auch noch eine gewisse Tiefe beimisst. Musik

Vom Titel und Text her könnte man meinen, wir sind hier in der Nachtischabteilung der heutigen Kantinen-Menüführung. White Chocolate hieß der Track eben und ich habe da irgendwas von Creme Brûlée auch rausgehört. Aber Interlaken Tapes, das Projekt, das hier gerade auflag, haben irgendwie dann doch keine Süßwarenqualität. Gordon Spanger nennt sich der Musiker, wenn er sich nicht Interlaken Tapes nennt und wohnt in Bottrop. Die Platte, von der das hier gerade stammt, ist sein Debütalbum und angeblich in seinem Garten entstanden, beziehungsweise in einem Gartenschuppen. Dance heißt dieses Debütalbum, alles in Großbuchstaben geschrieben. Hier in der Kantin geht's jetzt weiter mit einem Künstler, der sich auch so ein bisschen in der Vergangenheit bedient, denn bei Interlaken Tapes White Chocolate höre ich Gitarren heraus, die mich an The Glove haben denken lassen, ein Mit-80er-Projekt von Robert Smith von The Cure und Steve Severin von Susie and the Banshees, als die parallel zur gemeinsamen Arbeit bei letztgenannter Band auch noch so ein psychedelisches Popalbum produziert haben, das solche Gitarren hat, wie wir sie eben bei White Chocolate hörten. Und Robert Smiths Gitarre höre ich irgendwie auch raus bei der aktuellen Single von Tricky zu seinem Album Different When It's Silent. I'm Yours heißt dieser Titel.

Tricky mit aktueller Musik hier im Programm der Canteen. Different When It's Silent, das kommende Tricky-Album Ende nächster Woche. Dann erhältlich I'm Yours hieß dieser Titel und Tricky war gerade schon auf Tour, um dazu ein paar Konzerte zu geben und das zu bewerben. Und das war eins der Konzerte, wo ich sozusagen ein bisschen froh war, nicht dabei gewesen zu sein hier in Hamburg, denn er hat das nach recht kurzen 20 Minuten oder 25 Minuten wunschlos abgebrochen, weil ihn irgendwas störte, die Notausgangslichter oder derlei. Kennt man ehrlich gesagt von Tricky schon so ein bisschen, das leicht divahafte Verhalten, das manchmal solche Erlebnisse dann natürlich fürs Publikum nicht so schön macht, aber ohne das Erlebte eigentlich wieder mal ganz schöne neue Musik von Tricky. Und das Gitarren-Bass-Riff da am Anfang oder durchgehend auch drunter liegend hat mich doch sehr stark an The Cure erinnert. Darum liegt jetzt hier einfach mal Musik von einer Band, auf die live auf jeden Fall immer volle Bedienung liefert und sich meiner Meinung nach schon lange nicht mehr irgendwie auf der Bühne komisch verhalten hätte. The Cure hier im Programm mit Faith, der Nummer, an die mich das vorige Stück doch sehr deutlich erinnerte, vom dritten gleichnamigen Album 1981, hier jetzt in voller Länge.

Faith, das epische Schlussstück des gleichnamigen Albums von The Cure aus dem Jahr 1981, da zum Trio geschrumpft und auf dem Weg vom noch relativ straighten 17 Seconds Album zum dann komplett dystopischen Pornography, ein Einschnitt in der Bandgeschichte, die sich danach neu erfinden musste, weil man sozusagen an eine ästhetische Wand gefahren war in Vollform, die ein letztes hervorragendes Ergebnis hervorbrachte, aber eine Richtung eingeschlagen hatte, die dann nicht mehr weiterging. Faith hingegen, das pastorale Mittelstück dieser drei Alben und eine sehr schöne Platte, die ich damals sehr abgefeiert habe als junger Mensch und in der Form zu jung war, um das Vorbild Joy Division verinnerlicht zu haben. Ich war eher Generation New Order, die damals dann loslegt und die mich in ihren ersten drei LPs als Fan hatten, dann bin ich so ein bisschen davon abgekommen. Das wird mir zu High-Energy, Italo-Disco-like mit den Synthesizern bei ihnen. Nichts gegen Synthesizer, aber bei New Order mochte ich immer einen anderen Sound. Umso schöner, dass ich jetzt, nachdem ich ein 45 Jahre altes Stück von The Cure gespielt habe, ein tatsächlich in diesen Tagen 25 Jahre alt werdendes Stück von New Order auflegen kann. Eine Single, die sich damals nicht nur für mich so darstellte als eine Rückkehr zu ganz alter Form, eine ihrer besten Singles, wie ich bis heute finde, und darum jetzt hier gerne im Programm. Das wunderbare Crystal von New Order, später dann auf dem Get Ready Album 2001 veröffentlicht, aber im Juli erstmal als Single vorab released.

0: In diesen Tagen, genauer gesagt am 11. Juli, dann auch schon 25 Jahre her, das New Order Crystal herausbrachten, diese wunderbare Single, die wir gerade hörten. 2026 ist da einiges nicht mehr ganz so beieinander. Es kam vor kurzem die Meldung, dass bei den anstehenden New Order Live Dates dann nur noch Bernard Sumner von der Originalbesetzung auf der Bühne stehen wird. Gillian Gilbert und Stephen Morris seien aus gesundheitlichen Gründen nicht dabei und Peter Hook ist ja schon lange mit dem Rest der Band verstritten. New Order dies Jahr trotzdem zu dritt wahrscheinlich noch zu Gange, wenn sie in die Rock'n'Roll Hall of Fame ist das, glaube ich, aufgenommen werden sollen. Aber natürlich als Ikonen hier gern gehört im Programm. Trotzdem Zeit, in die Gegenwart zu kommen, zu einem Künstler, der, glaube ich, dies Jahr seine Karrierekurve nicht mehr ganz nach oben kriegt, obwohl er es vielleicht verdient hätte, denn das Album Somewhere Between Asleep and Awake von Ben Kitson ist im Februar erschienen und nicht wirklich besonders populär geworden, verstehe ich gar nicht so richtig. Ich finde das ziemlich gut in so einem Pop-Sinne, eher was für eine größere Glocke, an die das sich hätte hängen können. Der Mann war auch schon mal Vorprogramm von Robbie Williams und derlei, aber vielleicht wird da ja nochmal ein großer Britpop-Wurf draus. Von den großen Ikonen aus Manchester New Order jetzt also zu einem noch jungen, nicht ikonischen Britpopper aus Süd-London. Ben Kitson hier im Programm mit dem wunderbaren Titel Mortified.
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Mortified. Musik von Ben Kitson von seinem Album Somewhere Between Asleep and Awake. Schon so ein bisschen älter, aber in meinen Ohren eigentlich so ein kleiner Hit. Und ich bin gerade in Hit-Laune, darum liegt jetzt auch nochmal Generic Actress auf. Track vom gleich nach sich selbst benannten Album des Duos Paycheck. Amerikaner, die sich in Los Angeles zusammengefunden haben und irgendwie eine europäische Popmusik der späten 80er, frühen 90er wieder aufleben lassen.

Generic Actress, das Duo Paycheck mit Amit von ihrem Debütalbum Paycheck, und dahinter verbergen sich eine amerikanische Musikerin und ein kanadischer Musiker, die sich dann in Los Angeles für dieses Projekt zusammengefunden haben, das mich immer wieder an sowas wie Prefab Sprout und Thomas Lehr und derlei aus den 80er und frühen 90er Jahren denken lässt und sozusagen in einer Reihe steht von Indie-Musik der letzten 10, 20 Jahre, bei der sozusagen ein Retourkutsch Verkehr unterwegs ist, wenn man das so sehen will. Der spiegelt, was mal in den 60er Jahren die British Invasion war, als die britischen Bands quasi amerikanische Blueswurzeln in ein neues, in neue Form brachten und den Amerikanern ihr eigenes kulturelles Erbe frisch und sehr erfolgreich verkaufen konnten. Wir reden von Beatles, Rolling Stones und solchen Bands. Und in den letzten 20 Jahren gibt es sehr viele amerikanische Acts, die eigentlich sehr europäische und dabei dann sehr oft natürlich britische Musik sich vorgenommen haben und als Shoegaze oder eben hier gehört gerade Sophisticated Pop Act dann auftauchen und hier in Europa landen. Paycheck auf einem Berliner Label, Menschen sind Millions mit ihrem Album unterwegs, und auch die folgende Band bringt ihre Musik bei einem europäischen Label heraus. In Manchester beheimatet sind Melodic Records, wo Abracadabra ihre EP Peel Away herausbringen. Das Stück, das jetzt aufliegt, war vor einigen Tagen hier Track des Tages, Face Card, und da ist die Redaktion hier mit mir auch einer Meinung. TomTom Club und ESG zusammengewürfelt ergeben einen guten Teil des Sounds, der bei Face Card von Abracadabra zu hören ist.

Abracadabra, Duo aus Oakland mit Face Card, Track von einer EP, die Peel Away heißt, die Tage jetzt erscheint. Und der Track war hier Track des Tages. Das ist so eine redaktionelle Eigenschaft, die Byte FM auszeichnet, Tracks des Tages zu haben, genauso wie es hier Alben der Woche gibt. 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Ein Album der Woche war vor kurzem Bingo der kanadischen Band La Sécurité. Das passt mir jetzt hier musikalisch. Die will dann auch in den frühen 80ern mit ihrem Sound. Art Punk steht da irgendwo drüber, wie sich das anhört. Zu überprüfen am Stück Detour vom Album Bingo von La Sécurité.

seit 40, 50 Jahren ein irgendwie zeitloser Sound, hieß früher mal Punk-Funk, hier bei dem Titel Die Tour von La Sécurité, von deren Album Bingo, ist die Rede von Art Punk, eine Musik, die immer wieder gut funktioniert und einfach auch im Sound keine Spielereien braucht, die das Ganze mit einem Zeitstempel versehen. Ein Zeitstempel kann man ja immer dann sehen, wenn etwas betont auf Vintage hinweist. Das ist dann so wie bei Möbeln oder Mode mit so einer gewissen nostalgisch-sentimentalen Beimischung versehen. Vintage Pop nennen zum Beispiel Pom Pham, ein Duo aus Schweden, ihre Musik, die jetzt hier als nächstes auflegen, wie die das interpretieren, zu hören am Titel Love Junkie.

Love Junkie von Pomfam und das schwedische Duo, das sich selber als Vintage-Pop-Band bezeichnet, hat hier zumindest auch mal in eine B-52s-Platte reingehört, bevor die Vocal Harmonies entstanden sind, würde ich mal behaupten. Und damit sind wir schon in der Schlusskurve der heutigen Canteen. Darum verabschiedet sich am Mikrofon schon mal Christian Thiaben und wünscht viel Vergnügen hier im weiteren Programm. Wenn ihr die Erstausstrahlung hört, ist es gleich 14 Uhr. Es folgt dann ein Magazin heute mit Norman Müller. Wenn ihr die Wiederholung am Sonntag hört, ist es gleich 17 Uhr. Und im Anschluss läuft eine runde Stunde mit Götz Bühler. Die letzten beiden Stücke der heutigen Sendung gleich hintereinander weg. Zwei Hochkaräter. Erst ein neues Projekt beim ehrwürdigen Jazzlabel Blue Note. Fathers heißt eine Platte, die eine Gruppe von Musikern zusammenbringt, die um den Drummer Nate Smith zusammengekommen sind, als sie 2023 beim Jazzfest in Montreux so mal live gespielt haben. Jetzt gibt's das in Studioform. Klingt ein bisschen wie so eine gediegene Yachtrock geprägt Fusion-Jazz-Rock-Welt der späten 70er, wenn nicht gar eher 80er. Da ist Nate Smith einer der herausragendsten Drummer, die man sich überhaupt vorstellen kann. Unter anderem beim Wolfpack immer wieder mit großem Vergnügen, auch in diesen tollen Videos von denen zu sehen. Am Start dann ein Bassist namens Cartoons, der seinen Teil dazu beiträgt. Auch ein hochgehandelter Musiker, der bei George Clinton oder Roy Ayers schon gespielt hat, aber auch für Usher oder Freddie Gibbs am Bass schon stand. An den Keyboards niemand geringeres als Kiefer, einer der einflussreicheren, neueren Musiker, der nicht nur im Jazzy-Umfeld und Funk-Umfeld zu hören ist. Und dann als krönender Abschluss noch der vierte im Bunde, nämlich Kenny Beats, der das Ganze produziert hat, eher aus dem Hip-Hop stammt, aber auch immer schon mal offen war für Zusammenarbeiten mit Bands wie Idols zum Beispiel. Zusammen haben die dieses Fathers Album produziert und daraus hören wir Pearls, bevor dann nochmal so eine Version eines klassischen MPS Records Tracks hier in der Divas Version läuft. Belooped heißt dieses Projekt, von dem dann Wave hier aufliegt. Ein Stück, das eigentlich 1969 von Oscar Peterson für das deutsche Jazzlabel eingespielt wurde. Opulent orchestriert von Klaus Ogermann und von Divas jetzt nochmal in eine Remix-Fassung gebracht. Erst also Nate Smith, Kiefer Cartoons, Kenny Beats als Fathers, dann Divas und Oscar Peterson. Und damit von mir. Bye bye.

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0: 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Es ist 17 Uhr. 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
2: Ich bin Tine Klimach. Bundespräsident Frank-Walter Steinmeier begrüßt die von der Koalition beschlossenen und angestoßenen Reformen. Endlich sei etwas passiert, sagte Steinmeier im Sommerinterview von ZDF Berlin Direkt. Nun sei zunächst Geduld und Ausdauer bei der Umsetzung der Beschlüsse gefragt. Entscheidend sei, dass daraus wirtschaftliches Wachstum entstehe, so Steinmeier. VW plant einen Großumbau. Zehntausende Stellen könnten wegfallen. Standorte sind in Gefahr. In der angespannten Lage versucht Konzernchef Oliver Blume jetzt Hoffnung zu verbreiten. Es gebe intelligentere Lösungen, als Werke zu schließen, sagte Blume der Bild am Sonntag.
3: Blume beruft sich auf ein laufendes Sparprogramm bei VW. Allein dadurch hätten die Fabrikkosten um durchschnittlich 20% verbessert werden können. Allerdings war der VW-Chef Berichten zufolge gerade im Aufsichtsrat mit einem weiteren Sparprogramm gescheitert. Der Betriebsrat hatte Blume bis Freitag ein Ultimatum gestellt. Er sollte der Belegschaft reinen Wein über die Pläne einschenken. Passiert ist nichts. Angeblich sollen mehr als 100.000 Stellen gestrichen und die Werke in Hannover, Emden, Zwickau sowie Audi in Neckarsulm geschlossen werden. Tanja Wagner, Nachrichtenredaktion.
2: Der Verband kommunaler Unternehmen fordert strengere Regeln für die Wasserentnahme in Deutschland. Hintergrund sind der Klimawandel, häufigere Trockenperioden und knapper werdende Grundwasservorräte.
4: Der Verband verlangt, genehmigungsfreie Wasserentnahmen auch im privaten Bereich möglichst einzuschränken und alle Entnahmen digital zu erfassen. Die öffentliche Wasserversorgung müsse bei Engpässen Vorrang haben. Außerdem brauche es einen besseren Schutz des Grundwassers vor Schadstoffen. Eine vom Verband in Auftrag gegebene Umfrage zeigt, die meisten Menschen achten nach eigenen Angaben bereits auf ihren Wasserverbrauch. Zugleich erwartet eine Mehrheit, dass Haushalte, Industrie und Landwirtschaft im Fall von Wasserknappheit gemeinsam Verantwortung übernehmen. Thomas Bleskin, Nachrichtenredaktion.
2: Zum Sport. Alexander Zverev spielt zur Stunde als erster deutscher Finalist im Männereinzel seit 1995 um den Wimbledon-Titel. Im Endspiel trifft der Hamburger auf den italienischen Titelverteidiger und Weltranglistenersten Jannik Sinner. Die vergangenen 9 Duelle mit Sinner hat Zverev zwar verloren, aber dank des French Open-Siegs Anfang Juni neues Selbstbewusstsein gewonnen. Das Wetter, die aktuelle Vorhersage des Deutschen Wetterdienstes. Es bleibt weiter vielerorts freundlich. In der Nacht im Norden und Osten wolkig. An der Ostsee sind später einzelne Schauer oder Gewitter möglich. Sonst gering bewölkt oder klar, mit Tiefstwerten von 20 bis 12 Grad. Morgen vor allem im Nordosten und Osten im Tagesverlauf einzelne Schauer oder Gewitter. In den übrigen Landesteilen sonnig und trocken. Höchstwerte im Norden bis 29 Grad, sonst bis 36 Grad, mit den höchsten Werten im Südwesten.
0: Das waren die Nachrichten.
5: Hallo und herzlich willkommen. Hier ist Götz Bühler mit einer runden Stunde. Das Thema heute cool, mehr oder weniger passend zum Wetter. Und wer könnte da besser beginnen als Cool and the Gang mit einer Ode an das vielleicht coolste Tier überhaupt, The Penguin.

Cool and the Gang live at PJs in Hollywood, Kalifornien. Kann man sich eigentlich kaum vorstellen, dass das nicht vielleicht doch noch irgendwie so ein bisschen Fake-Applaus und im Studio aufgenommen. Dieser Sound ist einfach unfassbar. Da waren Cool and the Gang noch eine echte Funk-Band Anfang der 70er Jahre. Sehr, sehr passend. Super Stück. Und man kann sich vorstellen, dass so ein kleines Instrumental nebenbei namens The Penguin da für einiges an Ekstase gesorgt hat. Aber wir wollen ja cool bleiben und deswegen jetzt ein sehr entspanntes Soul-Stück von einer der schönsten Stimmen, die mir je untergekommen sind. Sie gehörte Walter Jackson. Walter Jackson war zu der Zeit gerade dabei, sich von der aktiven Performance-Welt zu verabschieden, weil er nämlich sehr zu leiden hatte unter den Folgen einer Polio-Infektion als junger Mann. Und nicht richtig gehen konnte, Schmerzen hatte und vieles mehr. Er kam zum Glück wieder und dann nahm er sowas auf, dieser Mann, der mit vielen tollen anderen Soul-SängerInnen gearbeitet hatte und tatsächlich einen seiner größten Hits mit Baby I Love Your Way, einem tollen Cover von dieser Peter Frampton Nummer hatte. Also hier Walter Jackson aus Pensacola, Florida. It's cool.

0: It's Cool von Walter Jackson, einem wunderbaren Soul-Sänger und Instrumentalisten, der tatsächlich nur auf einem einzigen Album nicht im Porträt zu sehen war. Auf einem ist er gar nicht zu sehen, auf seinem letzten offiziellen Tell Me Where It Hurts von 1981. Da sieht man ein eng umschlungenes, nacktes Paar und auf ihrem Rücken ist ein Pflaster. Auf einem eigenen, einzigen Album, Speaker Name heißt es, auf OK, da sieht man die Krücken unter seinem Arm, die ihm schwere Schmerzen bereitet haben oder vor allem die Krankheit. Er hatte Kinderlähmung und hat, weil man das damals noch nicht vernünftig behandeln konnte oder vielleicht wollte in der afroamerikanischen Community, da ist sicherlich sehr viel medizinischer Rassismus im Spiel gewesen. Auf jeden Fall hat er sich nie komplett davon erholt und sehr darunter gelitten. Was für eine Stimme. Wir bleiben cool, wir bleiben bei einem ganz anderen Stück, das ebenfalls It's Cool heißt und von The Times kommt. Nicht mit The Time zu verwechseln. Diese Times schreiben sich Huhu mit Y.
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0: direkt aus Philadelphia und ursprünglich mal vor 70 Jahren als The Latineers gegründet, waren das The Times, die ein paar sehr schöne Alben aufgenommen haben. Unter anderem vor 50 Jahren dieses mit dem tollen Cover und dem tollen Titel Times Up. The Times mit Y hier in einer der Jahreszeit passenden Sendung namens Cool. Und natürlich gehört jetzt Mr. Cool ganz unbedingt gespielt von einer Band, die eigentlich Rasputin Stash hieß. Und nein, Rasputin und Putin sind nicht verwandt, aber dieser Rasputin war tatsächlich so ein russischer Heiliger, der den Zaren nah war und sehr sagenumwobene Vorhersagen getroffen hat zu seiner Zeit. Und offensichtlich diese Herren aus Chicago, kommen sie, glaube ich, nachhaltig beeindruckt hat, sodass sie ihre Band nach ihm benannt haben und nach dem Schatz, den er irgendwo versteckt haben sollte. Ihr zweites Album hieß dann Rasputin's Stash. Da hatte irgendjemand gedacht, nee, Moment, Rasputin's Stash, da gehört doch ein Apostroph und ein S dahinter. Das ist doch falsch. Das machen wir jetzt einfach mal so. Wir fragen die Band gar nicht, sondern wir nennen sie jetzt mal kurz um. Nun gut, sie wurden also als Rasputin's Stash berühmt, wollte ich gerade sagen, aber das stimmt nicht wirklich, denn der Erfolg blieb eher aus eine sehr dramatische Geschichte. Geld haben sie wohl nie mit ihrer Musik verdient und dafür ganz viele furchtbare Dinge erlebt, aber tolle Songs haben sie gemacht, wie zum Beispiel den hier mit diesem ultra-slicken Street-Intro, Mr. Cool.
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Okay, das war ein bisschen Comic Relief hier von Rasputin Stash von ihrem zweiten Album. Das dritte erschien erst vor ein paar Jahren über Athens of the North, weil da tatsächlich irgendwo in einem Schließfach wohl die Bänder noch gefunden wurden. Und Paul Coleman, einer der Mitglieder dieser Band aus Chicago, einfach sagte, wisst ihr was, wir haben nie Geld mit unserer Musik verdient. Vielleicht wäre es jetzt mal an der Zeit, den Leuten wenigstens noch etwas mehr Musik von uns zu geben. Also Hidden Stash unbedingt auch hörenswert, aber diese ersten beiden Alben, Devil Made Me Do It und dann das, Wahnsinn. Und tatsächlich merkt man diesem Sound auch die Zeit an. Das war Anfang der 70er Jahre. Und das, was man später Blaxploitation nennen sollte, spielte natürlich auch eine große Rolle. So fand auch Marvin Gaye zu diesem Sound oder zu dieser Art Sound und hat natürlich, wie alle Großen, wie Curtis Mayfield, wie James Brown, ach, eigentlich fast alle auch einen Soundtrack gemacht. Zu Trouble Man, so hieß der Film. Ich würde mal vorsichtig sagen, der Soundtrack ist besser als der Film und wurde tatsächlich vor einiger Zeit auch in einer so einer Deluxe-Version wieder veröffentlicht. Sehr sehenswert, also für alle, die nicht nur Radio hören, sondern manchmal auch so Sachen auf ihrem Bildschirm beobachten wollen. Es gibt eine Dokumentation von einem amerikanischen Film- und Musikkritiker namens Elvis Mitchell, die er selbst auch moderiert. Die heißt Is It Black Enough For You? Und auf einer der einschlägigen Streaming-Plattformen zu sehen. Sehr, sehr sehenswert, was die Geschichte von schwarzen Menschen im amerikanischen Film angeht und tatsächlich darüber hinaus, da kann wahrscheinlich jede und jeder noch was lernen. Und natürlich kommt auch dieser Film und diese Musik, sie kommen vor hier aus Trouble Man von Marvin Gaye, seinem einzigen Soundtrack. T plays it cool. Natürlich. Tausendfach gesampelt. Und jetzt können

Was für ein irrer Song. Was für eine Wahnsinnsproduktion, wie weit ihrer Zeit vorbei. Und all das dann auch noch von Marvin Gaye, der das Album produziert und geschrieben hat. Es sind allerdings auch noch 3 Arrangeure im Spiel, Bob Raglan, Jack Hayes und Leo Schuken. Und Trevor Lawrence, der das Saxophon gespielt hat, aber den Synthesizer, den Moog und ein bisschen Piano und all solche anderen Sachen, die kamen auf jeden Fall von Marvin selbst für den Film Trouble Man im Jahre 1972. Tatsächlich ist cool ein Wort, das zu den beliebtesten, wenn nicht sogar, vielleicht ist es das beliebteste Slangwort überhaupt, das natürlich irgendwie schon seit ewig besteht und etwas Kühles bedeutet, vielleicht sogar etwas Erfrischendes. Das ist schon im 9. Jahrhundert belegt. Natürlich, ich kenne die Bücher alle, selbst gelesen. Dann als emotionale Metapher kam es so im 14. Jahrhundert, als man dem Heißblütigen oder Hot-Headed etwas entgegensetzen wollte. Aber tatsächlich, knapp 100 Jahre ist es her, dass es eben im African-American Vernacular Einzug hielt und intensely good bedeutete. Ich weiß nicht, inwiefern das auf das nächste Stück zu beziehen ist. Anfang der 80er von einem der größten Soul-Helden Chicagos, geschrieben und aufgenommen, Jerry Butler, der natürlich Teil der Impressions mit Curtis Mayfield war, später in die Politik ging und sehr viel für seine Stadt getan hat, hier mit I'm Just Thinking About Coolin' Out. Philly Soul von einem Mann aus Chicago.

Was denn jetzt? Coolin' Out oder Dancin' Party Hardy? Er kann sich nicht so ganz entscheiden, aber der Song ist auch nicht so richtig entschieden. Also will er jetzt ein Philly Soul Superhit zum Tanzen sein oder doch eher zum Coolin' Out? Jerry Butler war das mit einem großartigen Stück, dem ersten Track auf seinem Philly Soul Album Nothing Says I Love You Like I Love You. Das kann man nur immer wieder betonen, ehrlich gesagt. Ihr hört die Runde Stunde bei Byte FM und ein anderes Stück, das sich jetzt um Coolin' Out, ums Auskühlen kümmert, kommt vom zweiten Soloalbum von Temptation Superstar Dennis Edwards. Sein erstes Album, da gab es gleich diesen Riesenhit Don't Look Any Further, der nach wie vor eigentlich auf sehr vielen dazu passenden Hitlisten steht, und dann kam das. Der Versuch, da jetzt anzuknüpfen, es gab auch ein Duett wieder, diesmal mit Thelma Houston, Why Do People Fall in Love. Dann gab es etwas für die aufkommende Breakdance-Generation, obwohl, naja, die waren schon voll dabei, 85, aber im Soul war man da noch nicht so ganz dran. Breakin' Loose, dann gab es ein bisschen was Karibisches mit State of Limbo, ein Cover eines Sam Cooke-Hits, Try a Little Tenderness, und all das gewidmet all den Kindern auf Drogen mit dem großgeschriebenen Zusatz Please Get Off. 1985 veröffentlicht das Album Coolin' Out. Bitte auf eigene Gefahr das Cover angucken. Ich weiß nicht, was er da in der Hand hat. Ich weiß nur, dass er im Prinzip nackt ist und dann einen weißen Pelz dazu trägt. Und das ist ein rotes Tuch. Ist das so eine Art Federhandschuh oder? Nein, ich will gar nicht weiterdenken. Nein. Also Dennis Edwards, Coolin' Out vom Album Coolin' Out. Ja. Jetzt wird's.

Was für ein Stück. Ich bin gerade völlig platt und muss zugeben, dass ich es seit, wie lange ist das her? 40 Jahren nicht gehört habe, aber ich konnte mich so ungefähr an den Text erinnern. Vielleicht hier nochmal ein kurzer Recap, worüber Dennis Edwards hier auf diesem Stück singt, diesem Titelstück seines 85er Albums. Also, er sitzt da einfach in seinem Stuhl und denkt, ach, jetzt könnte man sich doch mal so ein bisschen abkühlen. Und dann fängt er an, davon zu erzählen, dass er später noch vor Gericht muss, weil, manchmal laufen die Dinge eben nicht so, aber er ist ziemlich sicher, dass er da irgendwie rauskommt aus diesem Jam. Er sagt nicht genau, was passiert ist, ob es jetzt um Mord oder Totschlag oder einfach nur bewaffneten Raubüberfall geht oder sowas. Nein, das sagt er nicht, er lässt das offen und im nächsten Moment wird er aber so richtig passioniert, vielleicht etwas aggressiv und sagt, komm, jetzt lass uns einfach die ganze Nacht Liebe machen, Baby. Aber er muss doch vor Gericht. Also, Mann, Dennis, vielleicht ist es deswegen mit der Karriere dann doch nicht mehr so richtig abgegangen. Also für Dennis Edwards auf jeden Fall. Und dann, schups, war er wieder bei den Temptations. Was für ein Song, was für eine Zeit. Aber um eine humoristische Aufarbeitung der Coolness geht es auch im nächsten Stück. Das ist viel älter und für mich eines der coolsten Stücke darüber, wie uncool man sein kann. Es kommt von Oscar Brown Jr., der in diesem Jahr 100 Jahre alt geworden wäre. Ja, genauso wie John Coltrane, genauso wie Miles Davis. Es ist diese Generation. Und natürlich hängt er auch irgendwie musikalisch mit denen zusammen. Aber im Prinzip ist das auch schon sowas, was man später irgendwie Rap nannte. Oscar Brown Jr. But I was cool.

0: Oscar Brown Jr., But I Was Cool von 1965 von seinem Album Sin and Soul. Und hier könnte es sich tatsächlich um eine der sehr, sehr seltenen Gelegenheiten handeln, in denen ein weißer Musiker einen Schwarzen beeinflusst hat, beziehungsweise dieser sich so hat davon inspirieren lassen, dass er ein ähnliches Stück aufgenommen hat. Die Rede ist von Shel Silverstein, der 2 Jahre vor diesem Stück von Oscar Brown Jr. oder dieser Aufnahme ein Stück namens Have Another Espresso aufgenommen hat. Man muss dazu sagen, ich wäre nie drauf gekommen, mir diese Platte zu kaufen, wenn nicht Howard Johnson, der große Tuba-Spieler und Bariton-Saxophonist, sie mir dringend empfohlen hätte, damals, als er noch in Hamburg lebte und bei der NDR Big Band spielte. Meinte, die musst du hören, das gefällt dir, genau dieses Stück, das musst du haben bei all dem, was du sonst so magst. Und er hat recht. Shel Silverstein, sowieso ein faszinierender Charakter, der hat Gedichte geschrieben, er hat Kinderbücher geschrieben, sehr, sehr erfolgreiche, hat eben Alben aufgenommen als so eine Art Folksänger und war zudem auch noch Comiczeichner für den Playboy, glaube ich, hauptsächlich. Das waren ganz andere Zeiten. Hier ist Shel Silverstein von 1963, seinem Album Inside Folk Songs, Have Another Espresso.
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1: Extremer Kaffeekonsum hier von Shel Silverstein mit dieser Ode an alles andere als Coolness, muss man sagen. Von einem sehr schönen Album namens Inside Folk Songs. Ich kann nicht genau sehen, wer da den Bass gespielt hat, aber das war irgendjemand, der mit Jazz zu tun hat. Ziemlich sicher, ziemlich sicher. Das war's schon so gut wie mit dieser runden Stunde. Vielen Dank fürs Zuhören, sagt Götz Bühler, und er verabschiedet sich mit Rebirth of Slick, Cool Like That, einer großen Jazz-Ode von den Diggable Planets, von ihrem ersten Album. Viel Spaß noch im weiteren Programm von BeidFM und natürlich mit den Diggable Planets. Cool Like That. Tschüss.

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1: Herzlich willkommen zu Korridor auf Bite FM. Mein Name ist Lars Florian Wahlklang. Das hier sind Alabama Shakes.

I Feel Hope Coming von Alabama Shakes. Erster Song in dieser Ausgabe Korridor auf Byte FM. Und auch erster Vorab-Song zu einem neuen kommenden Album von Alabama Shakes nach 11 Jahren Studiopause. Zwischendrin gab es Solo-Releases von zum Beispiel Sängerin Brittany Howard. Aber im August erscheint nun ein neues Album der Hauptband mit dem Titel I Must Be Dreaming. In dieser Ausgabe Korridor unter anderem eine Handvoll aktueller Singles als Albumvorboten wie der gerade gehörte Song. Außerdem Musik von den Alben von Mary in the Junkyard, Olivia Rodrigo und Killella. Darüber hinaus dies, das, verschiedene Dinge. Wir werden das erfahren in der laufenden Sendestunde. Der nächste Song ist eine weitere Vorab-Single und zwar zum Album von der japanischen Musikerin Nao Yoshioka. Hier zu hören zusammen mit Jamila Woods, Safe Place.

Safe Place von Now Yoshioka zusammen mit Jamila Woods. Ausgehend von diesen hier eher warmtönenden Soul R&B Klängen wechseln wir ein wenig die Temperatur. Als nächstes Musik vom Album New Avatar von Killella. Ein metallisch kühles, eher entrückt, distanziert, verhallt klingendes Album. Indie, Post-Punk und Shoegaze-Gitarren gibt es da zu hören. Genauso wie auch mal stolpernde R&B-Grooves. Der tendenziell eher kühle Klang geht gern auch mit einer reduzierten Aufgeräumtheit einher. Hier als Basis durchgehend recht einfache Gitarrenakkorde, die noch durch die Hall- und Flanger-Gitarreneffektgeräte laufen. Wir hören Killella mit Crystallize.

Ein Song auf Olivia Rodrigos Album You Seem Pretty Sad for a Girl So in Love. Hier mit einem Feature von The Cure-Sänger Robert Smith im Song What's Wrong With Me. Ihr hört Korridor auf Byte FM. Wir schließen an mit einer sphärischen aktuellen Single von PJ Harvey, Voyager.

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New Muscles vom Trio Mary in the Junkyard. Das Debütalbum Role Model Hermit, auf dem dieser Song hier zu finden ist, das möchte ich euch an der Stelle sehr ans Herz legen. Sehr gutes, spannendes Songwriting darauf, instrumentale und auch gesangliche Intensität und Dynamik, gleichzeitig auch alles immer in einer gewissen Beiläufigkeit vorgetragen. Finde da durchaus etwas Besonderes, eine sehr eigenständige Ausstrahlung, was diese Songs angeht und was dieses sehr schöne Indie-Gitarren-Album angeht. Ein wenig elektronisch poppiger wird es mit dem nächsten Album, Written into Changes von Avalon Emerson. Das ist schon vor einer Weile, im März nämlich erschienen, habe ich aber im Grunde im Zuge von Arbeit, gerade kürzlich erst entdeckt. Hier lässt mich der Beginn des Songs ein wenig an Beck denken. Wir hören Avalon Emerson mit Eden.

Don't Piss Me Off, ein zweiter Song in dieser Ausgabe Korridor auf Byte FM vom Killella-Album New Avatar. Und nun eine Hinleitung zum nächsten Stück. Ich glaube, eine kurze Beschreibung des Musikvideos zur folgenden Single, die wir hier gleich hören werden, stimmt auch bereits ganz gut ein auf die Musik selbst, denn in diesem Musikvideo, in diesem animierten Musikvideo, da kommen Pappmaché, Filzstift und Papier zum Einsatz, viel Scherenschnitt, es wird am Mikroskop geforscht, Pinguin genauso wie Tintenfisch, Molekülwelten, wohlgemerkt aus Pappmaché, werden entdeckt und das mutet im Grunde auf die Weise freundlich an, wie auch das folgende Stück selbst klingt. Wir hören eine Vorab-Single zu Haruomi Hosonos im September erscheinenden Album, das Yours Sincerely heißen wird. Wir hören Note of Mothership.

Vorabsingle zum kommenden Album von Harumi Hosono, der seines Zeichens Gründungsmitglied von Yellow Magic Orchestra ist, stilprägend für japanische Elektropop-Musik seit den späten 70er Jahren und darüber hinaus. Und wir hören seine Hauptband mit dem 83er-Album, mit einem Stück vom 83er-Album Naughty Boys, das hier ist Ongaku.

Ein weiterer Song von Olivia Rodrigos Album You Seem Pretty Sad for a Girl So in Love. Cigarette Smoke, hier gehört in Korridor auf Byte FM. Als nächstes ein Stück von Boards of Canada, das in weiten Teilen instrumentale Album Inferno. Das hat mich nun seit dem es erschienen ist im Mai viel begleitet, auch zum Beispiel unterwegs, ein sehr geeignetes Album, wie ich finde. Und ich habe mich ein wenig gewundert, denn ich war mir sicher, dass ich das folgende Stück bereits hier in der Sendung gespielt habe. Habe ich aber gar nicht. Und das ist einerseits verwunderlich, auf der anderen Seite sehr praktisch. Denn wir nehmen uns jetzt Zeit für das folgende Stück, was sich auch selbst ein wenig Zeit nimmt. Es geht um das Stück You Retreat in Time and Space. Wenn dann in der zweiten Hälfte aber noch einiges geschieht, dann entfaltet sich da, wie ich finde, einige instrumentale Schönheit. Und deshalb lasst uns doch hier gemeinsam ein wenig Geduld üben. Wir hören Boards of Canada, You Retreat in Time and Space.

finde ich ganz fabelhaft. Kann ich nicht anders sagen. You Retreat in Time and Space von Boards of Canada haben wir hier gehört. Vorletztes Stück dieser Ausgabe Korridor und ich danke euch fürs Einschalten und dabei sein. Eine neue Folge, dann in 4 Wochen wieder am gleichen Sendeplatz hier auf Byte FM. Wenn ihr mögt, in der Zwischenzeit als Freundin, Freunde von Byte FM, da stehen euch selbstverständlich alle Folgen Korridor, die es jemals gab, jederzeit in unserem Sendungsarchiv zur Verfügung und natürlich auch all die anderen wunderbaren Sendungen hier auf Byte FM. Und mit einer davon geht's hier gleich im Anschluss weiter im Programm. Dabei wünsche ich euch viel Vergnügen. Ich verabschiede mich. Mein Name ist Lars-Florian Wahlklang. Zum Abschluss hören wir noch einen Song von Mary in the Junkyard. Und zwar auch einen, der zunächst sehr getragen beginnt, aber sich dann doch in einen sehr passablen Groove entfaltet. Der geleitet uns hier hinüber in die nächste Sendestunde. Wir hören Crash Landing und ich sage bis demnächst. Macht es gut.

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2: Praxispop, Johanna Schmidt, hallo.
3: Sonst lohnt sich die ganze Scheiße ja gar nicht.

Hallo und willkommen zu einer neuen Ausgabe Praxis Pop hier auf Byte FM. Mein Name ist Johanna Schmidt. Schön, dass ihr dabei seid. Heute eine bunte Tüte an älterer Musik, an neuen Veröffentlichungen und irgendwas dazwischen. Irgendwas dazwischen hat gerade quasi den Auftakt gemacht. Die Anstalt aus Berlin kommt die Band 2023 dort gegründet, ein Trio, und haben im vergangenen Jahr ihr selbstbetiteltes Debüt rausgebracht, von daher nicht mehr ganz aktuell, aber gut. Und den Track, den wir daraus gehört haben, der heißt Alles kariert. Neue Musik, ganz neue Musik, die gibt's von Nation of Language aus den USA, kommt die Band. Die gibt's schon seit 10 Jahren, 2016 gegründet, und ein neuer Track von denen, der heißt Tougher Than the Rest.

Confessions 2 heißt das neue Album von Madonna und auf dem gerade gehörten Track, da hat sie zusammengearbeitet mit dem belgischen Musiker und Produzenten Stromae. My Sins Are My Savior, so heißt dieser Track. Jetzt wollte ich schon fast den nächsten ankündigen. Mach ich jetzt einfach. Der nächste Track hier in der Praxispop auf BYTE FM, der kommt von Rady Pete. Und die ist eigentlich auch Teil von Lancome, aus Irland kommen die, und hat jetzt ihre erste Solo-Veröffentlichung rausgebracht, Still I Love Him. Ja.

Dass die heutige Praxispop eine Art Gemischtwarenladen wird, das hatte ich ja bereits angekündigt. Wir sind gerade mit Boris Janek ein bisschen in die Vergangenheit gegangen, ins Jahr 1983. Da erschien nämlich die Platte In His Own Words, Boris Janek, eine Band aus den Niederlanden und noch dazu eine sehr gute. Jetzt wieder hin zu neuer Musik und nochmal zurück nach Irland zur Band Shark School. Die haben ihr Debütalbum kürzlich veröffentlicht und auf diesem Album findet sich dann auch der Shark Song.

0: Das ist noch einmal das Berliner Trio Die Anstalt hier mit dem Track Ich will. Jetzt hören wir Musik aus dem Jahr 2022, Musik nämlich von Ethel Kane, und die spiele ich, weil ich in der vergangenen Woche beim Konzert von Ethel Kane im Stadtpark hier in Hamburg war, und das war so ein schönes Konzert, vielleicht Platz 1 oder 2 in diesem Jahr meiner liebsten Konzerte. Unter anderem nicht nur, weil Ethel Kane einfach toll ist auf der Bühne und wunderbar performt, sondern auch, weil ich glaube, ich die liebste und netteste Konzert-Crowd überhaupt da gesehen habe. Ganz viele sehr junge, sehr queere, sehr offene, liebe Menschen. Das hat richtig Spaß gemacht. Und deswegen höre ich gerade wieder viel Ethel Kane und schlage hier vor, spiele hier den Song Ptolemäa vom Album Preacher's Daughter.
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Das zweite Feature mit Stromae hier in der Praxpop in dieser Ausgabe. Diesmal zusammen mit der schwedischen Musikerin Tove Lo. De Fleur heißt der gerade gehörte Song. Und jetzt gibt's nochmal Musik von Die Anstalt aus Berlin mit dem Track Stillstand.

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1: Irgendwie macht eine Kollabo zwischen Sabrina Carpenter und Madonna ziemlich viel Sinn. Hier der neue Track aus dem neuen Madonna-Album Bring Your Love heißt dieser Song. Jetzt hören wir nochmal Musik von der irischen Band Shark School. I'm a Sin heißt der Song.

Shark School mit I'm a Sin hier in der Praxis Pop auf BytefM, der vorletzte Track hier für heute. Ein letzter kommt von Ethel Kane, die wir im Lauf dieser Sendung schon gehört haben. Jetzt nochmal mit dem Song A House in Nebraska. Ich wünsche euch noch einen schönen Abend und sage Ciao und bis bald.

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0: 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Es ist 20 Uhr. 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
1: Neue Platten hier auf Byte FM. Mit Patrick Ziegel-Müller und mit Baby Smith.

Das waren Baby Smith, ein Duo aus Australien, bestehend aus Saxon Gable und Ray Sonder. Die kommen beide von der australischen Ostküste. Über getrennte Wege landeten beide in Berlin, wo sich dann auch erst kennenlernten und auch heirateten. Jetzt erscheint ihr Debütalbum Lately Love's Dead betitelt, davon der Track All I Do. Heute bei Neuland gibt es viel gute, viel neue, viel spannende Musik. Unter anderem Pearl and the Oysters habe ich für euch dabei mit dem Album Monkey Mind, unser Album der Woche. Dazu mehr in der zweiten Stunde. Außerdem Musik von Hardfi, Neues von Panda Bear zusammen mit Sonic Boom. Ich habe die Rolling Stones für euch. Fruit Bats haben eine neue Scheibe am Start. Es gibt was Neues von Jack White. Und hier kommen Pain Gain.

Das waren Pain Gain, ein neues Projekt, ein neues Trio aus London. Alle drei Mitglieder haben vorher separat im Bereich Elektronika was gemacht, auch relativ erfolgreich. Und sich dann ja zu dritt zusammengetan und für die Aufnahmen von ihrem Debütalbum, einfach nur Pain Gain betitelt, in die Wälder Südaustraliens zurückgezogen und dort ja Dream und Synthie-Pop für sich entdeckt. Von Pain Gain hörten wir gerade den Track The Fame. Suki Waterhouse ist ein britisches Model, hat mit 16 Jahren angefangen zu modeln, nachdem sie in einem Pub entdeckt wurde. Danach ist sie auch Schauspielerin und Musikerin geworden und inzwischen auch ja Mutter. Und jetzt kommt von ihr, von Suki Waterhouse, das dritte Album raus, Loveland, betitelt Indie-Rock, eigentlich so ohne Ecken und Kanten. Hier kommt ihr Track Back in Love.

0: Suki Waterhouse ist Back in Love, der Track von ihrem neuesten, von ihrem dritten Album, Loveland, betitelt. Hinter Baby Rose verbirgt sich Jasmine Rose Wilson, die ist aufgewachsen zwischen Washington DC und Fayetteville in North Carolina. Ihr Markenzeichen ist eine tiefe und rauchige Stimme und sie wurde gerade frisch ausgezeichnet, Baby Rose, mit ihrem ersten Grammy Award in der Kategorie Best R&B Album für einen Beitrag für ihr Mitwirken bei einem Track zu Leon Thomas Album Mud. Jetzt bringt Baby Rose selbst ihr drittes Album raus, Journalism betitelt. Die Songs darauf verbinden Soul, Gospel, Jazz und Rock. Auch ein bisschen R&B ist dabei mit einer ziemlich zeitlosen, cineastischen Klangästhetik. Themen des Albums sind ja, Liebe, Sehnsucht, Verletzlichkeit und auch Selbstfindung. Hier kommt Baby Rose mit Sunday.
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Tja, Baby Rose hörten wir. Ihr Track Sunday vom neuesten, vom dritten Album Journalism betitelt. Tolle Stimme, finde ich. Jasmine Rose Wilson aus den USA. Ich könnte es mir mal gut im Duett mit Nick Cave vorstellen. Ich glaube, stimmlich wäre das wirklich ein Hammer. Von Baby Rose zu Jack White. Jack White ist ehemaliges Mitglied der White Stripes und veröffentlicht jetzt sein siebtes Album, Frozen Charlotte betitelt. Was für ein Titel, Frozen Charlotte, was immer er damit aussagen möchte. Er hat auf diesem Album auch nichts von der rauen und rohen Energie seiner Anfangszeit.

Ihr hört Neuland auf bei der FM. Hier gibt's die neuesten Alben der Woche und ich habe mal kurz die Disco-Maschine angestellt. Wir hatten gerade Bauer, das ist Harrison Bauer Rodriguez, kommt aus Brooklyn, New York, hatte 2012 mal mit dem Track Harlem Shake einen viralen Hit mit inzwischen 53 Millionen Aufrufen bei YouTube. Ich habe den Track damals gar nicht mitbekommen, muss ich zugeben. Galt auch so ein bisschen als One-Hit-Wonder, Bauer mit diesem Track. Aber jetzt gibt es nach ein paar Jahren in England, die er dort gelebt hat, ein drittes Album von ihm tatsächlich. U betitelt, also der Buchstabe U, Abkürzung dann für das englische Du, also U. Produziert von Hudson Mohawky. Das lässt ein bisschen aufhören. Und ja, die Platte hier, die neue von Bauer, bewegt sich nahtlos zwischen French Touch Euphorie, Big Beats sind dabei, Disco House und auch Bauers charakteristischer Cut-and-Paste-Ansatz. Das heißt, er sucht tagelang nach den richtigen 5-Sekunden-Soundschnipseln, diese dann zu samplen und in seinen Tracks zu benutzen. Den Ansatz kennt man von den Avalanches aus Australien, die ist ja perfektioniert. Und weiterer Verweis dieser neuen Platte U von Bauer ist auch so ein bisschen Jamie XX, der auf seinem letzten Album eine ähnliche Fusion aus House und Pop und Euphorie kreierte. Also tolle Platte. Wir hörten gerade den Track You Give My Love, You Give Me Love von Bauer. Hier ein weiterer Song von ihm, Supersonic.

Das war Bauer mit Supersonic, der Track von seinem neuesten Album You. Wirklich eine ziemlich tanzbare, ziemlich gute Platte ohne große Lückenfüller. Also alles nur Hits hier drauf auf dieser Platte von Bauer. Die nächste Dame kommt aus Montreal. Die Sängerin und Songwriterin Marjai Merlin heißt sie. Und mit Powerhouse erscheint diese Woche ihr Debütalbum. Eine Mischung aus 90s Hausmusik, ein bisschen R&B, ein bisschen Hip-Hop, ein bisschen Jazz. Hier kommt Marjai Merlin mit Pixie.

Pixie hieß dieser Track von Ma J.I. Merlin, eine Künstlerin aus Kanada, aus Montreal. Der Track von ihrem Debütalbum Powerhouse. Kelela kommt ursprünglich aus der Indie-Szene von Washington D.C., hat dann aber für sich die Clubmusik und elektronische Produktion entdeckt. Und mit New Avatar gibt's jetzt eine neue Platte von Kelela. Dabei erkundet sie die Schnittstellen zwischen Electronic, Soul und auch R&B. Und bei einem Track gibt's eine Kollaboration mit Pink Panteras. Den hören wir hier, The Bridge von Kelela.

Das war Kelela, der Track The Bridge featuring Pink Panteras von ihrem neuesten Album New Avatar. Bruno Berl oder Berle, ich weiß nicht genau, wie man ihn exakt ausspricht, kommt aus Brasilien und zwar aus Maceió, das ist an der Nordküste, Nordostküste Brasiliens, etwas unterhalb von Recife liegt das und ja, durch seinen Reisen durch Europa, Asien, Brasilien wurde sein neues Album Sem Fronteras geprägt. Das entstand in Zusammenarbeit mit seinem langjährigen Partner Batata Boy in London, in Sao Paulo, in Deutschland und auch in Maceió, seinen Heimatstadt. Die Musik da drauf, eine facettenreiche Mischung aus der Musica Popular Brasileira, Indie-Idealismus und auch bezaubernder Bossa Nova. Bossa Nova ist drauf zu hören beim neuesten Album von Bruno Berle. Hier sein Track Mania.

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Hier gibt's die neuesten Alben der Woche. Und gerade eben hörten wir die bezaubernde Fabienne Del Sol. Eine französische Sängerin, die hauptsächlich auf Englisch singt. Und ihre Musik, ja, von den 60er Jahren geprägt, verbindet ein bisschen Garage Rock, Pop und Psychedelic. War früher mal Sängerin bei einer Band namens The Bristols, hing dann viel ab mit Billy Childish und ist seit 2004 solo aktiv. Mit Indigo Red erscheint jetzt ihr fünftes Album. Darauf gibt es sowohl eigene Songs als auch Coverversionen von Leuten wie den Silver Apple, The Count Five, Sharon Tandy, aber auch von François Hardy. Eben gerade She Is Gone von Fabienne Del Sol hier zu hören gewesen. Der nächste Künstler ist mir total unbekannt, aber ihr könntet ihn kennen. Es geht um Finn Wolfhard. Der kommt aus Kanada, ist nicht nur Musiker, sondern auch Schauspieler. Bekannt durch die Rolle des Mike Wheeler in der Netflix-Serie Stranger Things. Hat auch in diversen Bands gespielt und ist seit einiger Zeit solo unterwegs. 2005 gab es sein erstes Debütalbum, sein Solo-Debütalbum Happy Birthday betitelt. Jetzt das zweite Album Fire from the Hip als Name. Da drauf so typische Slack-Attitüde, die war gar nicht nach Lo-Fi, sondern ziemlich herausgeputzt klingt. Hier kommt Finn Wolfhard mit I'll Let You Finish.

Finn Wolfhard hörten wir. Der klingt bei dem Track I'll Let You Finish wie so eine poppige Version von Pavement, das gerade eben von seinem neuesten zweiten Album Fire From The Hip. So eine kleine, für mich zumindest, Neuentdeckung der Woche, könnte man fast sagen. Auch der nächste Künstler, also gerade eben Finn Wolfhard aus Kanada, auch der nächste kommt aus Kanada. Jacob Brodowski heißt er, kommt aus Winnipeg. Ist so ein Folk-Singer-Songwriter, hat gerade eben, vor zwei Jahren den Canadian Folk Music Award gewonnen. Und ja, Winnipeg ist sein Heimatort, seine Heimatstadt. Das kann man auch ein bisschen raushören. Seine Songs klingen ein wenig wie sehr ruhige Weakerthans-Songs, die ja auch aus Winnipeg kamen, die Weakerthans. Und tatsächlich hat Weakerthans-Kopf John K. Sampson auch die erste EP und das Debütalbum von Jacob Brodowski produziert, vor einiger Zeit. Das neueste Werk, Tell the Kids We Tried, betitelt. Da ist John K. Sampson nicht auf der Credits-Liste, aber einige lokale MusikerInnen sind mit dabei. Und darauf gibt es zu hören sehr intime, in sich gekehrte, ruhige Folk-Songs. Hier kommt Jacob Brodowski mit Beneath It All.

Jacob Brodowski aus Winnipeg, aus Kanada, hier im Duett mit Charlotte Cornfield bei dem Track Beneath It All und der Song von seinem neuesten Album Tell the Kids We Tried. Ganz ruhige, ganz bezaubernde, fantastische Folkplatte. Die Fruitbats ist die Band um Eric D. Johnson, gegründet 97. Er ist inzwischen das einzige konstante Bandmitglied. Das letzte Album von den Fruitbats, Baby Man, aus dem letzten Jahr, hat er noch solo aufgenommen. Für das neueste Album, The Landfill, welches diese Woche erscheint, hat er seine Tourband ins Studio geholt. Die Musik, wie immer bei ihm, verwurzelt im Amerikaner, erzählt Geschichten aus dem mittleren Westen der USA, die Gegend, in der Eric D. Johnson auch aufwuchs. Hier sein Track, The Saddest Part of the Song.

The Saddest Part of the Song, ein Track von den Fruitbats vom neuesten Album The Landfill. Die nächste Band heißen The Garden, was für ein einfallsreicher Name. Ein US-Punkrock-Band, kann man fast sagen, aus Orange County, Kalifornien, die sich dem Lo-Fi-Indie-Rock verschrieben haben, wurden 2012 von den Zwillingsbrüdern Wyatt und Fletcher Shears gegründet. Mit Bootlegs gibt es jetzt ihr achtes Album und das ist das Gegenteil von einem Konzeptalbum. Wie sie selbst sagen, Bootleg ist eine Zusammenstellung von Songs, die im Laufe der Zeit geschrieben und aufgenommen wurden, ohne dass dabei eine bestimmte Absicht oder ein bestimmtes Ziel vorlag, erklärten die beiden in einer Stellungnahme. Und das Album ist und war für uns ein reines Vergnügen. Das ist nicht nochmal ein Statement. Hier kommen Garden, The Garden vom Album Bootleg, ihr Track Eve of Nothing.

Eve of Nothing hörten wir, ein Track von The Garden von ihrem neuesten Album Bootleg. Wir kommen jetzt in der zweiten Stunde bei Neuland zu einem Projekt aus Berlin. Zum einen ist es Alexander Hacke, kennt ihr als Mitglied der Einschätzung Neubauten, und zweit im Bund ist Danielle de Picciotto, eine US-amerikanische Multimedia-Künstlerin. Die beiden haben sich vor 16 Jahren in Berlin zusammengetan und nennen sich entsprechend ihrer Nachnamen Hacke de Picciotto. Ihr Sound verbindet Industrial Beats, elektronische Klangelemente und auch klassische Harmonien und Melodien. Das neueste Album Lichtung, da gab es eine kleine Herausforderung, denn die Texte des Albums von Danielle de Picciotto wurden erstmals vollständig auf Deutsch geschrieben. Hier kommen sie mit dem Track Zeitenwende.

Zeitenwende. Ein Song von Hacke de Picciotto. Alexander Hacke und Daniel de Picciotto hier als Duo zusammen. Der Track vom neuesten Album Lichtung. Ich habe übrigens noch Musik für euch hier in der zweiten Stunde bei Neuland von Panda Bear und Sonic Boom. Ich habe Hard Five für euch dabei. Es gibt Neues von den Rolling Stones. Und auch natürlich Ausführliches von Pearl and the Oysters und ihrem Album Monkey Mind, weil das ist ja Album der Woche bei uns bei Byte FM. Aber erstmal geht es weiter mit. Wir bleiben in Berlin. Hacke de Picciotto ja schon aus Berlin. Auch die nächste Künstlerin, Ellen Alien, kommt aus Berlin, ist unterwegs als DJ, Labelbetreiberin und auch Musikproduzentin, ist so eine Vorreiterin und Stimme der weiblichen Elektroszene der Hauptstadt und in ihrer eigenen Musik hat sie Elemente aus Minimal, Darkwave und auch Synthie-Pop verwoben und ihr Gesang meistens so ein Sprechgesang vom neuesten Album New Life hier, Ellen Alien mit Mein Herz.

mein Herz. Das war Alan Alien aus Berlin, der Track von ihrem Album New Life. Die Rolling Stones sind zurück. Mick Jagger, Ron Wood und Keith Richards haben gemeinsam mit Produzenten Andrew Watt und Gästen wie Paul McCartney, Steve Winwood und auch Robert Smith von The Cure eine neue Platte aufgenommen und feiern auf diesem Album Foreign Tongues die nächste ausgelassene Rock'n'Roll Party. Hier kommt ihr Track In the Stars.

In the Stars, das waren die Rolling Stones, der Song vom neuesten Album Foreign Tongues. Und man könnte natürlich jetzt die Hände über den Kopf zusammenschlagen und sich fragen, braucht die Welt ein neues Album der Rolling Stones? Aber ich kann euch sagen, ich muss euch sagen, die Platte ist ganz okay, erstaunlicherweise. Wir bleiben bei Bands älteren Jahrgangs und kommen von den Stones zu The Durruty Column, eine britische Band, gegründet 78 in Manchester. Cam-Mitglieder ist der Gitarrist oder Cam-Mitglieder sind Gitarrist und Pianist Vinnie Raley und der Schlagzeuger Bruce Mitchell. Damals eine der ersten Bands auf Factory Records, also legendäres Label, legendäre Band eigentlich. Und gerade im Herbst letzten Jahres gab es das Debütalbum The Return of the Durruty Column als Reissue nach 45 Jahren, also 80 rausgekommen, 2025 zum 25. Jubiläum neu aufgelegt. Jetzt gibt es tatsächlich was Neues von The Durruty Column. Die haben mich nie aufgehört, Musik zu machen. Das 28. Album Renaissance betitelt. Die Aufnahmen dafür verliefen ganz ungezwungen. Oft fanden sie in Rileys Küche statt und es wurde nur eine minimale Studioausrüstung verwendet. Hier kommen The Durruty Column mit Liars.

Rhythmus der 80er Jahre, aber auch Anleihen der damals aufkommenden Hip-Hop-Szene und auch Dub-Sounds und Reggae-Sounds sind dabei. Hier ist Gritty Politti mit The Word Girl.

Ihr hört Neuland auf Byte FM. Hier gibt's die neuesten Platten der Woche. Und hier gibt's jetzt unser Album der Woche. Das kommt von Pearl and the Oysters und trägt den Titel Monkey Mind. Pearl and the Oysters sind Juliette Paul Davis und Joachim Pollack. Beide kommen aus Paris, lernen sich schon zu Schulzeiten kennen, teilten damals schon eine Liebe für den Jazz der 70er Jahre und auch 90er Neo-Space-Age-Pop im Stile von Bands wie Stereolab zum Beispiel. Studierten dann in Paris Jazz und Musikwissenschaften, fühlten sich aber in der Pariser Musikszene nicht so richtig wohl, war damals auch, glaube ich, sehr stark geprägt von französischem Hip-Hop und dann später auch diesem French Touch natürlich, diese French House Musik. Also gingen sie in die USA, 2015 war das, erst nach Gainesville, Florida und dann nach Los Angeles. Und genau, von dem Album Monkey Mind, gerade eben der Track Wide Awake, der nächste Song von Pearl and the Oysters, ist eine Hommage an die Wohnadresse, die erst in L.A., wo sie gewohnt haben, also die Straßenecke, nämlich Stratford and 52nd. Track kommt hier von Pearl and the Oysters.

Stratford in 50 Second, die Straßenecke, wo die beiden wohnten, als sie nach L.A. zogen. Die beiden, das in diesem Fall hier, Pearl and the Oysters, Juliet Pearl Davis und Joachim Pollack. Der Track gerade eben von ihrem neuesten Album Monkey Mind, unser Album der Woche. Produziert von Jonathan Rado, kennt ihr als Mitglied von Fleet Foxes und auch als Produzent von diversen anderen Bands. Darauf zu hören gibt es eine Mischung aus Yachtrock, 60s Funk, ganz viel Pop und auch eine ganz große Portion vom brasilianischen Flair ist zu hören. Letzteres vielleicht noch ein Überbleibsel von ihrem 2024er Album Planet Pearl, auf dem ihre Liebe zu brasilianischer Musik noch mehr in den Vordergrund trat als jemals zuvor. Monkey Mind ist die 6. Platte von Pearl and the Oysters und Die Qualität der Songs erstaunlich hoch, wirklich all killers, no fillers, wenn ich das mal so sagen darf. Hier ein weiterer Track von Pearl on the Oysters, Doom Mood.

Doomood, ein Track von Pearl and the Oysters von ihrem Album Monkey Mind. Das ist hier bei uns bei BadFM Album der Woche. Wenn ihr möchtet, könnt ihr mehr dazu nachlesen online auf unserem Blog oder in unserem Blog unter, na klar, byte.fm. Es geht weiter mit App. App sind ein Trio aus London. Zu einem Lev Chalen, der ist Produzent, dann am Gesang Will Rowland und am Schlagzeug Scott McDonald. Die haben vor 2 Jahren ihre Debüt-EP All at Once veröffentlicht, 5 Tracks drauf. Da traf Electronic auf Rave, auf Beats und vor allen Dingen auf verträumte ätherische Stimme von Will Rowlands, und man hatte so Chormusik-Assoziationen. Jetzt gibt es mit Shallow Hits das Debütalbum von App, also 2 Jahre nach der EP, hat echt lange gedauert, und auch die Platte lebt in erster Linie von den sehr, sehr schönen Stimmen und von dem rhythmischen Unterbau und ja, dadurch einen sehr eigenen Charakter, der manchmal an Animal Collective erinnert. Hier kommen App mit Now You Know.

Now You Know. Das waren App, ein Trio aus London. Der Song von ihrem Debütalbum Shallow Hits betitelt das Ganze. Kennt ihr noch Hardfi? Eine Band aus Staines. Staines ist ein paar Meilen westlich von London. Die feierten vor gut 20 Jahren mit ihrem Debütalbum Stars of CCTV ziemlich großen, ziemlich internationalen Erfolg. Das Album haben sie damals mehr oder weniger selbst aufgenommen an den ungewöhnlichsten Orten, ohne große Produktionskosten. Die erste Auflage von 1000 Alben war schneller ausverkauft als erwartet. Darauf gab es zu hören clashartige Reggae-Vibes, klassische Rock-Sounds und puppende Bässe, die den Spagat zum Elektrosound hinkriechten. Das Album erreichte Platz 1 der britischen Albumcharts und wurde weltweit 1,2 Millionen Mal verkauft. Damals auch für den Mercury-Preis nominiert. Das war vor 20 Jahren. Hardfi mit dem Album Stars auf CCTV. Ich habe danach nichts mehr von der Band gehört. Habe die so ein bisschen als One-Hit-Wonder abgestempelt. Wahrscheinlich auch halbwegs zurecht. Aber jetzt gibt es tatsächlich eine neue, eine vierte Platte, betitelt Sweating Someone Else's Fever. Und die Songs da drauf, ja, gar nicht schlecht. Übrigens die Platte, die erste neue Platte seit 15 Jahren von Hardfi. Hier kommen sie mit Looking for Fun.

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Ein neues Album gibt es von Panda Bear und Sonic Boom, betitelt A Question of When, davon gerade der Titelsong. Die Kollaboration von diesen beiden ist auf dem Papier erstmal ein bisschen ungewöhnlich. Auf der einen Seite Sonic Boom, also Pete Kemba aus dem britischen Rugby, ist Anfang 60, damals Mitglied der legendären Spaceman 3, mit denen er Jones und Pop neu erdachte. Auf der anderen Seite Panda Bear, also Noah Lennox aus Baltimore aus den USA, Ende 40, hat mit Animal Collective ja neues Folk und Elektronik auf neue Ebenen gebracht. Obwohl kennen sich die beiden? Panda Bear wohnt in Lissabon, Sonic Boom in so einem Vorort oder in der Nähe von Lissabon, wahrscheinlich in so einem Café beim Galau schlürfen den Weg gelaufen, keine Ahnung. Machen seit 2022 zusammen Musik, damals gab es ihr Debütalbum, jetzt das zweite Werk A Question of When, darauf Gesangsharmonien, 60s Flair, Hafenloops, basic elektronische Sounds, Sitarklänge und auch Sirenen, wie gerade eben gehört von irgendeinem Polizeiauto, keine Ahnung. Aber auf jeden Fall alles zusammen großer Psychedelic Pop, der glücklich macht. Hier nochmal Panda Bear und Sonic Boom mit dem Check Graveyard.

Aus diesem wundervollen Song muss ich leider rausgehen. Graveyard und ja, Panda Bear mit Sonic Boom zusammen. Vom Album A Question of When. Neuland geht dem Ende entgegen. Am Mikrofon bedankt sich fürs Zuhören Patrick Ziegelmüller. Nächste Woche ist mein Kollege Henning Tudor Kasbom hier für euch am Mikrofon. Letzter Song für heute bei Neuland auf Bad FM kommt von Christian Prommer. Der ist Produzent, Schlagzeuger, DJ und Multiinstrumentalist. Kommt eigentlich aus München, inzwischen in Berlin zu Hause. Bekannt vor allen Dingen für seine Arbeit mit dem Trübitri oder mit Fauna Flash und vielen anderen. Neues Album von ihm trägt den Titel Rhythmic Nocturne. Darauf gibt's die ganze Bandbreite von Deep House über Jazz bis zu Balearic Trip Hop und auch ja hypnotische Rhythmusexperimente. Viel Klavier dabei, Schlagzeug, Percussion, Cello und auch Streicher, die das Ganze erweitern. Hier von Christian Prommer der Track Trying Times und euch vielen Dank fürs Zuhören.

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0: 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Es ist 22 Uhr.
2: Hier im Programm auf Byte FM geht es nun gleich weiter mit der School of Rock, moderiert von Christian Tjaben. Vorab der kurze Programmhinweis. Bei dieser Ausgabe handelt es sich um eine Wiederholung vom 3. Juli 2016. Anlass ist der 20. Todestag von Syd Barrett. Syd Barrett, Gründungsmitglied von Pink Floyd, starb am 7. Juli 2006. Und nun übernimmt hier Christian Tjaben. Viel Vergnügen mit der School of Rock.
3: Willkommen in der School of Rock mit Christian Tjaben. Heutige Ausgabe widmet sich dem englischen Musiker Syd Barrett, dessen Todestag sich am 7. Juli jährt. Syd Barrett ist vor allem bekannt als Gründungsmitglied und ursprünglicher kreativer Kopf der Gruppe Pink Floyd. Und für die Tatsache, dass er die Band nach dem ersten Album verließ, um einige Jahre später quasi komplett von der Bildfläche zu verschwinden. Die nächsten 60 Minuten also eine Sendung über die frühen Jahre des Psychedelic Rock und seine Folgen.

Die Musiker, die Pink Floyd werden sollten, kamen aus einem Kreis von Menschen, die im Universitätsstädtchen Cambridge zu Hause waren. Ein Ort, wo auf 120.000 Einwohner über 20.000 Studenten kommen. Mitte der 1960er fanden sich Syd Barrett, Roger Waters, Nick Mason und Richard Wright dann in London zusammen, zunächst noch mit dem Gitarristen Bob Close, und suchten erstmal nach einem Namen. Man nannte sich Sigma Six, The Megadeths, The Abdeps, The Screaming Abdeps, The Spectrum 5 oder dann The T-Set, bevor dann Syd Barrett aus den Vornamen der beiden Bluesmusiker Pink Anderson und Floyd Council den Namen Pink Floyd entwickelte. Anfänglich noch mit Close an der Gitarre waren The T-Set, wie sie dann erstmal hießen, bei ihren ersten Aufnahmen 1964 noch ziemlich linientreu eine Beatband der frühen 60er.

Die Kunststudentenband, die sich ab 1965 endlich auch Pink Floyd nannte, lernte Mike Leonard kennen und wurde die Musikgruppe zu den experimentellen Lichtshows des Architekten und Lichtdesigners. Zu bewusstseinserweiternden Dia-Shows und innovativen Projektionen mit Ölscheiben und anderen Effekten wurde live improvisiert. Mit Peter Jenner und Andrew King fanden sich zwei Manager, die Pink Floyd geschickt in der florierenden Underground-Szene Londons etablierten. Pink Floyd wurden einer der Acts des von LSD inspirierten psychedelischen Teils des Swinging London. Im UFO Club treffen sie auf den dortigen Betreiber, den Amerikaner Joe Boyd, der ihre ersten Singles produzieren sollte, die die Band bei der britischen Plattenfirma EMI herausbringen würde. Und so entsteht im Januar 1967 die erste Single von Pink Floyd.

Arnold Lane, ein Song über einen Mann, der gern an fremder Leute Unterwäsche schnüffelt und ein Sound, der die Möglichkeiten der Studiotechnik optimal nutzt. Arnold Lane macht Pink Floyd auf Anhieb bekannt. Und mit See Emily Play legen sie im Sommer 1967 erfolgreich nach.

See Emily Play, später unter anderem von David Bowie gecovert, der mal sagte, Syd Barrett sei der erste Sänger gewesen, den er hörte, der Rockmusik mit einem englischen Akzent sang und damit einer von vielen Musikern ist, die Syd Barrett als Inspiration angeben. Diese frühen Singles spiegeln aber nur einen Teil der musikalischen Welt der Pink Floyd in ihren Anfangsjahren wider. Die freien Improvisationen, die die Band live darbot, hatten wenig von dem melodiösen Charakter der Singles, dafür aber viel heftigen Tiefgang für Klangforscher. Syd Barrett, zur Anfangszeit der unumstrittene Kopf, Gitarrist und Sänger von Pink Floyd, holte sich Inspiration unter anderem beim AMM-Kollektiv von Keith Rowe und war permanent an der Erweiterung des Klangspektrums seiner Band interessiert. Auf dem Debütalbum von Pink Floyd, Piper at the Gates of Dawn, finden sich entsprechend nicht nur Rocksounds, sondern auch Einflüsse aus der Musik konkret oder der frei improvisierten Musik. Berühmtes Beispiel für den Sound der frühen Pink Floyd ist dabei das Stück Interstellar Overdrive.

Mit ihrem für damalige Verhältnisse radikalen Sound machten sich Pink Floyd nicht nur Freunde. Legendär ist die Weigerung des Betreibers eines katholischen Jugendclubs, der Band ihre Gage zu zahlen, da ihr Auftritt keine musikalische Darbietung gewesen sei. Aber im Londoner Underground und auf Platte waren Pink Floyd eine Sensation. Neben den klanglichen Ausschweifungen sind es vor allem die Songs von Syd Barrett, die Piper at the Gates of Dawn zu einem Klassiker machen. In einer eigenwilligen Art von englisch-exzentrischer Poesie bringt Barrett thematisch und vom Tonfall her eine neue Perspektive in die Rockwelt. In Englands Klassengesellschaft waren seine Mittelschichtsnormalität gepaart mit surrealen Drogenvisionen Neuland und schufen ein neues Vokabular.

Das Album Piper at the Gates of Dawn erschien im August 1967. Doch bereits im Herbst begannen sich Probleme zu zeigen, die von der unheilvollen Mischung aus sehr viel Drogen und den psychischen Problemen des Borderliners Syd Barrett herrührten. Auf der Bühne und bei Auftritten, beispielsweise im US-Fernsehen, wo Pink Floyd ihre Platte bewarben, wurde Barretts Verhalten zunehmend erratisch. Er stand oft minutenlang regungslos auf der Bühne, ohne etwas zu spielen, mit einem Blick, der Roger Waters später zur Beschreibung inspirieren sollte. Seine Augen hätten gewirkt wie schwarze Löcher im Himmel. Während der Rest seiner Band den beginnenden Erfolg einer Rockgruppe professionell umsetzen wollte, sperrte sich Barrett den Gepflogenheiten des Pop-Business und verweigerte, seine Rolle weiterzugeben. Die Band verzweifelte und versuchte durch Hinzunehmen von Barretts Jugendfreund David Gilmour Pink Floyd so aufzubauen, wie es die Beach Boys mit Brian Wilson getan hatten. Syd Barrett als Genie im Studio für die Songschreiberei und Produktion zu halten, aber nicht mehr mit auf Tour zu nehmen. Doch Syd Barrett ließ sich auch so nicht einfangen und irgendwann, so die Legende, beschlossen die restlichen Bandmitglieder auf dem Weg zur nächsten Tour einfach nicht mehr bei ihm vorbeizufahren, ihn nicht abzuholen und mitzunehmen. Das war das Ende der Karriere von Syd Barrett bei Pink Floyd. Seine letzten Beiträge zur Band sind auf dem zweiten Pink Floyd-Album A Saucer Full of Secrets enthalten. Da gibt's ein paar Gitarrenspuren und ein letztes Stück aus seiner Feder, der Jugband Blues.

0: der Jugband Blues. Letztendlich ein passender Abgang von Syd Barrett aus Pink Floyd. Im Zwischenteil durften die Musiker der angeheuerten Marching Band der Heilsarmee laut Arrangementanweisung spielen, was sie wollten. Und das Ende bleibt offen. Im April 1968 kam es zum offiziellen Split zwischen Barrett und Pink Floyd. Während die EMI überzeugt werden konnte, den restlichen Musikern zu erlauben, weiter als Pink Floyd aufzunehmen, entschieden sich die Manager Peter Jenner und Andrew King, bei Barrett zu bleiben. Es folgten viele Versuche, mit dem beschädigten Genie eine Soloplatte aufzunehmen, aber 1968 und 1969 blieb es bei chaotischen Sessions mit Barrett, der im Studio unberechenbar war und selten denselben Song zweimal gleich spielen wollte oder konnte. Ende 1969 begab sich Barrett ein erstes Mal in psychiatrische Behandlung, doch auch nach einigen Wochen in einer Klinik war die Arbeit nicht leichter.
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Schließlich waren es Sessions mit David Gilmour und Roger Waters, die die meisten Ergebnisse für das erste Syd Barrett Solo-Album The Madcap Loves hervorbrachten. Eine durchwachsene Platte, deren Produktion nicht den Standard halten konnte, den Pink Floyd parallel mit Platten wie Umma Gumma und Atom Heart Mother sehr hochgelegt hatten. Musikalisch zeigen sich bei Barrett hier Rückgriffe auf seine Wurzeln als Blues-Fan.

Nachdem The Madcap Loves 1970 im Januar erschienen war, begannen sporadische Aufnahmen für ein zweites Soloalbum. Dieses Album, schlicht Barrett betitelt, wurde schließlich von David Gilmour produziert, der dabei den Bass spielte, mit Richard Wright von Pink Floyd an der Orgel und dem Humble Pie Drummer Jerry Shirley an den Drums. 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

Sid Barretts Antriebslosigkeit, die diese Jahre zum Teil lähmte, war nicht nur durch Drogen bedingt, sondern inzwischen schon Teil seiner Persönlichkeitsstruktur geworden. Sein damaliger Mitbewohner, der Künstler Dougie Fields, beschreibt, wie sich Barrett oft tagelang nicht aus dem Bett bewegt habe, überzeugt, dass es besser sei, sich vorzustellen, was alles möglich ist, was er alles tun könnte, anstatt durch tatsächliches Handeln diese Freiheit der Optionen auf eine einzige Realisierung zu verkürzen. Dennoch entstand einer der schönsten Syd Barretts Songs in dieser Zeit, das traurig versponnene Dominoes. David Gilmour erzählt, wie bei den Aufnahmen zu diesem Stück auch das große musikalische Talent von Barrett nochmal zu spüren war, das über ein rückwärts laufendes Tonband mit dem Backing-Track eingespielte Gitarrensolo habe Barrett ohne Umschweife in einem Take eingespielt, trotz des immensen Umstands. Dabei die Harmoniefolgen und die Rhythmik des Stückes rückwärts denken zu müssen. Hier ist besagtes Stück Dominoes.

Anfang der 1970er gab es ein paar eher halbherzige Versuche von Syd Barrett, wieder mit Musikern auf der Bühne zu spielen. Aber letztendlich zog er sich irgendwann ganz aus der Musik zurück und zog zurück zu seiner Mutter nach Cambridge, wo er den Großteil seines restlichen Lebens verbrachte. Er fing an zu malen und wandte sich dem Gärtnern zu. Als Geist spukte er noch durch die bekanntesten Platten von Pink Floyd, die die Trennung und das Verschwinden ihres Jugendfreundes auf Platten wie The Dark Side of the Moon und sogar noch auf The Wall verarbeiteten. Nicht fehlen darf hier die Anekdote, wie ein aufgedunsener und komplett inklusive Augenbrauen kahlrasierter Barrett 1975 plötzlich bei den Sessions zu dem ihm gewidmeten Pink Floyd-Album Wish You Were Here auftauchte und ihn seine Kollegen zunächst gar nicht erkannten. In den 80ern gab es eine Wiederveröffentlichung von unveröffentlichten Stücken, also nicht eine Wiederveröffentlichung, sondern ein Album mit unveröffentlichten Stücken der Solo-Aufnahmen namens Opel und brachte Syd Barrett einer neuen Generation von Fans und Anhängern nahe, aber Syd Barrett verweigerte größtenteils weiterhin jede Art von Interview und Ähnlichem. Am 7. Juli 2006 starb Syd Barrett im Alter von 60 Jahren, offiziell an den Folgen einer Diabeteserkrankung. Das war die School of Rock zum Todestag von Syd Barrett. Am Mikrofon verabschiedet sich Christian Thiaben. Ich hoffe, es hat gefallen und wir hören uns bald wieder. Bye, bye.

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0: 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Es ist 23 Uhr.

Capoeira von Mestre Sapo y Seus Camaradas eröffnen die heutige Ausgabe von Wimbo mit dem Song Viva Neo. Und ich begrüße euch nochmals ganz herzlich. Mein Name ist Bella Mutaga. Heute bringe ich euch wieder einen Crazy Mix aus diversen Ecken der Welt und vielleicht sind da auch ein paar Neuentdeckungen für euch dabei. Ich bin gut drauf. Als nächstes hören wir ein bisschen Vintage Thai Funk. Hier ist Chaoewan Damen mit Lam Tui Chaoewan.

Ihr hört Wimbo auf Bytes FM. Das war Musik von Chawewan Damen. Lam Tui Chawewan, der Song aus den 70er Jahren. Und wir springen jetzt aber in die 80er Jahre mit einer meiner Lieblings-Boogie-Songs aus Brasilien. Hier ist Tim Maia mit O Descobridor dos Sete Mares.

0: Die Sonne scheint hier bei Wimbo auf Bytes FM. Das war Tim Meyer mit O Descobridor dos Sete Mares. Übersetzt der Entdecker der sieben Meere. Eines der vielen Meisterwerke von Tim Meyer. Passend für die Good Vibes heute. Und vom Meer gehen wir nun ans Festland Ostafrikas mit einem Newcomer aus Uganda. Und zwar ist das Conrad. Hier ist er mit seinem Song Leber.
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Reggae en Español aus Panama. Das war Root Girl mit Si El Hombre Quiere, ein Song aus dem Jahr 1991, zu hören auf dem Compilation-Album Reggae Español, veröffentlicht von Columbia Records. Und der nächste Song kommt von The Duke of Iron, ein Calypso-Künstler, der 1906 in Trinidad geboren ist und 1923 nach New York migriert ist. Und da hat er seine Musikkarriere etwas weiter ausgebaut. Und das Genre Calypso hat man ja ursprünglich

kriege ich doch direkt Bock auf Urlaub. Das war The Duke of Iron aus Trinidad mit Bambush. Wir machen direkt weiter mit Jazzfunk aus dem Jahr 1985. Das hier ist Madeline Bell mit That's What Friends Are For.

Musik aus Ghana. Das war der Song La Kaba von Algote Oho and his Sounds of Joy. Na, wie ist die Stimmung? Hier ein bisschen Reggae von Pinchers.

Hinchas mit Bandolero, ein legendärer Batman-Anthem aus dem Jahr 1990. Und in den nächsten zwei Tracks tauchen wir in die etwas mystischere Klangwelt Afrikas ein. Und zwar mit den Sawose Queens, das sind zwei generationsübergreifende Powerfrauen aus Tansania. Pendo Sawose ist die Tante und Lea Sawose ist die Nichte. Und zusammen haben die 2024 ihr erstes Album Maisha rausgebracht. Und daraus hören wir den Song Sauti ya Mama.

Sinam aus Ghana featuring Sibusile Xaba aus Südafrika. Dololo, der Song aus deren gemeinsamen Avantgarde-Folk-Album Healing Voices, veröffentlicht im Jahr 2025. Als nächstes habe ich eine etwas ausgefallene Psych-Pop-Band aus Südkorea namens Linalchi. Im Juni hat die Band ihr neues Album rausgebracht und daraus hören wir den Titeltrack Here Comes That Crow.

psychedelische Sounds von Henge aus Manchester hier bei Wimbo auf Bytes FM. Mushroom One, der Song. Und ja, das dazugehörige Musikvideo passt zum Titel. Es ist ein absolut wilder, kreativer Ritt. Kann ich nur empfehlen. Also checkt das bitte einmal aus. Damit sind wir aber schon am Ende dieser Stunde. Die nächste Ausgabe von Wimbo folgt wieder in 4 Wochen. Und mal gucken, was ich da aus meiner Wundertüte auspacke. Aber einen letzten Song habe ich noch für euch. Und zwar kommt der von Michel Alibo und heißt Fou Jaloux. Mein Name ist Bella Mutaga und ich wünsche euch noch ganz viel Spaß mit dem weiteren Programm hier auf Byte FM. Bis zum nächsten Mal. 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
2: 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Es ist 0 Uhr. 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
3: Ich bin David Riemer. Bundespräsident Steinmeier sieht im Reformpaket der Koalition ein wichtiges Signal. Gleichzeitig warnte er im ZDF-Sommerinterview davor, die Beschlüsse zu überschätzen. Entscheidend sei nun, dass daraus wirtschaftliches Wachstum entstehe.
4: Steinmeier spricht von einem wichtigen Schritt und einem ansehnlichen Reformpaket. Es könne der Beginn einer neuen Phase der Koalition sein, weil sie ihre gegenseitige Blockade überwunden habe. Zugleich betont der Bundespräsident, die Beschlüsse allein reichten nicht aus. Nun komme es auf Geduld und eine konsequente Umsetzung an. Auch die Sozialpartner ruft Steinmeier auf, den Reformkurs zu unterstützen. Kritik an einzelnen Vorhaben der Bundesregierung kommt unterdessen weiter auch aus der Koalition, sowohl von Seiten der SPD als auch der Union. Thomas Bleskin, Nachrichtenredaktion.
3: US-Präsident Trump hat die Straße von Hormuz entgegen iranischer Aussagen als offen für den Schiffsverkehr erklärt. Auch das für die Region zuständige US-Regionalkommando bestätigte das. Die iranischen Revolutionsgarden hatten in der letzten Nacht bekannt gegeben, dass die Meerenge bis auf Weiteres und bis zum Ende der US-amerikanischen Eingriffe in der Region geschlossen bleibe. Die Durchfahrt sei verboten. Bundesfamilienministerin Prien will den staatlichen Unterhaltsvorschuss künftig nur noch bis zum 16. Geburtstag von Kindern zahlen. Die Ministerin wolle dazu einen Gesetzentwurf vorlegen. Das sagte ein Sprecher des Bundesfamilienministeriums. Hintergrund sind die Sparvorgaben an den Bundeshaushalt.
5: Alleinerziehende können vom Staat Unterhaltsvorschuss beantragen, wenn der andere Elternteil, in der Praxis oftmals der Vater, kaum oder keinen Unterhalt zahlt. Der Staat kann sich das Geld eigentlich dann zurückholen, in der Praxis gelingt das aber nur selten. Und seit der letzten Reform haben sich die Ausgaben dazu vervierfacht. Kritik an den Plänen, den Vorschuss nur bis zum 16. Lebensjahr zu zahlen, kommt vom Deutschen Kinderhilfswerk. Der Kinderzuschlag wurde gerade erst gekürzt und nun die nächste Kürzung. Die Armutssituation von vielen Kindern und Jugendlichen werde dadurch noch weiter verschärft. Tine Klimach, Nachrichtenredaktion.
3: Zum Tennis. Tennisprofi Alexander Zverev hat den ersten deutschen Wimbledon-Sieg im Männereinzel seit Michael Stich 1991 verpasst. Der French Open-Sieger verlor das Endspiel des Rasenturniers in London gegen den italienischen Titelverteidiger Jannik Sinner in 4 Sätzen. Zum Wetter die aktuelle Vorhersage des Deutschen Wetterdienstes. In der Nacht im Nordosten teils wolkig, im Nordwesten teils neblig trüb. An der Ostsee später einzelne Schauer, sonst kaum Wolken bei Werten von 20 bis 12 Grad. Zum Start in die neue Woche wird's wieder hochsommerlich. Nur im Nordosten und Osten im Tagesverlauf einzelne Schauer oder Gewitter mit bis zu 29 Grad im Norden, an den Küsten kühler. Sonst bis 36 Grad, am wärmsten wird's im Südwesten.
2: Das waren die Nachrichten.
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7: Herrlich, das wird heute wieder eine dieser Ausgaben, die dem Namen Elektro Royal alle Ehre machen. Richtig viele Oldschool-Elektro-Tracks, die aber nicht von früher stammen, sondern aus dem Hier und Jetzt. Die werden uns in den nächsten 2 Stunden hier begleiten oder die werden uns begegnen. Ja, ich freue mich, dass ihr dabei seid. Ach, schön, oder?

Von den Vocals wird ja da so ein bisschen die House-Vergangenheit und Zukunft beschworen. Aber soundmäßig ein Elektro-Track, würde ich sagen, von Hitty. Hier gehört am Anfang von Elektro-Royal. Das ist übrigens die 963. Ausgabe von Elektro-Royal. Das bedeutet nur noch 37 Ausgaben. Und wenn man das mal aufs Jahr umrechnet, naja, ich komme da auf so 7 Monate oder irgendwie sowas, ne? 7, 8 Monate. Dann ist schon die 1000. Ausgabe von Elektro-Royal steht dann an. Ich erwarte da, dass sich was Besonderes ausgedacht wird. Nicht von mir, sondern von den Fans von Elektro-Royal. Von den BeiteFM-Hörern. Ja, vielleicht wird dann auch entschieden, 1000 sind genug. Und jetzt ist ja auch mal vielleicht Zeit, den Jüngeren Platz zu machen. Mein Gott, ja, dann ist das eben so. Aber bis dahin gibt es nach wie vor gute Musik hier. Und vielleicht spielen wir noch so einen Elektro-Track. Ich habe so ein paar neue Elektro-Tracks in der letzten Zeit bekommen. Und da sind doch sehr, sehr schöne eigentlich dabei. Nach dem Hitty-Track jetzt ein Track von Mizzo. Boogie All Night Long. Boogie ist ja auch so eine besondere Form von Musik. Rock'n'Roll, Disco, wie auch immer. Ja, aber hier in diesem Fall auch ein Elektro-Track.

nennen sich Nex Acid und Ben Ur, hier mit einem gemeinsamen Track namens Psycho Pomp, gehört bei Elektro Royal auf Byte FM. Es ist manchmal so, ich weiß nicht viel über bestimmte Leute, da hat man irgendeinen Track, den man zugespielt bekommt, sieht da die Namen, habe ich vorher noch nie gehört. Ist mir letztlich auch ein bisschen egal, ist der Sound gut oder ist der Sound nicht gut, und dann spiele ich das halt. Ganz ehrlich, man weiß sowieso nicht immer, was sich so hinter diesen ganzen Namen verbirgt. Ich komme ja aus einer anderen Zeit, früher zum Beispiel. Ich meine, da gab es Produzenten, die haben täglich Tracks raus.

sagen könnte. Ich weiß aber, dass ihr Elektro-Royal hört auf Byte FM und ich weiß auch, was beim folgenden Track passiert ist. Da haben sich nämlich zwei Leute zusammengetan. Wir müssen noch mal reinhören ins gemeinsame Album von Girl, Robert Girl. Die Älteren unter uns werden sich erinnern, der eine von Deutsch-Amerikanische Freundschaft, beziehungsweise vielleicht auch der andere von Deutsch-Amerikanische Freundschaft von DAF. Gabi Delgado ist ja gestorben vor 6 Jahren. Aber Robert Girl ist eben übrig geblieben und er hat sich zusammengetan mit Sylvie Marx, Produzentin und DJ, die auch schon seit langem an elektronischer Musik rumschraubt. Und die hatten schon beim vorigen Album zusammengearbeitet, jetzt haben sie sich so richtig zu einem Projekt zusammengetan. Girl heißt es, so geschrieben wie der Nachname von Robert Girl, aber natürlich mit einer doppelten Bedeutung, so im Sinne von Mädchen, Frau, ja, so vielleicht auch, Girl. Und deshalb konnte sich Sylvie Marx damit sehr gut anfreunden. Sie fand es, glaube ich, sogar auch richtig gut und hat es vorgeschlagen. So oder so, wir hören noch mal rein ins gemeinsame Album Dark Silver Moonlight. Und zwar habe ich da noch einen Track ausgesucht.

0: Robert Görl und Sylvie Marx sind zusammen Görl. Und je mehr ich über dieses Dark Silver Moonlight Album nachdenke von Robert Görl und Sylvie Marx, desto mehr Fragen tun sich bei mir eigentlich auf. Im Interview habe ich gelesen, Robert Görl wollte eigentlich sogar, dass dieses Album als DAF veröffentlicht wird, einfach weitermachen, obwohl Gabi Delgado nicht mehr da ist und der dann ersetzt wird. Und er hat dann zum Glück Abstand davon genommen, aber nicht, weil er es selber erkannt hat, dass es nicht so eine gute Idee ist, sondern da gab es wohl rechtliche Schwierigkeiten. Dieser Name DAF, der darf nicht einfach so verwendet werden. Gleichzeitig fiel mir dann wieder ein, dass Gabi Delgado, als es mal zwischen ihm und Robert Görl nicht so gut lief und die eigentlich sich getrennt hatten, hat ja dann selber Sachen veröffentlicht als DAF DOS, hier bei Elektro Royal auch schon öfter thematisiert. Ich habe nochmal einen Track rausgesucht von DAF DOS, weil ich tatsächlich, ich hätte nicht gedacht, dass ich das mal sage, aber ich finde eigentlich diese Zusammenarbeit von Robert Görl und Sylvie Marx sehr viel überzeugender als das, was damals Gabi Delgado gemeinsam mit Wotan Wilke Möhring als DAF DOS veröffentlicht hat. Auch wenn mir es damals viel Spaß gemacht hat, weil ich die Texte so ein bisschen räudig fand und damals stand ich irgendwie auf räudig. Gut, also in diesem Sinne Zeit für den Elektro-Royal-Klassiker. Wir gehen in die 90er zurück. Gabi Delgado steht noch einmal auferstanden und der Track, ja, hören wir ihn erstmal, bevor wir da vielleicht noch ein Wort zu sagen, ne?
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vom 1996 veröffentlichten Album Allein zu zweit mit Telefon, Duff Doss alias Gabi Delgado und Wotan Wilke, die zusammen an der Musik und an den Texten hier geschraubt haben, der Track Zurück nach Marzahn. Harter Stoff für weiche Ohren. Nicht ganz so harter Stoff für harte Ohren. Die meisten von uns haben wahrscheinlich weiche Ohren. Ich gehöre definitiv dazu. 30 Jahre alt dieser Track, 30 Jahre dieses Album. Eine an Duff erinnernde Zusammenarbeit, die dann doch aber ein bisschen anders war von Gabi Delgado. Vielleicht auch so eine kleine, damals zumindest, so ein kleiner Stinkefinger in Richtung Robert Girl. So habe ich das jedenfalls verstanden damals. Robert Girl, glaube ich auch, er war not so amused. Die Texte, wie gesagt, so ein bisschen räudig, aber gerade in diesem Track hier, Zurück nach Marzahn, auch ganz lustig. Ne? Ledercouch, schlitzig auf. In diesem Sinne etwas völlig anderes.

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1: Mir ist so, als hätte ich ihn schon mal gespielt, damals im April oder vielleicht sogar im März, als er herausgekommen ist, beziehungsweise kurz bevor er herausgekommen ist, Matthias Kaden mit seinem Track Inner Signal. Beim folgenden Track bin ich mir ganz, ganz sicher, dass ich ihn noch nicht gespielt habe. Das wäre wirklich eine unerklärliche Sache, wenn der hier schon mal gelaufen sein sollte. Das wäre ein Mysterium, weil er eben so ganz, ganz neu ist. Um was für einen Track handelt es sich? Es handelt sich um einen Track von Cem3340 und 2030. Interessante Buchstabenkombination, beziehungsweise interessante Zahlenbuchstaben

Modular Processed Data, so heißt dieser Track hier. Und der ist genauso wie der davor auf so einer Compilation zu finden, einer Compilation des Berliner Labels Fides Records. Und dieses Label, man hat es ja hier schon gehört, hat sich dem Elektro-Sound und dem Techno verschrieben, wirbt damit, dass man so forward-thinking wäre, aber so richtig zukunftsgerichtet oder futuristisch geht es da meiner Ansicht nach nicht zu, sondern auch ja so ein bisschen retromäßig. Dieser Track hier, Modular Processed Data, stammt vom portugiesischen DJ und Produzenten Lake Hayes. Und ich meine, dieser Künstlername Lake Hayes zeigt es ja auch schon, der hat sich benannt nach einem Track des legendären Detroiter Duos Drexia. Und dieser Track, Lake Hayes von Drexia, ich glaube, der ist schon mindestens 30 Jahre alt oder so. Also forward thinking, ja, I don't know. Hab ganz interessanten Artikel gerade gelesen. Sean Ronaldo, das ist so jemand, der sich auch sehr für elektronische Musik interessiert, immer so ein Newsletter rausgibt. First Floor heißt der. Und der schreibt, vielleicht wäre es ja langsam mal an der Zeit, sich von diesem Futurismus in der elektronischen Musik zu verabschieden. Weil das, was da immer behauptet wird, dieser Blick nach vorne und man würde ja Musik machen, nur mit elektronischen Gerätschaften, nicht mit herkömmlichen Instrumenten, das wäre ja auch schon was ganz Futuristisches, so stimmt wahrscheinlich alles nicht. Und bedeutet auch für andere Musikerinnen und Musiker, zum Beispiel so aus dem Global South, so wird es da zumindest beschrieben, dass man da nicht so richtig gesehen wird, weil da spielen ganz andere Dinge eine Rolle, nämlich die Verbindung von der Vergangenheit, vom Traditionellen mit der elektronischen Musik. Gut, kleiner Ausflug hier bei Electro Royale. Was machen wir da jetzt? Ja, ich habe natürlich einen neuen Track. Vielleicht spielen wir mal ein bisschen was anderes, soundmäßig. Und zwar so ein bisschen, vielleicht eher so in diese, wie soll ich sagen, progressive House, Melodic House-Ecke. Aber natürlich nicht zu kitschig, nicht zu billig. Ja, das wollen wir nicht.

Musik von Faker. Er hat seine Tracks auf dem Album Azure nochmal remixen lassen, das Ganze rausgegeben als Azure Deluxe Version. Und da findet sich dann unter anderem dieser Track hier Mara in einer besonderen Version, nämlich im Remix von Sophia Cortezes, die das Ganze ja ziemlich schön da hingemixt hat. Ich kenne den Track im Original nicht, aber diese Remix-Version, die finde ich ziemlich gut. Wir hatten ja gerade das Thema Futurismus, nach vorwärts gewandt sein, experimentell unterwegs sein. Das sind natürlich alles Behauptungen, die man auch so trifft, um die Musik vielleicht interessanter erscheinen zu lassen, als sie eigentlich ist, weil man eben nicht einfach nur elektronische Musik machen möchte, sondern man möchte noch so einen theoretischen Hinterbau, eine zweite Ebene, eine Metaebene da irgendwie hier hinein imaginieren. Ich lasse mich da auch manchmal drauf ein und glaube, sie dann zu entdecken. Manchmal ist das aber für mich auch so PR-Bullshit, der da einfach zugeschrieben wird und mit der Musik selber nichts zu tun hat. Jetzt gibt es ein neues Album, ein Sampler. Er heißt Made by Humans und ja, von Menschen gemacht, menschlich, also keine KI damit involviert, hoffe ich jetzt mal. Ne? Ich finde diesen Sampler ganz interessant, weil die menschliche Note besteht meiner Ansicht nach da drin, dass das unglaublich darke Tracks sind, die so zwischen New Beat und Dark Wave und Electronic Body Music und Techno-Elektro hin und her wabern. Ganz interessante Sachen da drauf zu finden. Und ich denke, wir hören mal einen dunklen, düsteren Track namens Fear Itself, die Furcht, die Angst von Blood Handsome.

jetzt gerade, also wirklich jetzt gerade am 10. Juli, da ist sie veröffentlicht worden, diese Compilation Made by Humans des Labels Wie ein Gott Records. Wer kennt es nicht? Ein Label, das sich dem Darkwave und, ja, wie man es hier eben gehört hat, auch der Electronic Body Music und so verschrieben hat. Und auf dieser Compilation, dieser Track von Blood Handsome, Fear Itself. Blood Handsome sitzt in Los Angeles und produziert da seine Musik. Es gibt zu dieser Compilation so eine Art Geschichte, die sich, glaube ich, ausgedacht haben. Und zwar, also die Künstler, die da versammelt sind, sind eine ganze Reihe KünstlerInnen, muss man sagen, die alle so zu diesem Label irgendwie dazugehören, die da zum weiteren Kreis dazugehören, alle so in diesem düsteren Sound so zu finden, in dieser Soundecke. Und die Geschichte, die sich für diese Compilation ausgedacht haben, in nicht allzu ferner Zukunft wird die Musik nur noch von der KI, vom Algorithmus gemacht. Aber es gibt eine Reihe von Rebellen und Rebellinnen, die sich dagegen stellen und die auf handgemachte elektronische Musik setzen mit all ihren Unzulänglichkeiten. Und es muss nicht immer alles perfekt sein. Und das hört sich dann so an. Okay, gut. Dystopische Zukunft, die uns da droht, kann ja auch alles sein. KI, vielleicht macht sie alles kaputt einfach, ne? Muss man gar nicht die großen Weltuntergangsszenarien beschwören, dass die uns irgendwann böse gesinnt ist, die KI, die KI oder die künstlichen Intelligenzen, sondern die machen dann einfach alles und für uns bleibt gar nichts mehr zu tun. Außer vielleicht so eine Hobbys wie Musik machen. Vielleicht haben wir noch einen zweiten Track von dieser Compilation, um uns so richtig reinzubringen in diese dunkle, doch tatsächlich sehr, sehr dunkle Welt. Vielleicht erstmal den hier von Abby Knives und Manuel Matarazzo. You can only feel it.

0: Langsam und gewaltig. You can only feel it. Hier gehört bei Byte FM.
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0: Und da sind wir schon deutlich drin in der zweiten Stunde von Elektro Royal. Ja, nur noch 57 Minuten haben wir für diese zweite Stunde, aber das sind 57 Minuten, die es in sich haben. Ich freue mich über alle, die hier nach wie vor eingeschaltet haben oder die jetzt erst dazugekommen sind, die uns im Archiv hören und die Spaß haben an elektronischer Musik. Denn darum geht's ja hier bei Elektro Royal.

von Mark the Pulse hier bei Elektro Royale auf BytefM. Ich habe die ganze Zeit überlegt, warum der Track so heißt, wie er heißt. Trau mir, aber so in einem Wort geschrieben, so wie der Tapir, aber eben Trau mir. Dachte, was ist das denn für ein Tier? Aber wahrscheinlich ist es wirklich so, eigentlich muss man es vielleicht in zwei Teilen lesen. Trau mir. Aber das hat ja dann schon wieder so eine deutsche Note. International, Trau mir, macht vielleicht Lust, sich den mal anzuhören. Und ist ja auch ein guter Track, schöner Elektro-Track, finde ich jedenfalls. Beim folgenden Track habe ich auch gedacht, warum heißt der, wie er heißt. Der heißt nämlich Ostinato 2.0 und Ostinato kenne ich eigentlich nur aus der klassischen Musik. Das ist ja, wenn so ein Rhythmus oder eine Melodie immer und immer wiederholt wird. In der elektronischen Musik würde man vielleicht sagen Loop 2.0 oder sowas in der Art. Der Track stammt von Steve Rachmat, DJ und Produzent aus Amsterdam, aus den Niederlanden. Als ich ihn dann gehört habe, habe ich verstanden, warum er Ostinato 2.0 hat. Heißt, weil er nämlich wirklich so eine klassische Note hat und er erinnert in seiner Machart sehr an das, was Jeff Mills vor 20 Jahren mal gemacht hat, als er seine großen Tracks, zum Beispiel The Bells, mit dem Montpellier, ich glaube es war das Philharmonic Orchestra, zusammen aufgenommen hat, aufgeführt hat. Montpellier Philharmonic Orchestra, richtig, habe ich mich richtig erinnert, 2005 war das. Das Ganze ist dann unter dem Namen Blue Potential veröffentlicht worden. Also man muss sich vorstellen, ein großes philharmonisches Orchester mit den ganzen Bläsern und Streichern, den Holzblasinstrumenten, naja, muss ich euch ja nicht erklären. Und dazu dann eben der DJ und Produzent, der seine Tracks dazu liefert. Und das Ganze ja, ergibt dann so ein bisschen was. Ich weiß, dass viele Leute, ich habe auch Leute gehört, die das irgendwie komisch fanden. Die meinten, das ist doch überflüssig. Warum muss ich die elektronische Musik da mit der Klassik irgendwie vermählen? Mir hat es damals gut gefallen. Weiß nicht, hab's mir seitdem aber dann auch nicht mehr großartig angehört. Müsste man nochmal rausholen. Oder man hört sich eben jetzt diesen Track von Steve Rachmat an. Namens Ostinato 2.0, weil der hört sich fast so an, als wäre es ein Outtake aus diesem Konzert von Jeff Mills mit dem Montpellier Philharmonic Orchestra.

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1: Schade, dass der nur so kurz ist, dieser Track. Ich finde ihn ziemlich cool. So eine Mischung aus Drum and Bass auf der einen Seite, dann so ein bisschen Rap-Parts da drin, elektronische Flächen. Mir gefällt das ziemlich gut, aber ich finde ja Nia Archives zum Beispiel auch gut und finde, es ist gar nicht so weit weg davon. Das sind die kanadischen Schwestern, die unter dem Künstlernamen Cartel Madras unterwegs sind, mit einem Track namens Evident To Me, featuring Jide. Ich weiß nicht, wer Jide ist, aber Cartel Madras, die sind hier, glaube ich, auch schon mal aufgetreten, weil sie Gäste waren, unter anderem beim Bandprojekt Clipping, veröffentlichen ihre Musik auch beim gleichen Label bei Sub Pop Records. Sub Pop, wir erinnern uns, ein Label, was früher mal einzig und allein der Gitarrenmusik sich verschrieben hatte, aber irgendwann gedacht hat, das ist uns zu wenig, wir brauchen noch ein bisschen mehr, und die dann auch so an den Rändern geguckt haben, mittendrin mittlerweile auch sind, zum Teil in der elektronischen und der Hip-Hop-Musik, aber immer so im Underground-Part. Jay-Z zum Beispiel würdest du da, glaube ich, nicht finden. Kann ich mir jedenfalls nicht vorstellen. Sub Pop Records, aber natürlich interessantes Label und hat man ja in diesem Track hier eben gerade auch wieder gehört. So, es wird nochmal Zeit für On The Mic. Auch ein Künstler-Pseudonym natürlich. Der Track aber, den verstehen wir alle. Friendship. Es geht um Freundschaft. Wie schön.

liegt an einem Track von Thaddäus X. Dieser Track ist so ein Dub-Techno-Stück. Firewalk heißt der. Und wir hören auch noch den Dub-Taylor-Remix. Dub-Taylor, das Projekt von Alex Krüger, den man vielleicht auch als Tigerskin kennt oder als Korsakov. Aber hier ist er unter seinem Dub-Taylor-Pseudonym als Remixer tätig geworden. Passt ja auch ganz gut. Ist ein sehr dubbiger Track.

So klingt Synthie-Pop mit einer indonesischen Note. Dieser Track Lumba 2 stammt von der Band Naga Kirana. Sängerin ist Indonesierin, hat sich da mit insgesamt 4 weiteren Musikern zusammengetan. Und man hat es ja hier gehört, zum einen sind da so ein bisschen traditionelle oder, nee, ich glaube traditionell kann man da nicht sagen, aber eben indonesische Klänge zu hören, nicht nur wegen der Sprache, sondern vielleicht auch wegen der Melodien. Und dann kommen da modulare Synthesizer und sowas dazu und dann entsteht so etwas. Hat mich vom Klang her so ein bisschen an die frühen Depeche Mode erinnert. So rund um, was ist das, so Construction Time Again, 3. Album von Depeche Mode, von den Klängen her, vielleicht, ne? Ihr wisst es ja, die späten Depeche Mode interessieren mich eigentlich herzlich wenig. Die frühen, ich kann sie nicht ganz abschütteln, ab und zu packt es mich dann doch nochmal. Das hat natürlich was mit der Zeit zu tun, als ich die damals gehört habe. Wenn man jung ist, dann ist man noch unbeholfen und lässt sich auf Bands ein, die einen dann ein Leben lang begleiten. Hätte man das damals gewusst, hätte man sich vielleicht anders entschieden. Weiß ich aber nicht ganz genau. Ne? Wir sind ja aber nach wie vor im Hier und Jetzt. Ihr hört Elektro Royal hier auf BeatFM. Und nach Naga Kirana wird es nochmal Zeit für Tronic Youth. Was heißt hier nochmal? Hatten wir ja noch nicht. Ich glaube, habe ich tatsächlich noch gar nicht gespielt hier bei Elektro, ja. Der Track heißt Hellfire und untermalt vielleicht so ein bisschen das Thema dieser Sendung. Das nicht beabsichtigte Thema, aber hat sich so rausgeschält. Darker Elektro, Darkwave, Electronic Body Music. Tronic Youth mit Hellfire.

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1: Ein Sample natürlich, aber frag mich jetzt nicht, wo das herstammt. Aus irgendeinem Film nehme ich an, ne? Hellfire von Tronic Youth. Zu finden dieser Track übrigens auf der Compilation von Curses, die Curses zusammengestellt hat. Curses Presents Next Wave Acid Punks 3, Chapter 3. Hier gehört bei Elektro Royal auf Byte FM und da wird es jetzt Zeit für ein bisschen Balsam für die Seele. Das dachte ich zumindest zuerst, dass dieser Track, den wir jetzt hören, dass der übersetzt Balsam bedeutet. Balsana. Aber er heißt gar nicht Balsana, er heißt Balasana. Und wer Yoga macht, ich mache kein Yoga, ne? Aber wer Yoga macht, der könnte das wissen. Das ist nämlich, glaube ich, die Child's Pose, ne? Also diese Kinderhaltung, wo man da so liegt auf dem Boden und ach, ich mach's nicht vor, ich erkläre es auch nicht. Aber da kommt das her aus dem Yoga. Balasana. Der Track stammt von Sandro Bianchi und das Ganze ist ein Remix, der Don Alex Albert Remix.

interessant. Ich warte ja die ganze Zeit darauf, dass der Beat mal so richtig einsetzt. Hätte ich nämlich gemacht, als Remixer oder als Produzent. Aber er scheint nicht zu kommen. Gut, soll mir recht sein. Sandro Bianchi, gehen wir einen Tick früher raus, von seiner Savasana Balasana EP, der Track Balasana im Don Alex Albert Remix. Der gehört bei Elektro Royal auf BytefM. Freue mich übrigens sehr. Es kommen immer wieder Mails an mich. Man kann sie schicken an radio@byte.fm, radio@byte.fm oder als Freund, Freundin von BytefM natürlich auch kommentieren, jeweils bei den entsprechenden Sendungsausgaben. Und da kommt immer wieder was an, gute Kommentare, da werden mir Sachen erklärt. Neulich wurde mir auf sehr schöne Art und Weise französische Aussprache erklärt und was soll ich sagen, angeblich lag ich gar nicht so falsch, auch wenn ich mich da immer so rantaste. Ich würde mal sagen, ich kann ganz gut Englisch, ich habe spanische Grundkenntnisse und ich habe gar keine Französischkenntnisse und das ist auch völlig in Ordnung so, aber versuche dann natürlich trotzdem so ein bisschen nasal dann zu sprechen und denke, ach, hoffentlich passt das. Passt natürlich meistens nicht, aber da hat es wohl mal gepasst und ich bedanke mich sehr für all eure Kommentare und freue mich jedes Mal darüber, ja. So, was machen wir jetzt hier bei Elektro Royal? Ich habe tatsächlich so ein bisschen den Überblick verloren, was man hier noch spielen sollte und spielen könnte heute. Ich glaube, wir haben genug dunkle Musik, genug Darkwave, genug auch von den dystopischen Vorstellungen der Welt. Vielleicht brauchen wir ein bisschen sowas, was uns upliftet. Heißt das so? Ja, ich glaube schon, ne? Hier sind Hidden Empire mit No Time to Talk.

Hidden Empire, No Time to Talk. Sollte ich vielleicht öfter mal spielen und dann nicht so viel reden, ne? Weil heute wurde, glaube ich, viel verredet, auch Zeit, die man gut und gerne für die Musik hätte aufbringen können. Und wenn ich jetzt hier gucke, wie lange wir noch haben, ja, nicht mehr so viel. Gut. Aber vielleicht haben wir noch, doch, wir spielen noch so einen Track. Wir spielen noch so einen Sonnentrack, einen Sonnentanztrack vielleicht sogar von Low Topic. Low Topic, italienischer Produzent und DJ. Gerade ein neues Album oder sein Album Chiaro, was so viel wie klar bedeutet, veröffentlicht. Ganz unterschiedliche Tracks da drauf zu finden. Und unter anderem eben auch dieser hier, La Danse du Soleil.

0: lustiger kleiner Track, der wohl nicht veröffentlicht werden sollte und jetzt doch nochmal veröffentlicht wurde, findet sich nämlich auf der Compilation Lost Files, stammt von Franz Matthews und Yame, übersetzt französisch, ich spreche es nicht französisch aus, nein, übersetzt.
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1: 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Es ist 2 Uhr.

Fred P. mit TSG, das Intro vom neuen Album Under the Moon, das im Juni erschienen ist. Und damit herzlich willkommen zur Sendung Orbit hier bei BYTE.FM. Mein Name ist Clarissa Lorenz und wir hören noch ein weiteres Stück von diesem Album. Das heißt TSG Nurture.